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1: Um 3 Uhr mit Ronald Lessig. Eine anhaltende Hitzewelle hat Deutschland fest im Griff. Laut deutschem Wetterdienst wurde in Drewitz in Sachsen-Anhalt gestern mit 41,5 Grad die höchste Temperatur gemessen. Ein neuer Hitzerekord. Aus der Nachrichtenredaktion Ulf Hilbert.
2: Auch in anderen Teilen Deutschlands wurden ähnlich hohe Werte registriert, etwa im Saarland oder in Rheinland-Pfalz. In Norddeutschland waren Sukow in Mecklenburg-Vorpommern und Wolfsburg in Niedersachsen die Spitzenreiter mit gut 40 Grad. Besonders betroffen von der Hitze sind ältere Menschen, Kranke und Säuglinge. Rettungsdienste meldeten vielerorts zahlreiche Hitzeeinsätze. Die Deutsche Bahn forderte ihre Kunden auf, Zugfahrten nicht anzutreten, wenn sie nicht unbedingt nötig sind. Morgen soll es in einigen Teilen Deutschlands nochmal so heiß werden wie heute. Anfang der Woche gehen die Temperaturen dann zurück.
1: Der umstrittene serbische Präsident Vučić hat seinen Rücktritt angekündigt. Er werde nur noch ein paar Wochen im Amt sein, sagte Vučić auf einer Kundgebung in der Hauptstadt Belgrad. In Serbien soll es vorgezogene Präsidenten- und Parlamentswahlen geben. Vučić will im Wahlkampf seine serbische Fortschrittspartei unterstützen. Seit etwa anderthalb Jahren demonstrieren in Serbien immer wieder Zehntausende gegen Korruption. Bei der Fußball-Weltmeisterschaft laufen im Moment die letzten Spiele der Gruppe K. Schon zuvor hatte sich England als Gruppenerster in die K.O.-Runde eingezogen. Aus dem ARD-WM-Team Michael Küster.
3: Es ist zwar keine Glanzleistung der Engländer gewesen, am Ende hat das 2:0 über das ausgeschiedene Panama aber gereicht für den Gruppensieg. Bayern-Angreifer Harry Kane hat mit seinem insgesamt 11. WM-Treffer Legende Gary Lineker überholt und ist jetzt Englands alleiniger Rekord-WM-Torschütze. Im Parallelspiel hat Kroatien mit 2:1 gegen Ghana gewonnen. Das hat beiden Mannschaften für 16. Finale gereicht. Um 4 Uhr früh kämpft dann Österreich in Gruppe J ums direkte Weiterkommen gegen Algerien. Außerdem trifft Gruppensieger Argentinien auf das bereits ausgeschiedene Jordanien.
1: Zum 50. Mal wird heute in Klagenfurt der renommierte Bachmann-Preis verliehen. Zu den Favoriten gehört ein Text über die Freundschaft zwischen zwei stark übergewichtigen Schülerinnen. Außerdem eine Beschreibung der komplexen Beziehungswelt eines schwulen Mannes und Vaters und die autobiografischen Erfahrungen einer Brustkrebserkrankung. Der Hauptpreis ist mit 30.000 Euro dotiert. Er erinnert an die österreichische Literatin Ingeborg Bachmann. Das waren die Nachrichten. Das Wetter in Deutschland. In der Nacht im Norden und Nordwesten Schauer oder Gewitter mit Unwettergefahr und Sturmböen, Starkregen und Hagel. Sonst gering bewölkt oder klar bei 26 bis 17 Grad. Am Tage mal Sonne, mal Wolken, im Verlauf Schauer oder Gewitter mit Unwettergefahr bei 25 Grad in Nordfriesland und 42 Grad in der Lausitz. Es ist 3:03 Uhr.
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1: Um 4 Uhr mit Ronald Lessig. Die Hitzewelle hat vielen Orten in Deutschland neue Allzeittemperaturrekorde beschert. 8 Bundesländer haben gestern die 40-Grad-Marke geknackt. Aus der Nachrichtenredaktion Petra Mittermeier.
2: Bundesweiter Spitzenreiter mit 41,5 Grad ist laut dem Deutschen Wetterdienst Drewitz in Sachsen-Anhalt. Aber heute könnte dieser Rekord schon wieder überholt werden, denn die Meteorologen sagen für die Lausitz im Osten Deutschlands bis zu 42 Grad voraus. Die hohen Temperaturen führen zu diversen Problemen. Unter anderem kommt es auf vielen Autobahnen zu Sperrungen und Tempolimits, weil sich infolge der Hitze der Beton ausdehnt und sich deshalb die Fahrbahn wölbt.
1: Der Iran hat in der Nacht die Golfstaaten Kuwait und Bahrain angegriffen. Die beiden Staaten sind mit den USA verbündet. Die iranischen Revolutionsgarden bekannten sich im iranischen Staatsfernsehen zu Raketen- und Drohnenangriffen auf US-Militärziele in den beiden Ländern. Zuvor hatten US-Streitkräfte Ziele im Iran angegriffen, nachdem der Iran ein Frachtschiff nahe der Straße von Hormus angegriffen haben soll. Nach Beginn des Krieges von Israel und den USA gegen den Iran Ende Februar hatte der Iran seinerseits Kuwait, Bahrain und andere Golfstaaten ins Visier genommen. Nach den Erdbeben in Venezuela vor 3 Tagen haben Rettungskräfte mehrere Menschen lebend aus den Trümmern geborgen. Trotz der intensiven Rettungsarbeiten steigt die Zahl der Todesopfer weiter. Nach Angaben des Präsidenten der Nationalversammlung Rodriguez wurden bislang 1.430 Tote gezählt. Mehr als 3.200 Menschen wurden verletzt. Bei der Fußball-WM der Männer beginnen in diesen Minuten die letzten beiden Spiele in der Gruppe J. Schon zuvor haben sich England und Kolumbien jeweils den Gruppensieg gesichert. Aus dem ARD-WM-Team Michael Küster.
3: Ein 0:0 gegen Portugal hat Kolumbien gereicht für den Sieg in Gruppe K. Die Südeuropäer um Superstar Cristiano Ronaldo stehen als Zweite ebenfalls in der K.O.-Runde. Dorthin hat es auch die Demokratische Republik Kongo als Gruppendritter geschafft. Gegen Usbekistan siegten die Afrikaner nach Rückstand noch mit 2:1. Auch England steht als Gruppensieger im 16. Finale nach einem 2:0 über Panama. Platz 2 sicherten sich die Kroaten mit einem 2:1 über Ghana, das als Dritter ebenfalls in der K.O.-Runde steht.
1: Das waren die Nachrichten. Das Wetter in Deutschland. Im Norden und Nordwesten gebietsweise kräftige Schauer sowie Gewitter mit Unwettergefahr durch Sturmböen, Starkregen und Hagel. Sonst gering bewölkt oder klar bei 26 bis 17 Grad. Am Tage mal Sonne, mal Wolken, im Verlauf Schauer oder Gewitter bei bis zu 25 Grad in Nordfriesland und bis 42 Grad in der Lausitz. Die Zeit, es ist 4:03 Uhr.
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1: Um 5 Uhr mit Ronald Lessig. Die Hitzewelle hat vielen Orten in Deutschland neue Allzeittemperaturrekorde beschert. 8 Bundesländer haben gestern die 40-Grad-Marke geknackt. Aus der Nachrichtenredaktion Petra Mittermeier.
2: Bundesweiter Spitzenreiter mit 41,5 Grad ist laut dem Deutschen Wetterdienst Drewitz in Sachsen-Anhalt. Aber heute könnte dieser Rekord schon wieder überholt werden, denn die Meteorologen sagen für die Lausitz im Osten Deutschlands bis zu 42 Grad voraus. Die hohen Temperaturen führen zu diversen Problemen. Unter anderem kommt es auf vielen Autobahnen zu Sperrungen und Tempolimits, weil sich infolge der Hitze der Beton ausdehnt und sich deshalb die Fahrbahn wölbt.
1: US-Streitkräfte haben nach eigenen Angaben erneut einen Vergeltungsschlag gegen Iran verübt. Dabei wurden mehrere Ziele angegriffen, darunter Luftabwehrstellungen, Drohnenlager und Überwachungsinfrastruktur. Das teilte das zuständige Regionalkommando CENTCOM mit. Aus New York, Giselle Ucar.
3: Grund sei ein vorheriger iranischer Angriff auf einen Frachter gewesen. Der Öltanker unter panamaischer Flagge war auf der Straße von Hormuz unterwegs und wurde britischen Behörden zufolge von einem unbekannten Geschoss getroffen. Es ist bereits der zweite US-Angriff auf den Iran, seit beide Länder ein Rahmenabkommen unterzeichnet haben. Darin war eigentlich eine Waffenruhe vereinbart gewesen. Außerdem sollte der Iran Handelsschiffen eine sichere Durchfahrt durch die strategisch wichtige Wasserstraße gewähren. Auch Kuwait meldet in der Nacht zum Sonntag Attacken von Drohnen und Raketen. Wenig später bekennen sich die iranischen Revolutionsgarden zu den Angriffen.
1: Die ukrainische Hauptstadt Kiew ist in der Nacht erneut von Russland angegriffen worden. Nach Angaben der Militärverwaltung wurde mindestens eine Person verletzt. Die ukrainische Luftwaffe hatte zuvor bei Telegram Gefahr durch ballistische Waffen aus dem Norden gemeldet. Bürgermeister Klitschko teilte mit, die Luftabwehr sei im Einsatz, er rief die Einwohner auf, in den Schutzräumen zu bleiben. Zum 50. Mal wird heute in Klagenfurt der renommierte Bachmann-Preis verliehen. Zu den Favoriten gehört ein Text über die Freundschaft zwischen zwei stark übergewichtigen Schülerinnen. Außerdem eine Beschreibung der komplexen Beziehungswelt eines schwulen Mannes und Vaters und die autobiografischen Erfahrungen einer Brustkrebserkrankung. Der Hauptpreis ist mit 30.000 Euro dotiert. Er erinnert an die österreichische Literatin Ingeborg Bachmann. Das waren die Nachrichten. Das Wetter in Deutschland. In der Nacht im Norden und Nordwesten Schauer oder Gewitter mit Unwettergefahr, durch Sturmböen, Starkregen und Hagel. Sonst klar bei 26 bis 17 Grad. Am Tage mal Sonne, mal Wolken, später Schauer und Gewitter mit Unwettergefahr bei 25 bis 42 Grad. Es ist 5.03 Uhr.
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1: Um 6 Uhr mit Felix Sprung. Es bleibt heiß in Norddeutschland, zumindest heute noch. Der Deutsche Wetterdienst warnt bis zum Abend vor extremen Temperaturen. Aus der NDR Nachrichtenredaktion Marei Beermann.
2: Die Hitzewelle hat voraussichtlich gestern ihren Höhepunkt erreicht. Dabei gab es im Norden gleich mehrere Hitzerekorde. In Anklam in Mecklenburg-Vorpommern stieg das Thermometer laut DWD auf 39,6 Grad, die höchste bislang dort gemessene Temperatur. Ein Allzeithoch meldete mit 40,2 Grad auch Lüchow in Niedersachsen. In Schleswig-Holstein wurde im Kreis Herzogtum Lauenburg ein Rekordwert von 39,2 Grad gemessen und Hamburg knackte mit 39,4 Grad die höchste bislang gemessene Juni-Temperatur. Gestern Nachmittag und Abend gab es dann vielerorts auch Hitzegewitter. Echte Erleichterung ist aber erst morgen in Sicht. Dann sollen die Temperaturen spürbar zurückgehen.
1: Die Spannungen zwischen den USA und dem Iran nehmen weiter zu. In der Nacht bombardierten die US-Streitkräfte nach eigenen Angaben mehrere Ziele im Iran, darunter Luftabwehrstellungen, Drohnenlager und Überwachungsinfrastruktur. Die iranischen Revolutionsgarden reagierten mit Gegenangriffen auf die Golfstaaten Kuwait und Bahrain, die mit den USA verbündet sind. Ziel dort waren offenbar ein US-Luftwaffen- und ein Marinestützpunkt. Ausgelöst wurden die erneuten gegenseitigen Luftschläge durch eine Attacke des Irans auf ein Frachtschiff in der Straße von Hormus am Donnerstag. Wenige Tage zuvor hatten Washington und Teheran ein Rahmenabkommen unterzeichnet. Darin war eigentlich eine Waffenruhe vereinbart. Außerdem sollte der Iran Handelsschiffen eine sichere Durchfahrt durch die Straße von Hormus gewähren. Die Grünen kommen nach ihrem Ostkongress in Sassnitz auf Rügen heute zu einem Länderrat zusammen. Auf diesem sogenannten kleinen Parteitag geht es um ihren politischen Kurs vor den Landtagswahlen in Sachsen-Anhalt und Mecklenburg-Vorpommern. Aus Berlin Dietrich Karl Meurer.
3: Ein Leitantrag der Parteispitze will im Wahlkampf mehr Zuversicht vermitteln und zeigen, dass politischer Wandel Chancen bringt. Die Grünen wollen damit vor den Landtagswahlen im Osten ein klares Signal setzen. Diskutiert werden soll auch eine Änderung bei der Energiepolitik. Strom aus Wind und Sonne soll günstiger werden, vor allem in Regionen, die viel davon erzeugen. Co-Parteichef Felix Banatschak macht deutlich, dass Menschen, die Windräder vor der Haustür haben, auch bei der Stromrechnung spürbar profitieren sollen.
1: Die Fusion in Mecklenburg-Vorpommern geht heute zu Ende. Sie gilt als eines der größten alternativen Musik- und Theaterfestivals in Europa. Mehr als 3000 Künstlerinnen und Künstler waren dabei. Die Veranstalter rechneten mit etwa 65.000 Besuchern. Die Fusion findet seit knapp 30 Jahren auf einem ehemaligen russischen Militärflugplatz in Lerz an der Mecklenburgischen Seenplatte statt. Im kommenden Jahr legt das Festival eine Pause ein. Bei der Fußball-Weltmeisterschaft hat Algerien 3:3 gegen Österreich gespielt. Beide Teams haben damit die K.O.-Runde erreicht. Der Iran ist mit diesem Ergebnis dagegen ausgeschieden. Außerdem sicherte sich Argentinien mit einem 3:1 gegen Jordanien den Gruppensieg. Das waren die Nachrichten. Das Wetter in Norddeutschland. Mal Sonne, mal Wolken, dabei wieder sehr warm bis heiß. 28 Grad im Nordwesten Schleswig-Holsteins bis 38 Grad im Südosten Mecklenburg-Vorpommerns, an der See etwas kühler. Später Schauer und Gewitter möglich. Und für Schleswig-Holstein und Nordwest-Niedersachsen gilt eine Unwetterwarnung. Es können einzelne Gewitter mit Starkregen, schweren Sturmböen und Hagel auftreten. Morgen immer wieder Wolken mit Schauern und Gewittern, später mehr Sonne, 22 bis 28 Grad und am Dienstag gebietsweise Schauer 21 bis 27 Grad. Es ist 6.04 Uhr.
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1: Achtung, Falschfahrer auf der A20 Rostock-Schwedt an der Oder zwischen Prenzlau Ost und Kreuz Uckermark kommt Ihnen ein Falschfahrer entgegen. Fahren Sie bitte äußerst rechts und überholen Sie nicht. Auf der A20 Rostock-Schwedt an der Oder zwischen Prenzlau Ost und Kreuz Uckermark ist ein Falschfahrer unterwegs. Bitte Vorsicht in beiden Richtungen. Und 3 Wochenentsperrungen wegen Baustellen. Die A20 Rostock Richtung Kreuz Uckermark ist zwischen Kreuz Rostock und Dummersdorf bis morgen früh 4 Uhr gesperrt. Die A29 Wilhelmshaven-Oldenburg ist zwischen Zetel und Varel-Bockhorn in beiden Richtungen gesperrt bis morgen früh 5 Uhr. Eine Umleitung ist eingerichtet. Und die A30 Osnabrück-Bad Oeynhausen ist zwischen Gesmold und Melle-West in beiden Richtungen gesperrt bis morgen früh 5 Uhr. Dadurch Stau, eine Umleitung ist eingerichtet. Allen unterwegs wünschen wir eine gute Fahrt.
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6: Es war vor 25 Jahren am 9. April 2001. Mit einem ersten Rammschlag für die Kibbelstegbrücken haben die Arbeiten für das Projekt Hafen City begonnen. Dieser erste Spatenstich war der Start für den neuen Stadtteil. Ein ehrgeiziges Projekt, sowohl städtebaulich als auch technisch, denn die Häuser liegen im alten Hafengebiet am Wasser. Die erste Grundsteinlegung war dann am 20. Juni 2001. Was hat sich in den letzten 2,5 Jahrzehnten getan? Wie lebt man hier und wie geht es weiter mit der Hafen City? Wir sprechen mit den Machern, den Planern und mit Menschen, die inzwischen hier ihr Zuhause haben. Das alles im Hamburger Hafenkonzert. Dies ist Ausgabe 3738. Ich bin Kerstin von Stürmer. Moin.
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0: 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Es war eine mutige Idee damals. Dort, wo noch der Freihafen voll in Betrieb war, sollte ein neuer Stadtteil entstehen. Bis zum ersten Ramschlag im April 2001 und bis zur ersten Grundsteinlegung im Juni mussten einige Hürden überwunden werden. Dietrich Lehmann blickt zurück.
1: Alles beginnt hinter verschlossenen Türen. Damals im Januar 1991. Erster Bürgermeister Hamburgs ist Henning Foscherau, SPD. Und der empfängt den Chef des Hafenbetreibers Hala, Peter Dietrich. Dietrich sagt klipp und klar, Hamburg braucht ein neues, modernes Containerterminal. Er schlägt dafür Altenwerder als Standort vor. Henning Foscherau ist alarmiert. Altenwerder ist schließlich umstritten, ist im übertragenen Sinne vermintes Gelände. Hala-Chef Dietrich schlägt eine Art Tauschgeschäft vor. Für Altenwerder soll das Hafengebiet zwischen Kehrwiederspitze und den Elbbrücken der Stadt zugeschlagen werden.
2: Wenn man das dann an die Öffentlichkeit gebracht hätte, glaube ich, wäre die Hafencity nie gebaut worden,
1: sagt Buchautor Gerd Kehler, der die Anfänge des Geheimprojekts Hafencity recherchiert hat. 160 Hektar Fläche umfasst das Gelände. Und das gehört im Wesentlichen der Stadt. Aber auf dem Gelände haben noch viele Firmen ihren Sitz und die Hallen sind im Wesentlichen Eigentum der Nutzer. Die Hafenfirmen dürfen erstmal nichts von dem Geheimplan wissen, so Architekt Volkwin Mark.
3: Die natürlich im Eigennutzen ihre Verlagerung sich hätten vergolden lassen müssen, dann wäre diese Stadtplanung nicht zustande gekommen. Um Grundstücksspekulationen auszuschließen, die jede Stadt zerstört, musste geheim gehandelt werden.
1: Volkwin Mark erhält Mitte der 90er Jahre den Auftrag, eine Machbarkeitsstudie für das Areal zu entwickeln.
3: Unter der Maßgabe absoluter Verschwiegenheit, kein Schriftstück, kein Fax, nur konspirative Treffen in der Hauptverwaltung der Hala. Und natürlich habe ich erst gedacht, das geht nicht, ich kann es im Büro nicht machen. Wir haben ein vollkommen transparentes Büro.
1: Das Ergebnis, eine Hafencity ist machbar und hat vor allem Potenzial. Im Stillen kauft die Hala Gebäude auf dem Areal auf, um eben Spekulation zu verhindern. Erst 1997 stellt Henning Foscherau im Überseeclub seine Vision der Hafencity öffentlich vor.
4: Was die Innenstadt als Herz und Aushängeschild Hamburgs angeht, so habe ich die Vision eines revitalisierten Stadtraums mit lebendiger Nutzungsmischung von Arbeiten, Wohnen, Versorgung, Freizeit, Fremdenverkehr, Kultur. Die Erweiterung der Innenstadt um den innerstädtischen Hafenrand eröffnet die in Jahrzehnten einzigartige Möglichkeit, diese Vision Realität werden zu lassen.
1: Die Idee der Hafencity hat aber auch eine finanzielle Komponente. Hamburg erhofft sich, durch den Verkauf von Grundstücken in der Hafencity den Hafenausbau in Altenwerder finanzieren zu können. Wirtschaftssenator Thomas Miro, SPD, hält lange an dem Plan fest.
5: Wenn die wirtschaftliche Lage einigermaßen ordentlich bleibt, die Voraussetzung muss man machen, wenn es nicht ganz schreckliche Entwicklungen bei den Zinsen gibt, dann haben wir weiterhin eine gute Chance, diese Schulden tilgen zu können mit der Entwicklung der Hafencity.
1: Eine Hoffnung, die am Ende nicht aufgibt. Die Hafencity aber nimmt zumindest auf dem Papier Gestalt an. Egbert Kossack, Hamburgs Oberbaudirektor von 1981 bis 1999, gibt die Devise aus, es dürfen nicht nur Büros entstehen, es müssen auch viele Wohnungen in der Hafencity gebaut werden.
6: Dieser Grund hat immer der Stadt gehört. Sie hat den Boden, auf dem jetzt gebaut wird, nicht teuer kaufen müssen. Wenn sie ihn jetzt mehr oder weniger teuer verkauft, dann ist das für sie ein großes Geschäft. Es könnte aber sein, dass der Stadtteil in 10, 20, 30, 40 Jahren viel Erfolg

0: erfolgreicher ist, wenn nicht ganz so teuer verkauft wird und dafür sehr viel mehr Menschen dort wohnen und weniger arbeiten.
1: Das aber soll noch dauern. Die ersten Bewohner in der Hafen City ziehen 2004 ein. Fast anderthalb Jahrzehnte nach dem Beginn der Geheimoperation von Bürgermeister Henning Foscherau.

0: 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Wir blicken zurück auf 25 Jahre Hafen City. 2001 ging es los mit dem Bauen. Bis dahin hatten Politik und Städtebauer geplant, die Hafen- und Logistikwirtschaft die Fläche freigeräumt. Wie waren die ersten Jahre? Welche Herausforderungen und Schwierigkeiten gab es damals? Dietrich Lehmann.
1: Dieses Geräusch ist das, das die ersten Jahre der Hafen City beherrscht. Und dieses. Großbaustelle Hafen City, die größte überhaupt in Europa. Bevor die Bauarbeiten beginnen können, muss erstmal freie Bahn geschaffen werden. Hallen werden abgerissen. Der neue Stadtteil wird wie eine Warft erhöht gebaut, um auch in einigen Jahrzehnten noch Sturmfluten standzuhalten. Die ersten 9 Häuser schließen direkt an die Speicherstadt an. Gebaut wird rund um den Sandtorhafen. Oberbaudirektor ist inzwischen nicht mehr Egbert Kossack, der architektonische Vater der Hafen City, sondern Jörn Walter.
2: Hamburg sollte, wie es immer gewesen ist, modern bleiben, es sollte vernünftig bleiben und es sollte der Zukunft zugewandt bleiben und nicht der Vergangenheit.
1: 2004 sind die ersten Häuser fertig. Sie tragen Namen wie Ocean's End, H2O oder Dock 4. Die ersten Bewohnerinnen und Bewohner ziehen zwar noch auf eine riesige Baustelle, sind aber stolz auf ihre Pionierleistung.
3: Wir mischen hier mit. Und wir lesen ja ständig, jeden Tag im Fernsehen, in der Presse über die Hafen City. Und wir können ja mitreden, weil wir es live jeden Tag miterleben. Und ich möchte niemals mehr tauschen. Das Beste hier ist, dass die Queen Mary bei meinem Schlafzimmer vorbeifährt. Das finde ich traumhaft.
1: 2004, 2005 nimmt die Hafen City dann richtig Fahrt auf. Der Dahlmann-Keil schießt aus dem Boden, die Straße, die zur Elbphilharmonie führt, so Jürgen Bruns-Behrenteg, der Chef der Hafen City GmbH.
4: Alle Grundstücke sind vergeben. Das bedeutet, dass wir in diesem Sommer noch 3 oder 4 weitere Bauten mit etwa 300 Wohnungen in Bau gehen sehen werden. Und wir werden sicherlich die restlichen Wohnungen im nächsten Jahr in den Baubeginn gehen sehen. Das Thema Hafen City wird dann bis an die Philharmonie herangewachsen sein.
1: Apropos Elbphilharmonie. Als Aushängeschild ist das Konzerthaus auf dem Dach des Kaispeichers A gedacht. Gleich neben der Kehrwiederspitze. Erste Ideen gibt es bereits 2001. 2007 gibt der Senat unter Ole von Beust schließlich grünes Licht. Auch die Bürgerschaft stimmt zu. Hartmut Wegener, Chef der stadteigenen Realisierungsgesellschaft, hofft anfangs auf einen zügigen Bau.
5: Das erste Konzert in der Elbphilharmonie soll im September stattfinden, wenn wir es schaffen, Anfang 2009 mit dem Bau fertig zu sein. Und ich denke, das wird ein ganz tolles Ereignis für Hamburg sein.
1: Am Ende dauert es 7 Jahre mehr und die Kosten der Elbphilharmonie vervielfachen sich. Zwischendurch wächst und wächst die Hafen City drumherum. Die Häuser so bunt und vielfältig wie die Architekten aus aller Welt, die sich hier verwirklichen. Das gefällt nicht jedem, auch nicht dem früheren Oberbaudirektor Egbert Kossack.
6: Es ist sehr viel gehobene Normalität. Es gibt 3, 4 sehr schöne Bauten, wie ich finde. Aber es fehlt so der Charakter. Diese Architektur kann überall und nirgends stehen. Das ist das Kernproblem.
1: Das ist den neuen Bewohnern des Stadtteils ziemlich egal. Wer in die Hafen City zieht, tut das ganz bewusst.
7: Vorher hatten wir ein Haus im Bergedorf. Wie viele Leute, die hier wohnen, hatten ein Haus in der Vorstadt mit großem Garten. Und der Garten hat irgendwann auch genervt. Und das war auch ein Grund, den loszuwerden und dann hier in die Stadt zu ziehen.
8: Das macht halt den Reiz des Viertels aus, dass man eben genau diesen Kontrast hat zwischen modernen Wohnen und richtig archaischen Hafen. Also nicht Containerumschlag, sondern Stückgut, wo dann eben halt viel passiert und auch noch viel mit Hand gemacht wird.
1: Zu Büros und Wohnungen kommen die ersten kulturellen Höhepunkte der Hafen City. Im Sandtorhafen der Traditionsschiffhafen. Das Museum Prototyp, das internationale maritime Museum, für das die Stadt dem Sammler Peter Tamm einen der wenigen historischen Kaispeicher in der Hafen City zur Verfügung stellt. Die Grundsteinlegung sorgt für Protest.
9: Eine Stadt, die immer schreit, sie hat kein Geld. Da werden Bücherhallen geschlossen. In Ostdorf-Hattborn zum Beispiel, wo es wichtig ist, dass da Bildung ist, da werden Schwimmbäder geschlossen. Und 30 Millionen kriegt ein Multimillionär. Und dann eine Ausstellung, die Krieg, Militarismus glorifiziert.
1: Die Hafen City wird zum Besuchermagneten. An Wochenenden streifen Zehntausende durch die Straßen. Und immer mehr Events werden in der Hafen City gefeiert, wie der Tag der Deutschen Einheit oder die Ankunft der Queen Mary II. Und zwischen den Events, Hamburgs damaliger Oberbaudirektor Jörn Walter.
2: Ich persönlich glaube, dass die Stadt mit einer Eventkultur in der Art, wie Sie sie beschreiben, schlichtweg nicht bauen können. Das ist einfach nicht tragfähig. Es sei denn, es tritt ein ganz anderer Effekt ein, den wir teilweise heute schon beobachten in der Hafen City. Der Ort ist so beliebt, dass alle dorthin wollen unbedingt. Also dass alle Events dahin streben, die von privaten, dritten, sonstigen veranstaltet werden, weil sie den Ort so toll finden. Das gibt es auch. Das haben wir auch an anderen Stellen. Die Binnenalster ist auch sehr beliebt. Und das wird sie immer bleiben. Das ist aber in Wahrheit eher ein Teil einer städtebaulichen Erfolgsgeschichte, wenn das eintritt.
0: Jörn Walter, er war von 1999 bis 2017 Oberbaudirektor von Hamburg.

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0: Das Hamburger Hafenkonzert heute zum Thema 25 Jahre Hafen City in Hamburg. Er kam vorhin schon einmal zu Wort, Volkwin Mark, einer der Väter der Hafen City. Der Architekt hat meiner Kollegin Petra Volkwarzen ausführlich erzählt, wie das damals in der Planungszeit gelaufen ist und dass man eigentlich etwas ganz anderes vorhatte mit dem historischen Sandtorhafen. Das Amt für Strom und Hafenbau wollte ihn zuschütten.
1: Sie wollten alle Hafenbecken dort verfüllen an der Speicherstadt und sogar die Hala wollte die Flete zwischen den Speichern verfüllen, damit da mal die Lastwagen anständig rankommen. Aber das sollte man doch ein bisschen so gestalten, dass das irgendwie mit der Speicherstadt zusammenpasst. Aber alles bitte schön zuschütten und plan mal. Und da bin ich in meiner Not zu dem Chef der Hala gelaufen, Peter Drindisch, und habe gesagt, das ist ein Skandal, das kann man nicht machen, Sie müssen helfen. Und ich dachte, der schmeißt mich jetzt raus. Genau das Gegenteil, er sagt, das ist auch ein Frevel, wo kann ich Ihnen helfen? Und da begann eine Verschwörung zwischen uns.
2: Peter Dietrich, damals Chef der Hamburger Hafen- und Lagerhaus AG und Bürgermeister Henning Foscherau, entwickeln die Idee für die Hafen City. Auf bis dahin vom Hafen genutzten Flächen soll ein neuer Stadtteil entstehen.
1: Und dann haben Foscherau und Dietrich gesagt, aber da brauchen wir ja einen städtebaulichen Plan für das Ganze, damit wir das auch berechnen können.
2: Volkwin Mark ist damals Professor für Stadtbereichsplanung in Aachen. Getarnt als wissenschaftliche Übung macht er sich an die allerersten Entwürfe für die städtebauliche Entwicklung der Hafen City.
1: Akademiker werden dann ja gar nicht ernst genommen. Das war die beste Tarnung, die man überhaupt machen konnte.
2: Die sogenannte Skizze mit Baukörpersymbolen, die Volkwin Mark damals anfertigt, ist so etwas wie die Blaupause für die künftige Hafen City. Und sehr nah an dem, was aus der Hafen City mittlerweile in der Realität geworden ist.
1: Verblüffend ähnlich ist es geblieben. Und das ist ja auch ganz einfach. Alles, was das Gelände strukturiert, die Wasserflächen sind geblieben und nicht verändert worden. Und es ist auch die Idee der Mischung verfolgt worden dann. Denn das Schlimme ist ja in Hammerbrook oder in der City Nord, das sind ja alles Monostrukturen, die kein städtisches Leben erzeugen. Und hier sollte es genau das Gegenteil sein. Alle Funktionen gemischt. Und das Tolle ist, dass es jetzt eine gleichzeitige Mischung zwischen Freizeit, Kultur, Wohnen und Arbeiten ist.
0: Der Hamburger Architekt Volkwin Mark, einer der Väter der Hafen City hier in Hamburg.

0: 25 Jahre ist es her, da gab es den ersten Spatenstich in der Hafen City. Ein Vierteljahrhundert ist der neue Stadtteil nun alt. Und ich sitze bei Dr. Andreas Kleinau. Er ist der Vorsitzende der Geschäftsführung der Hafen City GmbH. Andreas Kleinau, 25 Jahre Hafen City, wie fertig ist denn dieser neue Stadtteil?
1: Ja, schön, dass Sie da sind. Ja, ich würde sagen, wenn man durch die Hafen City geht, wird man an vielen Stellen wahrscheinlich gar nicht mehr sich die Frage stellen, wie fertig sie ist, weil wir haben sie ja im Wesentlichen begonnen, in der Mitte und im westlichen Bereich zu entwickeln und dann immer voranschreitend in den östlichen Bereich der Hafen City, also bis zum östlichen Ende, wo sich das Baugelände des Elbtowers befindet. Und ich würde sagen, für den westlichen und mittleren Bereich und den größten Teil des östlichen Bereichs ist sie eigentlich schon weitestgehend abgeschlossen. Im östlichen Bereich, so alles, was an die Elbbrücken herangeht, haben wir noch Möglichkeiten, die auch teilweise deswegen nicht genutzt werden, weil da andere bauen. Wir müssen den Bauenden ja auch Flächen zur Verfügung stellen. Und dann gibt es noch die ein oder andere Baulücke, die wir uns aufbewahren für den richtigen Moment.
0: Über den richtigen Moment und die Baulücken reden wir gleich. Andreas Kleinau, was ist das für eine Herausforderung für Sie persönlich? Seit 21 sind Sie der Vorsitzende der Geschäftsführung hier. Man hat ja selten im Leben tatsächlich mal die Chance, einen ganzen Stadtteil mitzuentwickeln. Wie spannend ist das?
1: Oh Gott, auf einer Skala von 1 bis 10 wahrscheinlich 11, weil es ja nicht nur bei uns in dieser Gesellschaft um die Hafen City geht. Wir beschäftigen uns ja auch mit der Frage, wie springt man über die Elbe, der neue Grasbrook, der sich da südlich der Hafen City entwickelt. Wir gehen weiter in den Osten. Wir haben uns mit der Science City zu befassen. Und ehrlich gesagt, sind wir ja nur ein kleines Teil eines Ganzen, weil die Stadt hat die Aufgabe, diese Stadt zu entwickeln. Und das ist schon herausfordernd, auf der einen Seite alle diese Bedürfnisse, die wir alle an eine Stadt formulieren. Und das können Sie sich vorstellen, das sind mehr Bedürfnisse, als in so eine Stadt passen, zu kanalisieren, zu priorisieren und zu einem Bild zu formen. Und für die Hafen City ist es natürlich auch, ist jedes einzelne Projekt dann wiederum spannend, wenn es dann in die Realisierung kommt.
0: Interessant ist, wenn man diesen Stadtteil und seine Entwicklung beobachtet, dass immer wieder Neues passiert, nicht nur auf der Bauebene, sondern auch was die Infrastruktur betrifft. Ich bin heute Morgen gerade hier über die Brücke im Magdeburger Hafen gefahren. Da gibt's plötzlich statt zwei Autospuren einen ganz breiten roten Fahrradweg. Die Verkehrsinfrastruktur, passt man da noch an aus Erfahrungen, die man macht im Laufe der Zeit?
1: Auf jeden Fall. Also die Hafen City selbst, wenn Sie sich anschauen, ist ja eine Erweiterung der inneren Stadt. Also wenn wir heute über Innenstadt sprechen, sprechen wir über Altstadt, Neustadt und Hafen City. Und wenn Sie sich die urbane Struktur dieser drei Quartiere ansehen würden, würden Sie feststellen, dass wir schon auch in der Hafen City Flächen anders verteilen, als man das früher gemacht hat. Und wenn Sie sich unsere Willy-Brandt-Straße ansehen, die ja sozusagen das Thema der autogerechten Stadt da einmal durch die Stadt fräst, sehr stark symbolisiert, dann stellen wir natürlich auch hier in der Hafen City fest, dass das Thema Fahrradfahren auch in den ersten Geburtsstunden der Hafen City wahrscheinlich noch nicht so in dem Fokus stand, wie es heute steht. Auf das Beispiel der Magdeburger Brücke natürlich noch so mal zurückkommen, dass wir dort auch vor 2 oder 3 Jahren einen fürchterlichen Fahrradunfall hatten, einen Abbiegeunfall eines LKWs und dort war es dann angezeigt, und das machen dann nicht wir, das macht dann die Verkehrsbehörde beziehungsweise auch die Innenbehörde, wie man einfach diesen Gefahrenschwerpunkt reduzieren kann. Und deswegen gibt es da tatsächlich seit gestern, wurde das jetzt rot eingefärbt, hat man eine Fahrspur für die Fahrzeuge rausgenommen, um den Fahrradfahrenden dort mehr Platz zu geben, was ich sehr begrüße, weil ich auch jeden Tag Fahrrad fahre.

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0: 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Neue Häuser, viel Glas und am besten den Blick aufs Wasser. Das ist Wohnen in Hamburgs Hafencity. Super Aussicht, aber auch super Preise. Meistens jedenfalls. Petra Volkwarzen hat Menschen getroffen, deren Zuhause die Hafencity ist.
1: Frank Jakob schiebt die große Glasschiebetür in seinem Wohnzimmer auf. Der Ausblick von oben über den Sandtorhafen und rüber zur Elbphilharmonie ist ein Traum. Von all den Bewohnerinnen und Bewohnern in der Hafencity war er der allererste.
2: Ich bin hier im Dezember 2004 eingezogen. Ich bin Hamburger, bin nach einigen Jahren geschäftlich außerhalb Hamburgs wieder zurückgekommen nach Hamburg und wollte wassernah wohnen. Und da mir wichtig war, dass es noch nicht so fertig ist, wo ich hinziehe, habe ich mich dann für die Hafencity entschieden, die eben gerade sozusagen im embryonalen Zustand war.
1: Dabei sein, wenn etwas Neues entsteht, mitgestalten, auch darum ging es ihm. Als er damals in seine Wohnung am Sandtorkai einzieht, sieht es rundherum noch völlig anders aus als heute.
2: Ja, also rundherum war tatsächlich gar nichts. Und wenn ich sage gar nichts, dann ist wirklich gar nichts gewesen, außer der flache Backsteinblock des Kalkspeichers A, wo jetzt eben die Elbphilharmonie drauf sitzt. Und dann gab es eben schon, das war das einzige Haus, das einzige Geschäftshaus, was schon fertig war, das SAP-Haus. Und dann stand hier sogar auf der Ecke am großen Grasbrook noch die Neumannsche Kaffeerösterei. Die wurde dann erst abgerissen. Aber ansonsten stand gar nichts. Und man konnte wirklich von den Elbbrücken bis zum König der Löwen-Zelt komplett schauen und sah Wasser in verschiedenen Hafenbecken, die Elbe und gelben Sand.
1: Der erste Bewohner zieht in der Hafencity ein. Damals Anlass für einen Pressetermin in seiner Wohnung zwischen Umzugskisten. Das Interesse ist groß.
2: Ich glaube, angekündigt waren irgendwie 8 Journalisten und es kamen 50. Und das war eben damals einfach ein großes Ding. Die Hamburger haben das ja am Anfang hier gar nicht wirklich wahrgenommen. Man kannte die Speicherstadt, aber darüber hinaus konnten viele überhaupt nicht verorten. Wo wird denn das sein?
1: Längst nicht alles, was seitdem passiert ist, gefällt ihm. In vielen Punkten, sagt Frank Jakob, hätte er sich noch deutlich mehr städteplanerisch Mut gewünscht.
2: Also hier hatte man noch die unglaubliche Chance, einen neuen Stadtteil zu bauen. Wo hat man das? Und wenn das so war, und das war uns damals auch klar, dann muss es doch etwas sein, was für alle Touristen, Hamburger, Bewohner lebenswert ist. Mehr Grün, weniger Straßenfläche, bessere Radwege. Die Radwege sind ja mittlerweile mehrfach nachgebessert worden.
1: Was er natürlich liebt an seinem Stadtteil der Hafencity, ist die Nähe zum Wasser. In seinem Wohnzimmer sitzt er quasi direkt über dem Hafenbecken des Sandtorhafens. Fast täglich fotografiert Frank Jakob die Elbphilharmonie, die immer wieder anders aussieht.
2: Sie kann pechschwarz und mattgrau sein bei Gewitterwolken. Sie kann glänzen und glitzern wie ein Diamant. Wunderschön. Also das genieße ich auch jeden Tag.
1: Vom ersten Bewohner der Hafencity zu einem, der noch nicht so lange hier lebt. Markus Most wohnt seit etwas mehr als einem Jahr in seiner Wohnung am Kaiserkai.
3: Also ich habe fast 20 Jahre mit einer kurzen Unterbrechung in der Schanze gewohnt und bin dann in die Hafencity gezogen. Ich sage immer, alles hat seine Zeit. Ich habe furchtbar gerne in der Schanze gelebt, auch gearbeitet. Ich arbeite dort als Lehrer und irgendwie war für mich so eine kleine Aufbruchsstimmung. Habe gedacht, noch mal was Neues, mal was anderes.
1: Der Rest ist Zufall. Eine Bekannte empfiehlt einen Makler, der die Wohnung in der Hafencity anbietet. Er entscheidet sich für den Neustart in der Hafencity. Freunde und Bekannte wundern sich.
3: Also es war nicht einer, der das verstanden hat, der gesagt hat, wow, Hafencity, sondern die Reaktionen waren schon eher, was willst du da denn? Da ist nichts los, da gibt's keine Kneipen, da kannst du nichts machen. Steril war häufig ein Begriff, der gefallen ist.
1: Mittlerweile hat sich Markus Most im Viertel eingelebt und findet die Hafencity alles andere als steril, im Gegenteil.
3: Ich habe einfach hier bei mir im Haus, in dem ich wohne, eine ganz tolle Nachbarschaft. Was ich die ganze Zeit hier festgestellt habe, dass es schon auch eine große Familie ist, die hier lebt. Man denkt immer, man ja, besucht Familie, wenn man hier in Geschäfte geht.
1: Mit großem Interesse verfolgt er, wie sich die Hafencity immer noch weiterentwickelt.
3: Ich finde es einfach toll, dass jedes Gebäude an sich für sich ein Kunstwerk ist, ein eigenes Kunstwerk. Und es wirkt zwar, gerade wenn man jetzt Richtung Elbbrücken schaut, die Neubauten, die dort entstehen, sie wirken zwar sehr schnell beim ersten Blick als Einheitsbrei, bei einer näheren Sichtweise ist es das aber überhaupt nicht. Und das finde ich einfach toll.
1: Was Markus Most schade findet, dass längst nicht alle Wohnungen rundherum dauerhaft bewohnt sind. Ansonsten aber fühlt auch er sich nach einem guten Jahr absolut wohl hier.
3: Also dieses Bild, das es in der Öffentlichkeit gibt, das wird der Hafencity überhaupt nicht gerecht. Ich finde das einfach großartig und ich finde es toll, ein Teil von dem zu sein.
0: Markus Most erlebt auch heute noch, 5 Jahre nach dem Gespräch, mit Begeisterung in der Hafen City. Petra Volkwarzen hat Bewohner getroffen, damals 2021 zum 20. Geburtstag des Stadtteils.

0: Wohnen und arbeiten in der Hafen City. Die einen finden das großartig, die anderen wollen da nie hin oder schnell wieder weg. Wir fragen in der zweiten Stunde, wie die Wissenschaft den Bau des neuen Stadtteils begleitet, und wir sind im Ökumenischen Forum. Die Nordkirche hatte sich einst sehr bewusst für den neuen Standort Hafen City entschieden. Wie sind die Erfahrungen? Wie geht das Arbeiten hier in der Hafen City? Und wie nehmen die Menschen diese Begegnungsstätte wahr? Das alles nach den Nachrichten. Bis gleich.
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1: Um 7 Uhr mit Felix Sprung. Nach neuen Hitzerekorden gestern sind in den Abend- und Nachtstunden teils schwere Gewitter über den Norden gezogen. Betroffen von Blitz und Donner war neben Schleswig-Holstein und Hamburg insbesondere Niedersachsen. Aus Oldenburg Thomas Stahlberg.
2: Das Gewitter kam in drei Wellen, sagt ein Sprecher der Polizei Aurich. Kurz vor Mitternacht schlug ein Blitz in eine Scheune im Südbrookmerland ein. Sie brannte. In der Gemeinde Ihlow traf der Blitz einen Mann, der leitendes Material angefasst hatte. Er ist laut Polizei für etwa eine Minute bewusstlos gewesen, kam dann ins Krankenhaus. Am Morgen dann Blitzeinschlag in Middels im Kreis Aurich. Dachstuhlbrand in einem Einfamilienhaus. Die Feuerwehren in Emden und Leer mussten Bäume von den Straßen räumen, die nach Blitzeinschlag umgeknickt waren. Vollgelaufene Keller, überflutete Straßen und umgeknickte Bäume hatte es am Nachmittag in Winsen im Kreis Harburg gegeben. Die Gewitter sollen im Tagesverlauf abziehen. Laut deutschem Wetterdienst bleibt es aber noch heute bei extremer Hitze. Nur im Nordwesten soll es etwas erträglicher sein.
1: Die USA haben erneut Ziele im Iran bombardiert. Man habe unter anderem Luftabwehrstellungen, Drohnenlager und Überwachungsinfrastruktur angegriffen, hieß es vom zuständigen US-Regionalkommando CENTCOM. Aus New York, Giselle Ucar.
3: Grund sei ein vorheriger iranischer Angriff auf einen Frachter gewesen. Der Öltanker unter panamaischer Flagge war auf der Straße von Hormuz unterwegs und wurde britischen Behörden zufolge von einem unbekannten Geschoss getroffen. Es ist bereits der zweite US-Angriff auf den Iran, seit beide Länder ein Rahmenabkommen unterzeichnet haben. Darin war eigentlich eine Waffenruhe vereinbart gewesen. Außerdem sollte der Iran Handelsschiffen eine sichere Durchfahrt durch die strategisch wichtige Wasserstraße gewähren. Auch Kuwait meldet in der Nacht zum Sonntag Attacken von Drohnen und Raketen. Wenig später bekennen sich die iranischen Revolutionsgarden zu den Angriffen.
1: Nach den schweren Erdbeben in Venezuela ist die offizielle Zahl der Opfer auf über 1.400 gestiegen. Etwa 50.000 Menschen werden noch vermisst. Rettungsteams suchen unter den Trümmern weiter nach Verschütteten. Drei Tage nach dem Beben schwindet aber die Hoffnung, noch Überlebende zu finden. Besonders betroffen durch die zwei Beben am Mittwoch sind der Bundesstaat La Guaira, aber auch die Hauptstadt Caracas. Teils wurden ganze Straßenzüge mit Hochhäusern dem Erdboden gleichgemacht. Bei der Fußball-Weltmeisterschaft sind am frühen Morgen die letzten Entscheidungen in der Gruppenphase gefallen. Argentinien, Österreich und Algerien stehen in der nächsten Runde. Aus dem ARD-WM-Team Felix Gerhardt.
4: Österreich erreichte die nächste Runde auf dramatische Art und Weise. Nach zweimaliger Führung kassierte das Team von Trainer Ralf Rangnick in der Nachspielzeit das 2:3 gegen Algerien, was das ausbedeutet hätte. Doch Kalajdzic traf noch zum Ausgleich, wodurch beide Teams weiter sind. Gruppensieger ist Argentinien, das 3:1 gegen Jordanien gewann. Lionel Messi erzielte dabei schon sein 6. Turniertor. In der Nacht waren in zwei weiteren Gruppen die Entscheidungen gefallen. Kolumbien und Portugal trennen sich 0:0 und sind damit ebenso weiter wie die Demokratische Republik Kongo nach einem 3:1 über Usbekistan. England holte durch ein 3:0 gegen Panama den Gruppensieg in Gruppe L. Dort sind Kroatien und Ghana ebenfalls weiter, nachdem die Kroaten das direkte Duell mit 2:1 gewonnen hatten.
1: Das waren die Nachrichten. Das Wetter in Norddeutschland. Mal Sonne, mal Wolken, dabei wieder sehr warm bis heiß. 28 Grad im Nordwesten Schleswig-Holsteins bis 38 Grad im Südosten Mecklenburg-Vorpommerns. An der See etwas kühler. Im Laufe von Nachmittag und Abend in Niedersachsen und Mecklenburg-Vorpommern teils kräftige Gewitter. Morgen immer wieder Wolken mit Schauern und Gewittern, später mehr Sonne, 22 bis 28 Grad. Dienstag gebietsweise Schauer, 21 bis 27 Grad. Auch Mittwoch Schauer, zur Nordsee hin freundlicher, 20 bis 25 Grad. Es ist 7.04 Uhr.
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1: Mit drei Sperrungen wegen Baumaßnahmen. Die A20 Rostock Richtung Kreuz Uckermark ist zwischen Kreuz Rostock und Dummersdorf bis morgen früh 4 Uhr gesperrt. Die A29 Wilhelmshaven-Oldenburg ist zwischen Zetel und Varel-Bockhorn in beiden Richtungen gesperrt bis morgen früh 5 Uhr. Eine Umleitung ist eingerichtet. Und die A30 Osnabrück-Bad Oeynhausen ist zwischen Gesmold und Melle-West in beiden Richtungen gesperrt bis morgen früh 5 Uhr. Dadurch staut es sich. Eine Umleitung ist eingerichtet. Allen unterwegs wünschen wir gute Fahrt.
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7: Ein neuer Stadtteil in Hamburg, da ist auch viel Platz für neue Ideen, für Innovationen, entsprechend den veränderten Rahmenbedingungen in den vergangenen zwei Jahrzehnten. Themen wie Klimaschutz und Verkehrswende spielen gerade in der Stadtentwicklung eine wichtige Rolle. Wie hat sich das beim Bau der Hafencity niedergeschlagen? Unser Thema heute, ein Vierteljahrhundert Hafencity. Willkommen zur zweiten Stunde des Hamburger Hafenkonzerts. Ich bin Kerstin von Stürmer. Moin.
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0: 25 Jahre Hamburger Hafen City. Als Ende der 90er Jahre die Planung für die Hafen City öffentlich wurde, da waren nicht alle begeistert. Viele gingen davon aus, dass das Wohnen im neuen Stadtteil direkt am Wasser extrem teuer werden würde. Wie hat sich das nun in den letzten 25 Jahren entwickelt, Andreas Kleinau? Die Hafen City ein Stadtteil nur für Reiche?
1: Ich würde dem wahrscheinlich widersprechen. Das Narrativ der Hafen City, also am Anfang, hier leben eher wohlhabende Menschen, gut situierte Menschen, hat sicherlich auch für den ersten Teil der Hafen City zugetroffen. Man hat dort das Thema sozialer Wohnungsbau nicht so intensiv verfolgt. Man muss aber auch wissen, zu der Zeit standen auch signifikant soziale Flächen leer in Hamburg. Dem haben wir aber ziemlich nachgeholfen. Also insbesondere der östlichen Hafen City finden wir viele Baugemeinschaften, sozial geförderten Wohnraum. Wir sind mittlerweile auch bei dem Drittelmix angelangt. In der gesamten Hafen City, sodass man das, glaube ich, heute nicht mehr so sagen kann. Allerdings haben die alle das Privileg, die Menschen hier, dass sie eine sehr moderne Infrastruktur erleben, wo alles natürlich auch noch sehr gepflegt ist, sich auch sozusagen den modernen Bedürfnissen der Stadt entspricht. Und das könnte vielleicht den Trugschluss haben, dass hier nur wohlsituierte Menschen leben.
0: Was haben Sie für einen Eindruck? Man kann ja Häuser hinstellen, das heißt aber nicht, dass sich gleich eine Stadtteilgemeinschaft bildet. Hat sich in der Hafen City sowas wie ein Kiez gebildet, eine Gemeinschaft von Menschen, die hier wohnen?
1: Ja, also ich würde mal sagen, die waren zwar sehr schnell schon ein sehr wehrhaftes Dorf. Also wir haben auch am Anfang, meine Vorgänger haben sich schon sehr, sehr intensiv Gedanken gemacht, was man eigentlich tun muss, damit sich sehr schnell Community bildet. Wir haben beispielsweise alle Bauherren hier in der Hafen City verpflichtet, sich an einem Quartiersmanagement zu beteiligen, auch finanziell, dass es sozusagen ermöglicht, dass die Menschen hier über auch materielle Mittel verfügen und auch physische Mittel, um sich zu vernetzen. Wir haben sehr früh auch die Gründung eines Quartiersvereins unterstützt, das Netzwerk Hafen City e.V., die hier wirklich gute Arbeit geleistet haben und auch noch leisten, die sich in unterschiedlichen Arbeitsgruppen in städtebauliche, verkehrliche Themen, aber auch Fragen sozusagen des sozialen Miteinanders einmischen. Und einmischen hieß ja, sich einfach sozusagen hier einen Platz einnehmen. Und da ist eine starke Community gewachsen, das nehme ich schon so wahr. Also wenn ich das mit dem Stadtteil vergleiche, in dem ich lebe, das ist auch im Zentrum von Hamburg, da erlebe ich das nicht so in dieser Form.
0: Es gab letzten Herbst ziemlich Ärger, auch bei den Bewohnern hier, Eröffnung des Westfield-Einkaufscenters, die Verkehrssituation gerade an Freitagnachmittagen und am Samstag war chaotisch. Die Polizei hat streckenweise die Osaka-Allee gesperrt. Hat sich das beruhigt oder wie hat man das geregelt?
1: Also wir haben ja dann im Frühjahr letzten Jahres die Eröffnung erlebt und dann kam es natürlich erstmal zu einer gewissen Neugierde. Alles musste erstmal einreguliert werden, die Garagen. Wir haben natürlich auch darauf hingewirkt, dass die Menschen eher mit der U-Bahn kommen oder mit dem Fahrrad kommen. Es gibt eine riesige Parkgarage für Fahrräder. Wir haben eine U-Bahn-Station mitten im Westfield. Man musste mit der Hochbahn sprechen, dass sie die Taktung der U-Bahn ein bisschen erhöhen, weil teilweise die Bahnhöfe auch überfüllt waren. Es gab dann sicherlich so mehrere Wochenenden, wo es so eine Überreaktion gab und dann manchmal so auch unglückliche Kettenreaktionen.

0: Und dann ist plötzlich der Elbtunnel gesperrt. Dann haben wir noch so einen Querverkehr, einmal durch die Stadt, die versucht, über die Elbbrücke zu kommen, kombiniert mit dem Besuch des Westfield. Das waren teilweise schon wirklich arge Zumutungen für alle, die hier sozusagen hin wollten, die hier ihre Arbeitsplätze haben, die hier leben. In meiner Wahrnehmung hat sich das sehr stark reduziert. Wir hatten auch Sorge, dass wenn dann der Kreuzfahrtbetrieb aufgenommen wird, dass dort eventuell auch noch verkehrliche Mehrbelastungen entstehen. Ich glaube, es ist jetzt eigentlich ein ganz normaler Innenstadtverkehr. Auch wir erleben an anderen Stellen, dass es auch mal kollabieren kann. Ich würde sagen, also auch die Beschwerdelage, die sich bei mir äußert, ist jetzt nicht mehr so vorhanden. Also es hat sich so langsam eingeschaukelt.
1: Beschwerden gab es immer wieder auch über das fehlende Grün. Gerade im Bereich der ersten Häuser der Hafencity, Sandtürkei und Kaiserkai. Was hat man daraus gelernt? Wird es mehr Straßengrün geben bei den, gerade im Bakenhafen zum Beispiel?
0: Ja, also das Straßenbegleitgrün, also uns ist das sehr wichtig, dass wir pflanzen ja tausende von Bäumen. Wir versuchen an allen Stellen auch die Biodiversität zu erhöhen. Straßenbegleitgrün ist sehr wichtig, Bäume, wir haben auch Entsiegelungen, das heißt also die sogenannten Baumscheiben, in denen die Bäume stehen, sollen noch möglichst erdreich freilassen, damit auch Wasser versickern kann. Das ist ja nicht nur die Frage des Grüns, sondern auch wie wir mit dem Wasser umgehen. Jedoch ist es manchmal schwierig zu vermitteln, dass die Hafencity ja im Sinne des Hochwasserschutzes ein anderes System verfolgt. Wir haben ja hier uns entschlossen, keinen Deich zu bauen, sondern im Prinzip näher ans Wasser heranzugeraten. Und deswegen haben wir hier Flächen, Promenadenflächen, von denen wir ausgehen müssen, dass sie gelegentlich ein- bis zweimal im Jahr auch überflutet werden. So, und diese Überflutung führt eben dazu, dass Sie die Materialien anders wählen müssen. Brauchen Sie harte, widerstandsfähige Materialien, da ist dann ein Grün einfach nicht angezeigt. Und deswegen hat man das Gefühl, man läuft so über steinerne Flächen und wünschte sich dort Grün. Nur das geht eben in der Kombination nicht. Aber wir versuchen dort an vielen Stellen nachzuarbeiten. Das ist für uns ein wichtiges Thema. Sie sehen auch begrünte Fassaden. Wir sehen das Thema Stadtgrün auch in unserem eigenen Gebäude, das wir bauen, wird es deutlich mehr Grün an den Fassaden geben. Also aber ganz werden wir wahrscheinlich die Wünsche der Bewohnerinnen und auch der Besucher nicht erfüllen, wenn man sich grüne Kaipromenaden vorstellt.
1: Dr. Andreas Kleinau, der Chef der Hafencity GmbH.

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0: Die Hamburger HafenCity, das sind nicht nur Büros, Wohnungen, Geschäfte und Restaurants. Seit inzwischen 20 Jahren gibt es die HafenCity Universität. Auch ein runder Geburtstag, der vor wenigen Tagen gefeiert wurde. Es ist eine Universität für Baukunst und Metropolenentwicklung, wie es offiziell heißt. Präsident dieser Uni ist Jörg Müller-Litzko. Von ihm möchte ich wissen, ob denn die HCU die Entwicklung in der HafenCity tatsächlich mit beeinflussen kann.
1: Ja und nein, würde ich sagen. Auf der einen Seite ist die HafenCity entstanden zu einem Zeitpunkt auch planerisch, wo die HCU gar nicht so relevant war. Und zum anderen ist sie aber tatsächlich natürlich auch ein sich permanent weiterentwickelndes Areal. Und in diesem Areal können natürlich auch neue Ideen, frische Ideen aufgegriffen werden. Der oder die eine oder andere sind auch inzwischen vielleicht in Bauteams gelandet. Und so ist natürlich ein indirekter Einfluss gegeben. Was wir uns als Universität natürlich manchmal wünschen werden, wären vielleicht etwas experimentellere Räume noch, etwas neuartigere Ansätze, die vor allen Dingen dem Thema Klima und vielleicht auch dem Thema Smart City Living der Zukunft noch mehr entgegenkommen würden. Aber an der Stelle, denke ich mir, ist die HafenCity schon sehr weit entwickelt. Große Hoffnungen legen wir, und da hoffen wir natürlich auch einen kleinen Input noch geben zu können, auf die Entwicklung am Grasbrook, denn da soll ja eines der modernsten Quartiere überhaupt entstehen. Und es ist ja letzten Endes auch die Verlängerung der HafenCity.
0: Wie sieht es denn konkret mit Ideen aus der HafenCity-Uni aus? Gibt es da welche?
1: Die Ideen, die Professoren und Studierende mit einbringen können, sind mannigfaltig. Auf der einen Seite sind es bestimmt architektonische Ideen, Ideen, die dazu beitragen, auch neue Impulse zu setzen und damit eben auch mal temporäre, mal dauerhafte Installationen oder eben auch neue Akzente mit einzubringen, sind gegeben. Das ist die eine Seite, das ist die gute Seite. Die andere Seite ist, es ist natürlich immer schwierig, wenn ich einen gesamtplanerischen, auch ökonomisch verwerteten Zusammenhang rare Flächen habe. Das sieht man vielleicht gerade aktuell an der Diskussion um den Bakenhöft und die Oper. Ja, die HCU-Studierenden haben dort das Headland Festival, ein wirklich spannendes und schönes Festival aufgebaut. Und dieses Headland Festival war ja eigentlich darauf ausgerichtet, dass die Bürgerschaft der HafenCity zusammenkommt und gemeinschaftlich Kunst, Kultur, miteinander Erfahrungsräume schafft. Wenn jetzt dort die Oper gebaut wird, werden solche Dinge natürlich nicht mehr möglich sein. Und das kann man positiv und negativ zugleich sehen. Positiv ist daran, dass wir es gemacht haben ein paar Mal. Negativ ist, dass eigentlich ein bisschen wenig Fläche in der HafenCity insgesamt für sowas gedacht ist. Es muss ja nicht immer alles professionell und durchkommerzialisiert sein. Und manchmal ist ja gerade das Nachbarschaftliche, das Miteinander, das Quartier erleben, elementar für das Funktionieren eines Quartiers. Und ich würde mir manchmal wünschen, dass diese Idee, die die Studierenden gut ins Areal reingetragen haben, weiterhin erhalten bleibt und vielleicht auch die ein oder andere innovative Performance-Installation noch Eingang findet in die HafenCity.
0: Stichwort Metropolentwicklung. Welche Rolle spielt eigentlich der Klimawandel in den aktuellen Planungen für die HafenCity?
1: Nun, der Klimawandel hat uns in den letzten Jahren vielfach beschäftigt und gerade die Planungen in der HafenCity sind zum Teil, wenn ich das vorsichtig andeuten darf, etwas zu stark auf Versiegelung meiner persönlichen Wahrnehmung nach ausgerichtet. Und so sagen es mir auch einige unserer WissenschaftlerInnen, die dann schon sagen, etwas weniger wäre mehr gewesen. Ja, das heißt, man hat vor allen Dingen das, was durch Blue Green Streets, ein großes Projekt bei uns, schon erforscht wurde, diese Nutzung von natürlichen Ressourcen und natürlichen Sickermomenten, also Schwammstadt als Stichwort, aber auch die Möglichkeit, Schatten über Bäume, über entsprechende natürliche Gewächse zu erzeugen, etwas wenig ausgeprägt. Das kann man, glaube ich, sagen. Braucht man einfach nur mal realistisch auf das Gesamtareal schauen. Es wäre gut gewesen. Und vor dem Hintergrund des Klimawandels wäre es auch wahrscheinlich angebracht gewesen, hier einen Schritt weiter zu gehen. Auf der anderen Seite muss man immer sehen, zu der Zeit, wo es geplant wurde und welche Möglichkeiten auch finanzieller Natur da waren, sind es natürlich rare, knappe und sehr teure Flächen. Und es wird natürlich immer bis auf den letzten Cent genau gerechnet. Und dann sagen die Leute, ja, aber wir wollen ja auch unser Investment wieder haben. Und das kann ich auch verstehen. Man kann ja nicht sagen, dass das nicht ein legitimer Grund ist. Nur insgesamt scheint mir es schon so, dass man durch natürliche Bebauungseffekte vielleicht doch dem Klimawandel gerade vor dem Hintergrund sehr heißer Sommer, aber eben auch vor dem Hintergrund von Sturmfluten, die ja durchaus HafenCity betreffen können, noch mal hätte mehr antizipieren können.
0: Jörg Müller-Litzko, Sie arbeiten in der Hafen City. Gibt es eigentlich einen Lieblingsplatz in diesem Stadtteil für Sie?
1: Habe ich einen Lieblingsplatz in der Hafen City? Ja, natürlich habe ich einen Lieblingsplatz in der Hafen City. Also diese Frage kann ich ja nur mit einem einzigen beantworten. Das ist der Henning-Forscher-Raum Platz 1. Das sind nämlich wir. Ja, also wenn ich nicht gerne in meiner Uni wäre, und zwar auch täglich, dann würde ich das ja gar nicht ehrlicherweise aushalten. Ja, also die HCU ist schon eine ganz besondere Universität. Und ich sage immer, das ist die einzige deutsche Universität mit 5-Sterne-Blick. Ja, das macht uns keiner nach. Und nicht nur der 5-Sterne-Blick auf die Elbe, sondern auch die Lage ist fantastisch. Wir haben mit dem Food Lab auch ein tolles Café da noch um die Ecke mit so einer Experimentalküche. Wir sind gut eingebunden in die Struktur der Hafen City. Jetzt natürlich noch mehr durch die Entwicklungen, die jetzt auch fertiggestellt worden sind. Also insofern ist das schon ein spannender Ort und es ist natürlich auch ein schöner Ort.
0: Jörg Müller-Litzko, er ist der Präsident der Hafen City Uni. 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

0: Als Hamburgs ehemaliger Bürgermeister Henning Foscherau im Mai 1997 im NDR-Fernsehen von seiner Vision der HafenCity sprach, ahnte niemand, dass diese Vision knapp 30 Jahre später Jubiläum feiern würde. Ein Stadtteil mitten im Hafen und mittendrin die Kirche. 2012 wurde an der Shanghai-Allee das Ökumenische Forum eingeweiht. Warum dieser Ort so einzigartig ist, hat Marieke Lohse für uns herausgefunden.
1: Einzigartig auf den ersten Blick, weil es optisch sofort ins Auge springt. Und das liegt nicht nur an dem roten Backstein, sondern auch an dem großen Kreuz.
2: Sie sehen hier an der Fassade, dass das gesamte Gebäude als ein kirchliches Gebäude geprägt ist. Diese zurückspringende Backsteinfront erinnert so ein bisschen an mittelalterliche Kirchen, wo das Hauptportal ja auch so ein bisschen rückversetzt ist. Und wenn man jetzt auf die Rückseite der Kapelle geht, auf die Rückseite des Gebäudes, dann sieht man die entsprechende Ausbuchtung der Fassade.
1: Dass das Gebäude als kirchliches auffallen sollte im Vergleich zum Rest des Stadtteils, war auch Vorgabe der Stadt, erklärt Stefan Dreier vom Vorstand des Ökumenischen Forums. Einzigartig ist, dass diese Kapelle von 20 verschiedenen christlichen Kirchen genutzt wird.
2: Wir standen vor der Herausforderung, nicht jede Kirche einzuladen, irgendetwas reinzustellen oder reinzuhängen in den Raum, was ihr besonders wichtig ist, dann wäre das ein Raum gewesen, der nicht gesprochen hätte zu anderen Menschen. Und gleichzeitig wollten wir aber auch die Verschiedenheit der christlichen Kirchen in diesem Raum abbilden.
1: Doch das Ökumenische Forum ist noch mehr als diese Kapelle. Herzstück des Projekts, die Hausgemeinschaft. 50 Menschen leben hier zusammen wie in einem Wohnheim.
2: Als wir angefangen haben, darüber nachzudenken, war uns immer klar, so eine kirchliche Präsenz in diesem neu entstehenden Stadtteil funktioniert nur, wenn Menschen dort leben und Teil des Stadtteils werden. Es wird nicht funktionieren, indem kirchliche Mitarbeitende, Pastorinnen, Pastoren hier regelmäßig herfahren und irgendwas veranstalten.
1: Das ist nicht nur einfach eine WG aus gläubigen Christen, erzählt die Leiterin des Ökumenischen Forums, Anna Rubert.
3: Wir sind ein einzigartiges Projekt. Uns gibt's so nicht nochmal, wir sind einmalig. Wir bilden moderne Kirche ab, wir bilden aber auch ab, dass durch unsere Hausgemeinschaft ein gemeinschaftliches Leben sehr wichtig ist.
1: Mit gemeinsamen Veranstaltungen lädt die Hausgemeinschaft auch immer wieder die Nachbarn in der HafenCity ein. Ein toller Ort dafür ist die Dachterrasse, die von den Bewohnern liebevoll gestaltet und gepflegt wird. Auch dass das hier geht, ist einzigartig, denn eigentlich ist so eine genutzte Dachterrasse nicht erlaubt.
2: Wir kriegen das organisiert, weil wir hier eine Hausgemeinschaft haben, die diese Dachterrasse als ihre Dachterrasse gestalten will, in Ordnung halten will. Das funktioniert. Und interessanterweise, das habe ich jetzt gehört von einigen Bewohnern, und Bewohnern in der HafenCity. Wir haben Nachahmer gefunden. In dem neueren, östlich entstehenden Teil am Bargenhafen hat unser Beispiel Schule gemacht.
1: Kapelle, Hausgemeinschaft und Dachterrasse als Herzstück. Eine Sache fehlt noch, die das Projekt Ökumenisches Forum HafenCity abrundet. Ein paar Stockwerke tiefer wird gearbeitet. In den Büros laufen sämtliche Arbeitsstellen der Kirchen zusammen.
3: Friedensbildung, Flüchtlingsarbeit, interkultureller Dialog. Und wir finden immer wieder Anknüpfungspunkte, wie wir miteinander zusammenarbeiten können, kooperieren können. Oder wenn jemand mal Hilfe braucht, sagt, ich kennst du da einen Referenten, den man einladen könnte. Oder jemand hat ein interessantes Buch geschrieben, wo er sagt, hey, die Lesung könnte zu dir passen, dass man sich da austauscht.
1: Die Idee des Ökumenischen Forums, kirchliche Angebote unter einem Dach versammeln. Jetzt und zukünftig.
2: Und unsere Aufgabe wird es sein, die Kirchen davon zu überzeugen, wie damals in den frühen 2000er, späten 1990er Jahren, dass dieses ein innovatives Projekt ist, das sich lohnt, dass die Kirchen darin investieren, weil es ihnen auch etwas zurückgibt, nämlich eine Idee, wie eine Kirche der Zukunft mindestens in einer Hamburger Innenstadt sein kann und auftreten kann.
0: Das Ökumenische Forum in der HafenCity, ein Projekt für die Zukunft der Kirchen. Seit fast 15 Jahren gibt es das an der Shanghai-Allee. 20 christliche Kirchen gehören dazu und 50 Menschen leben hier sogar zusammen als Hausgemeinschaft und bringen sich in den neuen modernen Stadtteil ein.

0: Sie hören das Hamburger Hafenkonzert. Ein neuer Stadtteil, der braucht Kultur, klar. Und da hat sich viel getan in den vergangenen 25 Jahren. Der absolute Leuchtturm in Sachen Kultur in der Hafencity ist ganz sicher die Elbphilharmonie im alten Kaispeicher A. Aber die MS Stubnitz mit ihren Kulturangeboten oft abseits des Mainstreams gehört genauso dazu wie das Internationale Maritime Museum Hamburg, das Gewürzmuseum, das Miniaturwunderland oder auch das Hamburg Dungeon. Und ein neues Opernhaus soll es ja auch demnächst geben. Und es sind auch die vielen vermeintlich kleinen Angebote, die Rundgänge durch das Viertel, die gut genutzt werden. Meist stehen sie unter einem besonderen Motto. In diesem Jahr bot sich ein Jubiläum an. Der Hamburger Schriftsteller Siegfried Lenz wurde vor 100 Jahren geboren. Im Rahmen von Hamburg liest ging es durch die Hafencity. Dani Marquez-Marsallo ist mitgelaufen.
1: Man soll seinen Mantel nicht so lange an den gleichen Nagel hängen, weil es so oft dieser Nagel nur ist, der uns am Ende noch hält.
2: Anna Magdalena Bössen steht auf einer gelben Rettungsleiter am Anleger Sandtorhöft und rezitiert die große Poetin Mascha Kaleko. Lenz und die Ladies heißt dieser literarische Spaziergang durch die Hafencity. Sprachlich anregende Rundgänge, das sind Bössens Spezialität.
3: So ein Rundgang entsteht durch die Orte und durch die Texte. Und ich suche nach einer dialogischen Verbindung eigentlich. Ort und Wort, das ist das Format und ich liebe das, mir einen Ort anzuschauen und zu gucken, was steckt da an Poesie drin oder einen Text anzuschauen, was bräuchte der für einen Ort.
2: Vom Anleger Sandtorhöft gehen 20 Menschen, die die Tour über das Literaturhaus gebucht haben, mit Anna Magdalena Bössen an der erleuchteten Elbphilharmonie vorbei. Immer wieder stellt sie sich an von Straßenlaternen schön beleuchtete Wände oder stellt sich bewusst so hin, dass man die ganze Weite und Tiefe der Flete einsaugen kann.
1: Wer es könnte! Die Welt hochwerfen, dass der Wind in Dob fährt.
2: Lenz und die Ladies, das macht Sinn, sagt die Rezitatorin. Denn Lenz und viele bekannte und weniger bekannte Dichterinnen hätten inhaltliche Schnittmengen. Ankommen und Abreisen, Heimat und Sehnsucht. Von Lenz liest sie schöne und traurige Texte über Schmuggler und Seeleute. Seinen Geburtstag zu nutzen, um ein wenig von der Aufmerksamkeit für ihn zu nehmen und das Licht auf die Lyrikerinnen zu scheinen, ideal, sagt Bössen.
3: Ich finde, die Dichterinnen sind unterrepräsentiert. Und ich glaube, es ist auch heutzutage nicht einfach, Dichterin zu sein oder auch Dichter zu sein. Das will ich gar nicht ausschließen. Aber ich wünsche mir mehr Sichtbarkeit für die Kunst der Lyrik.
2: Es ist eine ganz schön flotte Tour. 80 Minuten rauf und runter, über und unter Brücken. Damit man sie immer gut sehen kann, hat Anna Magdalena Bössen eine kleine elektrische Laterne dabei. Am Ende geht es in die Flussschifferkirche, in der es in der dann wohlverdienten Wärme noch mal 20 Minuten Lesung gibt.
3: Er kippte über die Steuerbordseite weg. Das Ruderhaus klatschte ins Wasser.
4: Man nimmt irgendwie Texte ganz anders auf, wenn man so da durchläuft. Also man ist durch die Geschichten und Texte gelaufen und hat sie nicht nur still im Kämmerlein gelesen. Das fand ich sehr, sehr schön.
5: Mir hat diese Zusammenstellung von Gedichten auch unheimlich gut gefallen.
6: Ich finde, sie hat das so wunderbar rezitiert und mit so voller Begeisterung und vollem Ausdruck. Also ja. Ich bin ganz begeistert.
2: Es ist in der Tat ein ganz verzaubernder Spaziergang durch die leuchtende und blinkende Hafencity. Eine ganz besondere Art, sich auf die Sprache der Lyrik und von Siegfried Lenz einzulassen.

0: 25 Jahre Hafen City in Hamburg, das sind immer wieder neue Ideen, neue Konzernzentralen, die gebaut werden oder auch Umzüge. So wird in diesem Herbst die Zentrale der HPA, der Hamburg Port Authority, von der Speicherstadt in das ehemalige Unilever-Haus ziehen. Und die Zentrale von MSC, die entsteht als Neubau am Losepark. Und dann gibt es aktuell noch zwei Baustellen, von denen man nicht so recht weiß, wie es weitergeht. Die eine, schon weithin sichtbar, soll mal der Elbtower werden. Dort passiert aber nun den dritten Sommer hintereinander nichts. Von Hafen City Geschäftsführer Andreas Kleinau möchte ich wissen, wie es dort nun weitergeht.
1: Man befindet sich weiterhin in Gesprächen. Sie wissen, dass es ein Konsortium gibt, eine sogenannte Hamburger Lösung, die Hamburg ein Angebot gemacht hat. Und das wird momentan sehr, sehr intensiv geprüft. Es geht da um Verwendung von Steuergeldern möglicherweise. Wenn es dort zu einer gemeinsamen Realisierung kommt, damit ist die Hafen City Hamburg GmbH nicht betraut, weil wir sind ja nicht diejenigen, uns gehört das Grundstück nicht mehr. Deswegen kann ich Ihnen da auch nur mehr mitgeben, dass ich sage, ich hoffe, dass es bald zu einer Lösung kommt.
0: Mit der anderen Geschichte haben Sie direkt auch nichts zu tun. Es ist vielleicht schwierig für die Bebauung des Grasbrooks, die Freihafen-Elbbrücke. Ist nicht befahrbar. Da soll im Oktober mit einem Behelfsbau begonnen werden, damit die Pkw zumindest wieder da durchfahren können. Wissen Sie da Näheres?
1: Ich glaube, das, was Sie gerade gesagt haben, es gibt ein Projekt, in der sozusagen eine Brücke untersucht wird. Mögliche Trassen sind untersucht worden und ich habe auch verstanden, dass alle auch sozusagen diese Notwendigkeit einer zusätzlichen Brücke, die durch den Ausfall der Freihafen-Elbbrücke kompensiert wird, sehen. Und ich bin dann auch zuversichtlich, dass sie kommt. Und ich glaube, sie wird dann auch die notwendige Entlastung geben. Wir merken das ja an der einen oder anderen Stelle schon, dass es da teilweise auch zu herausfordernden Situationen kommt, wenn man von Süden in die Stadt möchte.
0: Gibt es eigentlich noch freie Flächen in der Hafen City im weiteren Umkreis, die Sie vergeben wollen? Und wie steht es da mit Investoren? Die wirtschaftlichen Zeiten sind nicht so rosig. Ich könnte mir vorstellen, die Investoren stehen nicht unbedingt Schlange, oder?
1: Das hängt wirklich davon ab, welche Investoren schafft Sie ansprechen. Wenn man sich so diese Landschaft anschaut, gibt es ja nicht nur diejenigen, die vielleicht sich für Büroimmobilien interessieren, weil sie an den Mieterträgen von leistungsstarken Unternehmen interessiert sind. Es gibt Bauherren, die für den frei finanzierten Wohnungsbau sich interessieren. Es gibt soziale Investoren, es gibt Baugenossenschaften. Konkret haben wir noch diverse Grundstücke auch in der Hafen City im Angebot. Wir haben gerade eine Grundstücksausschreibung abgeschlossen und waren sehr positiv überrascht für ein Wohngebäude mit sozialem Wohnungsbau im wesentlichen Fokus, dass wir eine zweistellige Anzahl an Bewerbungen hatten. Das hat uns selber sehr, sehr positiv überrascht. Jetzt muss man mal schauen, wie werthaltig dann diese Angebote sind. Aber wir sind jetzt, was das Segment insbesondere Wohnen anbelangt, auch in dem Preis des sozial Geförderten, sind wir eigentlich optimistisch. Und ehrlich ist es das auch, was Hamburg gerade am dringendsten braucht.
0: Merken Sie irgendeine Auswirkung des neuen Baubeschleunigungsgesetzes, heißt es, dass das Bauen einfacher machen soll, vielleicht dann auch kostengünstiger? Schlägt das schon durch oder wird das noch dauern?
1: Also wir haben ja zwei Themen, auf der Bundesinitiative den Bauturbo und hier in Hamburg den Hamburg-Standard, den ja die Stadtentwicklungsbehörde, also den BSW, gemeinsam auch mit der Privatwirtschaft entwickelt hat, vorbildhaft für Deutschland. Das merken wir schon. Ich finde das auch sehr, sehr gut, weil die Initiativen an drei Ankerpunkten sich festmachen, die eben darauf schielen, wie können wir einfacher, schneller und vielleicht auch weniger reguliert bauen. Wir unterstützen das auch sehr aktiv und das merken wir schon. Und wir machen da auch explizite Angebote, dass wir sagen, ihr könnt euch auch mal bei uns ausprobieren, weil die Hafen City war immer schon so ein Labor. Und auch für günstiges Bauen sollten wir ein Labor sein.
0: Labor ist ein gutes Stichwort. Deutschland gilt nicht gerade als der kreative oder das kreative Land, was Bauen angeht, was Architektur angeht. Trotzdem die Frage, in nicht allzu vielen Städten werden tatsächlich neue Stadtteile am Wasser gebaut. Kommen internationale Gäste und schauen sich die Hafen City an als Vorbild, wenn Sie das Wasser jetzt entdecken? Es hat ja in Hamburg auch ein bisschen gedauert.
1: Also wir betreiben ja seit sehr, sehr langer Zeit ein Infocenter. Wir haben ja jetzt im Kesselhaus, dort war ja ein großes Stadtmodell. Und ich kann Ihnen gar nicht sagen, wie viele tausend Besuchergruppen, also auch professionelle Besuchergruppen, wir begrüßt haben aus Städten, die mit vergleichbaren Fragestellungen berührt sind, die sich die Hafen City angesehen haben. Und das überwiegende Echo ist, dass wir wirklich ein Role Model dafür sind, wie man moderne Stadt am Wasser entwickelt. Also da sind wir wirklich in der ersten Liga. Ich war jetzt zu einem Kongress in Bilbao im Frühjahr. Dort, wo sich auch nur Städte getroffen haben, die am Wasser gebaut haben. Und man blickt nach Hamburg und fragt, wie habt ihr gewisse Dinge gelöst? Und das, da können wir Hamburgerinnen und Hamburger schon stolz drauf sein.
0: Andreas Kleinau, der Vorsitzende der Geschäftsführung der Hafen City Hamburg GmbH. Vielen Dank.

0: Die Hamburger Hafencity, die in diesem Jahr 25 Jahre alt wird, am 20. Juni 2001 war die erste Grundsteinlegung. Und es ist ein Stadtteil in Bewegung. Noch immer wird gebaut, entsteht Neues. Manches stockt, aber es bleibt der Optimismus, dass zum Beispiel aus der momentanen Bauruine an der S-Bahn-Station Elbbrücken irgendwann noch einmal ein Elbtower wird. Am kommenden Sonntag sind wir unterwegs mit dem Theaterschiff. Zum Abschluss der Jubiläumssaison ist Hamburgs schwimmende Bühne, die Eberhard Möbius vor 50 Jahren gegründet hat, mal wieder auf Tour gegangen. Vom Nikolaifleet in der Hamburger Innenstadt ging es zuerst nach Brunsbüttel und inzwischen weiter nach Beidenfleet an der Stör und ins alte Land. Für Theaterchef Heiko Schlesselmann und sein Team ist das etwas ganz Besonderes.
1: Wir haben ja noch einen eigenen Motor, das ist eine Besonderheit und es macht uns halt einfach einen Riesenspaß, dann mit dem Theater irgendwo anzulegen und das Theater mitzubringen. Und eigentlich ist alles innen genauso, aber wenn man rausguckt, liegt man ganz woanders. Gerade an der Schleuse in Brunsbüttel ist natürlich eine tolle Perspektive, wenn da auch mal große Schiffe vorbeifahren. In Beidenfleet in der Stör, da fährt eine kleine Fähre nebenan und so. Das ist also, wenn man draußen sitzt, denkt man sich, ist da wirklich ein sehr schöner Ort, aber wenn man drin ist, denkt man sich, ach, das Theater, wie es auch in Hamburg liegt.
0: 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Für heute tschüss Ihnen allen, einen guten Start in die neue Woche. Das wünscht Kerstin von Stürmer.

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1: Um 8 Uhr mit Felix Sprung. Es bleibt heiß in Norddeutschland, zumindest heute noch. Der Deutsche Wetterdienst warnt bis zum Abend vor extremen Temperaturen. Aus der NDR Nachrichtenredaktion Marei Beermann.
2: Die Hitzewelle hat voraussichtlich gestern ihren Höhepunkt erreicht. Dabei gab es im Norden gleich mehrere Hitzerekorde. In Anklam in Mecklenburg-Vorpommern stieg das Thermometer laut DWD auf 39,6 Grad, die höchste bislang dort gemessene Temperatur. Ein Allzeithoch meldete mit 40,2 Grad auch Lüchow in Niedersachsen. In Schleswig-Holstein wurde im Kreis Herzogtum Lauenburg ein Rekordwert von 39,2 Grad gemessen und Hamburg knackte mit 39,4 Grad die höchste bislang gemessene Juni-Temperatur. Gestern Nachmittag und Abend gab es dann vielerorts auch Hitzegewitter. Echte Erleichterung ist aber erst morgen in Sicht. Dann sollen die Temperaturen spürbar zurückgehen.
1: Fachleute fordern von der Politik, Konsequenzen aus der Hitzewelle zu ziehen. Der Geschäftsführer der Vereinigung für Intensiv- und Notfallmedizin Janssens sagte in der ARD, die Länder müssten die Krankenhäuser so finanzieren, dass sie Hitzeschutz bereitstellen könnten. Auch die Pflegeheime müssten schnell für künftige Hitzewellen ertüchtigt werden. Das fordert auch die Stiftung Patientenschutz. Der Verband der Hausärztinnen und Hausärzte warf der Bundesregierung Versagen beim Hitzeschutz vor. Die Spannungen zwischen den USA und dem Iran nehmen weiter zu. In der Nacht bombardierten die US-Streitkräfte nach eigenen Angaben mehrere Ziele im Iran, darunter Luftabwehrstellungen, Drohnenlager und Überwachungsinfrastruktur. Die iranischen Revolutionsgarden reagierten mit Gegenangriffen auf die Golfstaaten Kuwait und Bahrain, die mit den USA verbündet sind. Ziel dort waren offenbar ein US-Luftwaffen- und ein Marinestützpunkt. Erst vergangene Woche hatten Washington und Teheran ein Rahmenabkommen unterzeichnet. Darin war eigentlich eine Waffenruhe vereinbart. Heute geht die diesjährige Kieler Woche zu Ende. Zum Abschluss ist am Abend eine Licht- und Feuershow geplant. Trotz der hohen Temperaturen waren beim gestrigen Höhepunkt der großen Windjammerparade mehr als 185.000 Besucher vor Ort. Nach Veranstalterangaben waren zahlreiche Traditionsschiffe und Sportboote sowie diverse Zuschauerboote auf der Förde unterwegs. Bei der Fußball-Weltmeisterschaft sind am frühen Morgen die letzten Entscheidungen in der Gruppenphase gefallen. In einem dramatischen Spiel sicherten sich Österreich und Algerien das Ticket für die nächste Runde. Aus dem ARD-WM-Team Felix Gerhardt.
3: Nach 90 Minuten stand es 2:2, was beiden Teams zum Weiterkommen gereicht hätte. In der Nachspielzeit dann doch noch die Führung für Algerien, Österreich damit vor dem Aus. Doch in der 6. Minute der Nachspielzeit noch das 3:3 durch den früheren Stuttgarter Kalajdzic. Österreich trifft im 16. Finale auf Spanien, Algerien auf die Schweiz. Gruppensieger ist Argentinien nach einem 3:1 über Jordanien. Der Titelverteidiger trifft in der nächsten Runde auf das Überraschungsteam aus Kapverde. Durch die Ergebnisse aus der Nacht stehen Kolumbien, Portugal und die Demokratische Republik Kongo sowie England, Kroatien und Ghana ebenfalls im 16. Finale. Für Schottland ist nach 3 Tagen Warten das Turnier endgültig beendet. Nationaltrainer Steve Clarke gab unmittelbar nach der Entscheidung seinen Rücktritt bekannt.
1: Das waren die Nachrichten. Das Wetter in Norddeutschland, mal Sonne, mal Wolken, dabei wieder sehr warm bis heiß, 28 Grad im Nordwesten Schleswig-Holsteins bis 38 Grad im Südosten Mecklenburg-Vorpommerns, an der See etwas kühler. Im Laufe von Nachmittag und Abend in Niedersachsen und Mecklenburg-Vorpommern teils kräftige Gewitter. Morgen immer wieder Wolken mit Schauern und Gewittern, später mehr Sonne, 22 bis 28 Grad und am Dienstag gebietsweise Schauer, 21 bis 27 Grad. Es ist 8.04 Uhr.
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1: Mit 3 Sperrungen wegen Bauarbeiten. Die A20 Rostock Richtung Kreuz Uckermark ist zwischen Kreuz Rostock und Dummersdorf bis morgen früh 4 Uhr gesperrt. Die A29 Wilhelmshaven-Oldenburg ist zwischen Zetel und Varel-Bockhorn in beiden Richtungen gesperrt. Bis morgen früh 5 Uhr eine Umleitung ist eingerichtet. Und die A30 Osnabrück-Bad Oeynhausen ist zwischen Gesmold und Melle-West in beiden Richtungen gesperrt. Bis morgen früh 5 Uhr. Auch hier ist eine Umleitung eingerichtet. Allen unterwegs wünschen wir eine gute Fahrt.
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4: Guten Tag. Guten Morgen im Norden, hier ist NDR Schlager mit Lena Aden. Ich freue mich, dass Sie da sind an diesem Sonntag. Genießen Sie ihn mit uns.

Hallo und einen schönen Sonntagmorgen wünsche ich Ihnen. Und er wird garantiert noch schöner mit toller Musik. Und die haben wir ja für Sie hier bei NDR Schlager. In dieser Stunde zum Beispiel von ABBA und Tony Christie. Wenn ich mal von hinten anfangen darf. Dann haben wir noch was Neues von Nicole dabei. Und jetzt geht's direkt weiter mit Song Sung Blue von Neil Diamond. Und das alles zur besten Frühstückszeit.

Wie ein Stern von Frank Schöbel bei NDR Schlager. Sonntag heute. Na, was haben Sie Schönes vor? Ein Sonntagsspaziergang und irgendwo einkehren? Ein bisschen Sport treiben oder anderen dabei zuschauen? Schwimmen, reiten, Tennis, zu Hause bleiben und für klar Schiff sorgen, Freunde oder Familie besuchen oder einladen? Na, beim Letzterem können Sie natürlich auf jeden Fall gemeinsam unsere schöne Musik und Ihren Sonntag genießen. Mit NDR Schlager.

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Mary Rose mit Keine Träne tut mir leid bei NDR Schlager. Und davor Gitte, die übrigens morgen Geburtstag hat und ab Ende Juli tatsächlich nochmal auf Tour geht. Die heißt Ich bin stark, 80 Jahre Gitte Henning. Und jetzt raten Sie, wie alt Gitte morgen wird. Richtig, über das Alter einer Dame spricht man nicht. Und Gitte sieht auch nicht danach aus. Morgen mehr über die dänische Sängerin. Und nun zu dem neuen Lied von Nicole, Ich will mehr, bei NDR Schlager.

Hallo am Sonntag bei NDR Schlager. Es geht auf 9 Uhr zu. Da gibt's die Nachrichten, Wetter- und Verkehrsservice bei NDR Schlager. Und danach melde ich mich zurück. Und zwar mit tollen Liedern, unter anderem von Roy Orbison, Kenny Rogers mit Dolly Parton und Engelbert für Ihren schönen Sonntagmorgen. Und den haben Sie hoffentlich. Ich bin Lena Aden und freue mich auf Sie.

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1: Um 9 Uhr mit Felix Sprung. Nach neuen Hitzerekorden gestern sind in den Abend- und Nachtstunden teils schwere Gewitter über den Norden gezogen. Betroffen von Blitz und Donner war neben Schleswig-Holstein und Hamburg insbesondere Niedersachsen. Aus Oldenburg Thomas Stahlberg.
2: Das Gewitter kam in drei Wellen, sagt ein Sprecher der Polizei Aurich. Kurz vor Mitternacht schlug ein Blitz in eine Scheune im Südbrookmerland ein. Sie brannte. In der Gemeinde Ilo traf der Blitz einen Mann, der leitendes Material angefasst hatte. Er ist laut Polizei für etwa eine Minute bewusstlos gewesen, kam dann ins Krankenhaus. Am Morgen dann Blitzeinschlag in Middels im Kreis Aurich, Dachstuhlbrand in einem Einfamilienhaus. Die Feuerwehren in Emden und Leer mussten Bäume von den Straßen räumen, die nach Blitzeinschlag umgeknickt waren. Vollgelaufene Keller, überflutete Straßen und umgeknickte Bäume hatte es am Nachmittag in Winsen im Kreis Harburg gegeben. Die Gewitter sollen im Tagesverlauf abziehen. Laut deutschem Wetterdienst bleibt es aber noch heute bei extremer Hitze. Nur im Nordwesten soll es etwas erträglicher sein.
1: Die USA haben erneut Ziele im Iran bombardiert. Man habe unter anderem Luftabwehrstellungen, Drohnenlager und Überwachungsinfrastruktur angegriffen, hieß es vom zuständigen US-Regionalkommando CENTCOM. Aus New York, Giselle Ucan.
3: Grund sei ein vorheriger iranischer Angriff auf einen Frachter gewesen. Der Öltanker unter panamaischer Flagge war auf der Straße von Hormuz unterwegs und wurde britischen Behörden zufolge von einem unbekannten Geschoss getroffen. Es ist bereits der zweite US-Angriff auf den Iran, seit beide Länder ein Rahmenabkommen unterzeichnet haben. Darin war eigentlich eine Waffenruhe vereinbart gewesen. Außerdem sollte der Iran Handelsschiffen eine sichere Durchfahrt durch die strategisch wichtige Wasserstraße gewähren. Auch Kuwait meldet in der Nacht zum Sonntag Attacken von Drohnen und Raketen. Wenig später bekennen sich die iranischen Revolutionsgarden zu den Angriffen.
1: Nach den schweren Erdbeben in Venezuela ist die offizielle Zahl der Opfer auf über 1.400 gestiegen. Etwa 50.000 Menschen werden noch vermisst. Rettungsteams suchen unter den Trümmern weiter nach Verschütteten. Drei Tage nach den Beben schwindet aber die Hoffnung, noch Überlebende zu finden. Besonders betroffen von den zwei Beben am Mittwoch sind der Bundesstaat La Guaira, aber auch die Hauptstadt Caracas. Teils wurden ganze Straßenzüge mit Hochhäusern dem Erdboden gleichgemacht. Bei der Fußball-Weltmeisterschaft sind am frühen Morgen die letzten Entscheidungen in der Gruppenphase gefallen. Argentinien, Österreich und Algerien stehen in der nächsten Runde. Aus dem ARD-WM-Team Felix Gerhardt.
4: Österreich und Algerien haben sich durch ein in der Schlussphase dramatisches 3:3 hinter Gruppensieger Argentinien fürs 16-Finale qualifiziert. Die Argentinier gewannen mit 3:1 gegen Jordanien und spielen jetzt gegen das Überraschungsteam aus Kap Verde. Österreich trifft auf Spanien und Algerien auf die Schweiz. Durch die Ergebnisse aus der Nacht stehen Kolumbien, Portugal und die Demokratische Republik Kongo sowie England, Kroatien und Ghana ebenfalls im 16-Finale.
1: Das waren die Nachrichten. Das Wetter in Norddeutschland. Mal Sonne, mal Wolken, dabei wieder sehr warm bis heiß. 28 Grad im Nordwesten Schleswig-Holsteins bis 38 Grad im Südosten Mecklenburg-Vorpommerns. An der See etwas kühler. Später in Niedersachsen und Mecklenburg-Vorpommern teils kräftige Gewitter. Morgen immer wieder Wolken mit Schauern und Gewittern, später mehr Sonne, 22 bis 28 Grad. Dienstag gebietsweise Schauer, 21 bis 27 Grad und auch Mittwoch Schauer, zur Nordsee hin freundlicher, 20 bis 25 Grad. Es ist gleich 9.04 Uhr.
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1: Mit drei Meldungen zu Sperrungen wegen Bauarbeiten. Die A20 Rostock Richtung Kreuz Uckermark ist zwischen Kreuz Rostock und Dummersdorf gesperrt bis morgen früh 4 Uhr. Die A29 Wilhelmshaven-Oldenburg ist zwischen Zetel und Varel-Bockhorn gesperrt in beiden Richtungen bis morgen früh 5 Uhr. Eine Umleitung ist eingerichtet. Und die A30 Osnabrück-Bad Oeynhausen ist zwischen Gesmold und Melle-West in beiden Richtungen gesperrt bis morgen früh 5 Uhr. Auch hier ist eine Umleitung eingerichtet. Allen unterwegs wünschen wir eine gute Fahrt.
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5: Guten Morgen im Norden. Hier ist NDR Schlager mit Lena Aden. Einen schönen Sonntag wünsche ich Ihnen. Viel Spaß.

Nochmals einen schönen Sonntagmorgen. Haben Sie einen tollen Start in den, ja, wie soll ich sagen, zweiten Teil des Wochenendes. Den ersten Tee oder Kaffee hatten Sie möglicherweise schon. Wie wäre es mit einem zweiten gemütlichen Heiß- oder ja vielleicht auch Kaltgetränk angesichts der vielerorts heißen Temperaturen an diesem Wochenende? Dazu gibt's die passenden Songs von Roy Orbison und Mina. Los geht's mit California Blue und danach heißer Sand, wie passend bei NDR Schlager. Für alle, die heute an den Strand wollen.

Thorsten Krämer mit Berlin war unser Paris, seiner Hommage an unsere Hauptstadt. Thorsten Krämer ist auch Schauspieler, Regisseur und Autor und selbiges trifft auch auf Caroline Herford zu. Ihren großen Durchbruch hatte sie als Lehrerin in der Filmreihe Fuck you Goethe, glänzte aber schon vorher in den Filmen Mädchen, Mädchen und Das Parfum. Seit Jahren ist sie auch als Regisseurin und Drehbuchautorin tätig. Und heute ist Caroline Herford zu Gast bei meinem Kollegen Arne Torben Vogts in unserer Sendung Stars am Sonntag von 14 bis 15 Uhr bei NDR Schlager.

Ach, da schmilzt man dahin. Einerseits wegen der Temperaturen, vor allem gestern, und natürlich wegen Engelbert. Red Roses for my lady. Das ist natürlich vollendete alte Schule. Die roten Rosen für die Angebetete verfehlen ja auch selten ihre Wirkung. Wir halten fest, mit roten Rosen fängt es an und mündet oft im Hochzeitstanz, wie ihn Jonathan Zelter seit neuestem besingt. Horchen wir mal. Hier ist er mit Sicher mit dir, Hochzeitstanz bei NDR Schlager.

das war es ja fast schon wieder mit dieser Stunde. Aber dieser Sonntag geht ja noch weiter, steht eigentlich am Anfang und es liegt noch so viel Schönes vor uns. Hier bei NDR Schlager zum Beispiel tolle Musik unter anderem von Reinhard May, den Beatles und John Rowles. Den hören wir mit If I Only Had Time. Ich freue mich schon darauf und ich freue mich auf Sie. Ab kurz nach 10, da begrüße ich Sie gerne wieder bei NDR Schlager. Mein Name ist Lena Aden und ich wünsche Ihnen ein schönes Wochenende.

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1: Um 10 Uhr mit Felix Sprung. Extreme Hitze in Deutschland. Gestern wurde in Sachsen-Anhalt mit 41,5 Grad ein bundesweiter Allzeitrekord aufgestellt. Aus der Nachrichtenredaktion Thomas Frohwerk.
2: In Nürnberg fahren bis kommende Nacht keine Straßenbahnen. Das haben die Verkehrsbetriebe mitgeteilt und dabei auf den Straßenbelag verwiesen, der an einigen Stellen weich geworden ist. Auch in Leipzig kämpft man mit Hitzeschäden und auch dort stehen die Bahnen bis morgen früh still. Die hohen Temperaturen sorgen in Kombination mit der Trockenheit auch für eine erhöhte Waldbrandgefahr. An der Landesgrenze von Sachsen und Brandenburg hat die Feuerwehr in der Nacht versucht, einen Brand in der Gorischheide zu löschen. Das Gebiet gilt wegen der dort im Boden liegenden Altmunition als besonders schwierig für Löscharbeiten. Hilfe für die Feuerwehren soll von oben kommen. Für den Tagesverlauf sind weit verbreitet Gewitter vorausgesagt, die zum Beginn der Woche auch Abkühlung bringen sollen.
1: Fachleute fordern von der Politik, Konsequenzen aus der Hitzewelle zu ziehen. Der Geschäftsführer der Vereinigung für Intensiv- und Notfallmedizin Janssens sagte in der ARD, die Länder müssten die Krankenhäuser so finanzieren, dass sie Hitzeschutz bereitstellen könnten. Auch die Pflegeheime müssten schnell für künftige Hitzewellen ertüchtigt werden. Das fordert auch die Stiftung Patientenschutz. Der Verband der Hausärztinnen und Hausärzte warf der Bundesregierung Versagen beim Hitzeschutz vor. Die Spannungen zwischen den USA und dem Iran nehmen weiter zu. In der Nacht bombardierten die US-Streitkräfte nach eigenen Angaben mehrere Ziele im Iran, darunter Luftabwehrstellungen, Drohnenlager und Überwachungsinfrastruktur. Die iranischen Revolutionsgarden reagierten mit Gegenangriffen auf die Golfstaaten Kuwait und Bahrain, die mit den USA verbündet sind. Ziel dort waren offenbar ein US-Luftwaffen- und ein Marinestützpunkt. Erst vergangene Woche hatten Washington und Teheran ein Rahmenabkommen unterzeichnet. Darin war eigentlich eine Waffenruhe vereinbart. Heute geht die diesjährige Kieler Woche zu Ende. Zum Abschluss ist am Abend eine Licht- und Feuershow geplant. Trotz der hohen Temperaturen waren beim gestrigen Höhepunkt der großen Windjammerparade mehr als 185.000 Besucher vor Ort. Nach Veranstalterangaben waren zahlreiche Traditionsschiffe und Sportboote sowie diverse Zuschauerboote auf der Förde unterwegs. Bei der Fußballweltmeisterschaft sind die letzten Entscheidungen in der Gruppenphase gefallen. Kolumbien, Portugal und die Demokratische Republik Kongo stehen ebenso im 16. Finale wie England, Kroatien und Ghana. In einem dramatischen Spiel sicherten sich außerdem Österreich und Algerien das Ticket für die nächste Runde. Aus dem ARD-WM-Team Felix Gerhardt.
3: In 40 Jahren als Trainer könne er sich nicht im Ansatz an ein Spiel mit einem so dramatischen Verlauf erinnern, sagte Österreichs Nationaltrainer Ralf Rangnick nach dem Herzschlagfinale gegen Algerien. 2:2 stand es nach 90 Minuten. Beide Teams wären mit diesem Ergebnis weiter gewesen. Doch in der Nachspielzeit erzielte Algerien die Führung. Österreich damit vor dem Aus. Rangnick brachte noch Stürmer Kalajdzic und genau dieser traf in der 6. Minute der Nachspielzeit zum 3:3. Beide Teams damit weiter. Gruppensieger ist Argentinien nach einem 3:1 über Jordanien. Am Abend steht schon das erste 16. Finale auf dem Spielplan. Um 21 Uhr deutscher Zeit trifft Südafrika auf Co-Gastgeber Kanada.
1: Das waren die Nachrichten. Das Wetter in Norddeutschland, mal Sonne, mal Wolken, dabei wieder sehr warm bis heiß, 28 Grad im Nordwesten Schleswig-Holsteins bis 38 Grad im Südosten Mecklenburg-Vorpommerns, an der See etwas kühler. Später in Niedersachsen und Mecklenburg-Vorpommern teils kräftige Gewitter. Morgen immer wieder Wolken mit Schauern und Gewittern, später mehr Sonne, 22 bis 28 Grad. Und am Dienstag gebietsweise Schauer, 21 bis 27 Grad. Es ist 10.04 Uhr.
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1: Achtung bitte, Falschfahrer auf der A14 Halle-Dahlen-Warsleben zwischen Magdeburg-Stadtfeld und Dahlen-Warsleben kommt Ihnen ein Falschfahrer entgegen. Fahren Sie bitte äußerst rechts und überholen Sie nicht. Auf der A14 Halle-Dahlen-Warsleben zwischen Magdeburg-Stadtfeld und Dahlen-Warsleben ist ein Falschfahrer unterwegs. Vorsicht bitte in beiden Richtungen. 5 weitere Meldungen. A7 Hannover Richtung Hamburg zwischen Bad Fallingbostel und Dorfmark, 3 Kilometer Stau. Die A20 Rostock Richtung Kreuz Uckermark ist zwischen Kreuz Rostock und Dummersdorf gesperrt wegen einer Fahrbahnerneuerung bis morgen früh 4 Uhr. Und die A20 Rostock Richtung Kreuz-Uckermark ist zwischen Triebsees und Grimmen West nach einem Unfall gesperrt. Dadurch staut es sich. Die A29 Wilhelmshaven-Oldenburg ist zwischen Zetel und Varel-Bockhorn gesperrt, in beiden Richtungen wegen Bauarbeiten bis morgen früh 5 Uhr. Eine Umleitung ist eingerichtet. Und die A30 Osnabrück-Bad Oeynhausen ist zwischen Gesmold und Melle-West in beiden Richtungen gesperrt, auch wegen Bauarbeiten bis morgen früh 5 Uhr. Und auch hier gibt es eine Umleitung. Allen unterwegs gute Fahrt.
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5: Hallo am Sonntagmorgen bei NDR Schlager. Ich freue mich sehr, dass Sie da sind. Mein Name ist Lena Aden und ich wünsche Ihnen viel Spaß.

Hallo und einen schönen Sonntag. Hier ist NDR Schlager. Eine Woche nach dem kalendarischen Sommeranfang. Und der hat es ja gleich mal ordentlich in sich mit hohen Temperaturen. Da ist ausreichendes Trinken das A und O. Ein Sprung ins Wasser kühlt auch, aber da seien Sie bitte ganz vorsichtig und achten auf sich und andere. Ansonsten alles ein bisschen langsamer angehen, würde ich sagen. Am besten, Sie suchen sich ein kühles Plätzchen und genießen diesen Sonntag mit entspannter Musik bei NDR Schlager.

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1: Reinhard May und Es gibt Tage, da wünscht ich, ich wäre mein Hund. Bei NDR Schlager. Gleich gibt es wieder eine Folge Knapp ob Platt bei uns. Das kurze plattdeutsche Hin und Her zwischen unserem Plattdeutschmeister Gerd Spiekermann und Katharina Felix Müller. Dabei geht es gleich um den Begriff Rögen. Bevor wir dabei schlauer werden, hören wir noch If I Only Had Time von John Rawls. Und zuerst, nämlich jetzt, Roland Kaiser mit Flieg mit mir zu den Sternen bei NDR Schlager im Norden zu Haus.

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Ingrid Peters war das mit Komm doch mal rüber. Und davor alles klar von Judith und Mel. Und davor knapp ob platt unser kurzes plattdeutsches Geplänkel. Wenn es ein bisschen mehr sein darf, dann empfehle ich Ihnen unsere Sendung Plattschnackmucke. Jeden dritten Sonntag im Monat, wenn nicht gerade Sommerpause ist, hier bei NDR Schlager. Und nun geht's weiter mit Peggy March. Es gibt nicht nur das, was man sieht. Ihr neuer Song hier bei NDR Schlager. 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

Freddie Quinn mit Heimweh von 1956. Und das ist noch nicht der älteste Titel meiner heutigen Sendung. Tolle Songs warten auch in der kommenden Stunde auf uns, zum Beispiel von Helene Fischer, Ryan Paris, nämlich Dolce Vita, und den Beach Boys. Außerdem haben wir noch ein Schlager-ABC für Sie. Ich bin mit von der Partie und freue mich auf Sie. Heimlich oder ich weiß nicht. Wie auch immer, ich wünsche Ihnen einen fröhlichen Sonntag und ein tolles Wochenende mit NDR Schlager.

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1: Um 11 Uhr mit Felix Sprung. Die Hitzewelle hat vielen Orten in Deutschland neue Allzeittemperaturrekorde beschert. 8 Bundesländer haben gestern die 40-Grad-Marke geknackt. Aus der NDR-Nachrichtenredaktion Petra Mittermeier.
2: Bundesweiter Spitzenreiter mit 41,5 Grad ist laut dem Deutschen Wetterdienst Drewitz in Sachsen-Anhalt. Aber heute könnte dieser Rekord schon wieder überholt werden, denn die Meteorologen sagen für die Lausitz im Osten Deutschlands bis zu 42 Grad voraus. Die hohen Temperaturen führen zu diversen Problemen. Unter anderem kommt es auf vielen Autobahnen zu Sperrungen und Tempolimits, weil sich infolge der Hitze der Beton ausdehnt und sich deshalb die Fahrbahn wölbt.
1: Und auch in der vergangenen Nacht hat es einen Temperaturrekord gegeben. Nach vorläufigen Angaben des Deutschen Wetterdienstes wurden im Osten Sachsens 29,4 Grad Celsius gemessen, so viel wie noch nie nachts in Deutschland. Der bisherige Rekord stammte aus Rheinland-Pfalz und lag mehr als 2 Grad darunter. Trotz der eigentlich geltenden Waffenruhe haben sich die Kriegsparteien USA und Iran erneut angegriffen. Die Friedensgespräche in Genf stehen auf der Kippe. Aus der NDR-Nachrichtenredaktion Christoph Tietz.
3: Das US-Militär meldete in der Nacht, man habe einen Vergeltungsschlag durchgeführt und dazu Stellungen der Flugabwehr, Radaranlagen und Drohnenlager im Iran attackiert. Die iranischen Revolutionsgarden reagierten und meldeten, man habe 8 wichtige Ziele auf Basen der USA in Kuwait und in Bahrain ins Visier genommen. Die Golfstaaten sind verbündet mit den USA. Kuwait meldete den Einsatz der Flugabwehr, in Bahrain wurde die oberste Etage eines Wohnhauses getroffen, es gab aber keine Verletzten. Die wechselseitigen Scharmützel wurden beiderseits mit markigen Worten begleitet. US-Präsident Trump sagte, es gebe einen Punkt, da könnten die USA nicht mehr vernünftig sein. Und dann werde der Iran, so Trump, aufhören zu existieren. Der Iran drohte seinerseits, US-Stützpunkte in der Region würden die Hölle erleben und der Iran werde bei weiteren US-Attacken die Friedensverhandlungen in der Schweiz abbrechen. Neue Gespräche sind dort bislang für kommende Woche geplant.
1: Nach den schweren Erdbeben in Venezuela ist die offizielle Zahl der Opfer auf über 1.400 gestiegen. Etwa 50.000 Menschen werden noch vermisst. Rettungsteams suchen unter den Trümmern weiter nach Verschütteten. 3 Tage nach den Beben schwindet aber die Hoffnung, noch Überlebende zu finden. Besonders betroffen von den 2 Beben am Mittwoch sind der Bundesstaat La Guaira, aber auch die Hauptstadt Caracas. Teils wurden ganze Straßenzüge mit Hochhäusern dem Erdboden gleichgemacht. Bei der Fußball-Weltmeisterschaft sind am frühen Morgen die letzten Entscheidungen in der Gruppenphase gefallen. Argentinien, Österreich und Algerien stehen in der nächsten Runde. Aus dem ARD-WM-Team Felix Gerhardt.
4: Österreich und Algerien haben sich durch ein in der Schlussphase dramatisches 3:3 hinter Gruppensieger Argentinien fürs 16-Finale qualifiziert. Die Argentinier gewannen mit 3:1 gegen Jordanien und spielen jetzt gegen das Überraschungsteam aus Kap Verde. Österreich trifft auf Spanien und Algerien auf die Schweiz. Durch die Ergebnisse aus der Nacht stehen Kolumbien, Portugal und die Demokratische Republik Kongo sowie England, Kroatien und Ghana ebenfalls im 16-Finale.
1: Das waren die Nachrichten. Das Wetter in Norddeutschland. Mal Sonne, mal Wolken, dabei wieder sehr warm bis heiß. 28 Grad im Nordwesten Schleswig-Holsteins bis 38 Grad im Südosten Mecklenburg-Vorpommerns. An der See etwas kühler. Später in Niedersachsen und Mecklenburg-Vorpommern teils kräftige Gewitter. Morgen immer wieder Wolken mit Schauern und Gewittern, später mehr Sonne, 22 bis 28 Grad. Dienstag gebietsweise Schauer, 21 bis 27 Grad. Und auch am Mittwoch Schauer, zur Nordsee hin freundlicher, 20 bis 25 Grad. Es ist 11.04 Uhr.
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1: Zunächst eine Entwarnung auf der A14 Halle-Dahlen-Warsleben. Kein Falschfahrer mehr zwischen Magdeburg-Stadtfeld und Dahlen-Warsleben. 5 weitere Meldungen. A7 Hannover Richtung Hamburg zwischen Dreieck Walsrode und Dorfmark 3 Kilometer stockender Verkehr. A7 Hannover Richtung Hamburg zwischen Flehstedt und Marmsdorf 4 Kilometer Stau. Dort ist nach einem Unfall nur ein Fahrstreifen frei. Die A20 Rostock Richtung Kreuz Uckermark ist zwischen Kreuz Rostock und Dummersdorf bis morgen früh 4 Uhr gesperrt wegen einer Fahrbahnerneuerung. Die A29 Wilhelmshaven-Oldenburg ist zwischen Zetel und Varel-Bockhorn in beiden Richtungen gesperrt wegen Bauarbeiten bis morgen früh 5 Uhr. Eine Umleitung ist eingerichtet. Und die A30 Osnabrück-Bad Oeynhausen ist zwischen Gesmold und Melle-West in beiden Richtungen gesperrt wegen Bauarbeiten bis morgen früh 5 Uhr. Auch hier ist eine Umleitung eingerichtet. Allen unterwegs wünschen wir eine gute Fahrt.
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5: Guten Tag.
6: Es ist Sonntag und Sie hören NDR Schlager. Vollkommen zu Recht, denn hier gibt's die schönsten Schlager von gestern und heute für Sie. Ich bin Lena Aden und wünsche viel Spaß dabei.

Hallo am Sonntag bei NDR Schlager. Ach, an diesem Wochenende beginnen in Hessen, Rheinland-Pfalz und im Saarland die Sommerferien. Am Donnerstag geht's weiter mit Bremen und Niedersachsen. Am nächsten Wochenende ziehen dann Schleswig-Holstein, Sachsen, Sachsen-Anhalt und Thüringen nach. Hamburg, Berlin und Brandenburg starten am 9.7. in die Sommerferien, Mecklenburg-Vorpommern in 2 und Nordrhein-Westfalen in 3 Wochen. Schlusslichter sind, wie immer, Bayern und Baden-Württemberg. Ende Juli, Anfang August. 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

Helene Fischer mit Ich will immer wieder dieses Fieber. Gerade ist sie auf Tour. Hier ist denn der Schlager gleich mit einem Schlager ABC. Da geht es um Gunter Gabriel und natürlich hören wir auch einen Titel von ihm, nämlich Er ist ein Kerl, der 30-Tonner Diesel. Vorher noch Ryan Paris mit Dolce Vita und Der Rum von Barbados von Gabi Baginski bei NDR Schlager.

0: Das Schlager-ABC. Wenig Geld, der Vater streng. So hatte es der kleine Günther Kasperlherr aus Bünde in Ostwestfalen schon als Jugendlicher nicht leicht. Denn er, der sich später Günther Gabriel nennen sollte, war schon früh der Rockmusik verfallen. Elvis war sein erstes Vorbild, für das er auch Risiken auf sich nahm.
1: Da bin ich nachts aus dem Fenster geklettert. Wenn mein Vater mich erwischte, der hätte mich totgeschlagen. Und die anderen hatten alle schon so lange Haare und Koteletten wie Elvis, ja. Das hat mich komplett verrückt gemacht. Und dann habe ich mir von meiner Stiefmutter damals, die hat mir dann eine Gitarre gekauft für 20 Mark. Das war meine Rettung.
0: Diese Gitarre nahm er auch mit in die Fabrikhalle, um in den Pausen seiner Schlosserlehre zu üben. Mit Erfolg. Nach dem Maschinenbaustudium wechselte Gabriel endgültig ins Musikgeschäft und produzierte unvergessene Songs.

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1: Ein Denkmalsong, der mir eingefallen ist aus einer Zeit, als ich Nachtwächter war bei einer Spedition in Hannover. Und ich bin so dankbar, dass ich auf diesen Song gekommen bin. Es ist einer meiner besten Songs, auch heute noch.
2: Günter Gabriel textete und sang nicht nur seine eigenen Titel. Er schrieb und komponierte auch für andere Schlagerstars, von Peter Alexander bis Frank Zander. Trotzdem häuften sich die Probleme. Falsche Freunde, Schulden, Beziehungsprobleme. Das ganze Programm.
1: Und das ist nicht ganz einfach. Und da war manche Flasche Whisky schuld daran, dass ich total in Schleudern gekommen bin.
2: Er lebte auf der Autobahn, im Wohnwagen. Doch der launige Außenseiter war auch ein Kämpfer und fand zurück in die Erfolgsspur. Es entstand das Album Gabriel singt Cash. Eine Zusammenarbeit mit John Cash, dem Sohn vom großen Johnny, Gabriels zweitem Vorbild. Er spielte Theater und arbeitete als Synchronsprecher. Mit zunehmendem Alter wird Günter Gabriel mehr und mehr zur Kultfigur. Sicherlich auch ein Grund dafür, dass er am Ende seiner Karriere entspannt auf die Berg- und Talfahrt seiner Laufbahn zurückblicken konnte.
1: In dem Moment, wo man drin ist in der Grütze, in dem Moment ist das natürlich nicht so romantisch. Und früher habe ich gesagt, die anderen sind schuld. Heute sage ich, ich war der Blödmann. Und das ist ein Entwicklungsprozess, den ich sehr positiv sehe. Und damit kann ich heute sagen, ich fühle mich okay.
2: Am 22. Juni 2017 ist der Sänger und Komponist Günter Gabriel an den Folgen eines Sturzes verstorben.
0: Dies ist ein Lied für dich, mein Freund, der du jeden Tag mit deinem Laster auf der Straße liegst. 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

0: Ray Conniff mit Harmony. Und davor, er ist ein Kerl, der 30-Tonner Diesel von Gunther Gabriel, um den sich auch unser Schlager-ABC drehte. Viele weitere Schlager-ABCs hören Sie natürlich immer in unserem Programm hier bei NDR Schlager. Und hier geht's weiter mit Bruno Ferrara, Weil du die Sonne bist, sein neuer Titel. Viel Spaß!
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Hallo, hier ist NDR Schlager mit Lena Aden. Ich hoffe, Sie genießen diesen Sommersonntag mit uns. Wir haben ja auch wirklich tolle Musik für Sie in dieser wie auch in der nächsten Stunde. Da haben wir die schönsten Lieder zum Beispiel von Gilbert Bécaud, Smokey, Joe Dassin und vielen mehr für Sie. Das wird ein Fest. Bleiben Sie also gerne noch lange bei NDR Schlager. Ich würde mich freuen. Bis gleich und ein schönes Wochenende. Well,

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1: Um 12 Uhr mit Martin Wilhelmi. Der Deutsche Wetterdienst meldet den nächsten Temperaturrekord. Die wärmste Nacht seit Beginn der Aufzeichnungen. In Kubschütz in Ostsachsen wurde es nicht kühler als 29,4 Grad. Im Norden gab es erste Hitzegewitter. Thomas Stahlberg berichtet aus Oldenburg.
2: Es gab einige Blitzeinschläge und Dachstuhlbrände in den Landkreisen Aurich, Rothenburg und Cuxhaven. In vielen Orten umgeknickte oder entwurzelte Bäume, überflutete Straßen und Keller in den Landkreisen Wittmund und Harburg. Und es gab 3 Badetote. Die Feuerwehr wurde auch zu ungewöhnlichen Einsätzen gerufen. Im Kreis Verden kühlten die Feuerwehrleute das Dach eines Hühnerstalls herunter und retteten damit wohl mehrere tausend Hennen im überhitzten Stall. Im Ammerland pumpten die Einsatzkräfte Frischwasser in die Teiche eines Angelvereins, damit die Fische nicht verenden. Im Tagesverlauf kann es noch vereinzelt Gewitter geben, dann ist die Hitze vorbei.
1: Trotz der eigentlich geltenden Waffenruhe haben sich die Kriegsparteien USA und Iran erneut angegriffen. Die Friedensgespräche in Genf stehen auf der Kippe. Aus der NDR-Nachrichtenredaktion Christoph Tietz.
3: Das US-Militär meldete in der Nacht, man habe einen Vergeltungsschlag durchgeführt und dazu Stellungen der Flugabwehr, Radaranlagen und Drohnenlager im Iran attackiert. Die iranischen Revolutionsgarden reagierten und meldeten, man habe 8 wichtige Ziele auf Basen der USA in Kuwait und in Bahrain ins Visier genommen. Die Golfstaaten sind verbündet mit den USA. Die wechselseitigen Scharmützel wurden beiderseits mit markigen Worten begleitet. US-Präsident Trump sagte, es gebe einen Punkt, da könnten die USA nicht mehr vernünftig sein. Und dann werde der Iran, so Trump, aufhören zu existieren.
1: Nach den schweren Erdbeben in Venezuela ist die offizielle Zahl der Opfer auf über 1.400 gestiegen. Etwa 50.000 Menschen werden noch vermisst. Rettungsteams suchen unter den Trümmern weiter nach Verschütteten. 3 Tage nach den Beben schwindet aber die Hoffnung, noch Überlebende zu finden. Besonders betroffen von den 2 Beben am Mittwoch sind der Bundesstaat La Guaira, aber auch die Hauptstadt Caracas. Teils wurden ganze Straßenzüge mit Hochhäusern dem Erdboden gleichgemacht. Bei der Fußball-Weltmeisterschaft sind die letzten Vorrundenentscheidungen gefallen. Kolumbien, Portugal und die Demokratische Republik Kongo stehen ebenso im 16. Finale wie England, Kroatien und Ghana. In einem dramatischen Spiel sicherten sich außerdem Österreich und Algerien das Ticket für die nächste Runde. Aus dem ARD-WM-Team Felix Gerhardt.
4: In 40 Jahren als Trainer könne er sich nicht im Ansatz an ein Spiel mit einem so dramatischen Verlauf erinnern, sagte Österreichs Nationaltrainer Ralf Rangnick nach dem Herzschlagfinale gegen Algerien. 2:2 stand es nach 90 Minuten. Beide Teams wären mit diesem Ergebnis weiter gewesen. Doch in der Nachspielzeit erzielte Algerien die Führung. Österreich damit vor dem Aus. Rangnick brachte noch Stürmer Kalajdzic und genau dieser traf in der 6. Minute der Nachspielzeit zum 3:3. Beide Teams damit weiter. Gruppensieger ist Argentinien nach einem 3:1 über Jordanien. Am Abend steht schon das erste 16. Finale auf dem Spielplan. Um 21 Uhr deutscher Zeit trifft Südafrika auf Co-Gastgeber Kanada.
1: Heute geht die diesjährige Kieler Woche zu Ende. Zum Abschluss ist am Abend eine Licht- und Feuershow geplant. Trotz der hohen Temperaturen waren beim gestrigen Höhepunkt der großen Windjammerparade mehr als 185.000 Besucher vor Ort. Nach Veranstalterangaben waren zahlreiche Traditionsschiffe und Sportboote sowie diverse Zuschauerboote auf der Förde unterwegs. Das waren die Nachrichten. Das Wetter in Norddeutschland, mal Sonne, mal Wolken. Vereinzelt sind kräftige Schauer und Gewitter möglich. Höchsttemperaturen 25 Grad auf Norderney bis 38 Grad im Osten von Vorpommern. Morgen bewölkt mit gewittrigen Schauern, später mehr Sonne. Höchstwerte 22 bis 28 Grad. Am Dienstag gebietsweise etwas Regen, zwischen Nord- und Ostsee häufiger trocken. Die Temperaturen dann 21 bis 27 Grad. Und die Zeit, es ist 12.04 Uhr.
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1: A1 Lübeck Richtung Hamburg. Da stockt es auf 8 Kilometern zwischen Hamburg-Billstedt und Stillhorn. A1 Hamburg Richtung Osnabrück zwischen Bremer Kreuz und Arsten 5 Kilometer stockend. Und Osnabrück Richtung Bremen, ihr A1 zwischen Dreieck Stur und Bremen-Hemelingen stockt es auf 3 Kilometern. Weiterer Schwerpunkt die A7, einmal Flensburg Richtung Hamburg zwischen Hamburg-Stellingen und dem Elbtunnel stockt es auf 5 Kilometern. Hannover Richtung Hamburg zwischen Dreieck Walsrode und Dorfmark 6 Kilometer stockend. Und Hannover Richtung Hamburg noch einmal im weiteren Verlauf zwischen Flechstedt und Marmsdorf 4 Kilometer Stau. Nach einem Unfall ist dort vorläufig nur ein Fahrstreifen frei. Die A20 Rostock Richtung Kreuz Uckermark ist zwischen Kreuz Rostock und Dummersdorf wegen einer Fahrbahnerneuerung gesperrt bis morgen früh 4 Uhr voraussichtlich. Die A29 Wilhelmshaven-Oldenburg ist zwischen Zetel und Varel-Bockhorn in beiden Richtungen bis morgen früh gesperrt. Solange wird dort gebaut in beiden Richtungen und eine Umleitung ist eingerichtet. Auch die A30 Osnabrück-Bad Oeynhausen betrifft eine Sperrung zwischen Gesmold und Melle-West wegen Bauarbeiten bis morgen früh 5 Uhr in beiden Richtungen gesperrt und solange ist auch dort eine Umleitung eingerichtet. Allen unterwegs sichere und gute Fahrt.
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6: Hallo zur Mittagszeit an diesem Sonntag. Hier ist NDR Schlager mit Lena Aden. Ich begrüße Sie herzlich und freue mich, dass Sie da sind.

Die KJ Strings mit Heute Nacht. Und damit begrüße ich Sie nochmal herzlich bei NDR Schlager. Heute noch, nämlich ab 14 Uhr, gibt's unsere Sendung Stars am Sonntag. Da heißt mein Kollege Arne Torben Vogts Caroline Herfurt willkommen. Gefeierte Schauspielerin, längst auch Regisseurin und Drehbuchautorin. Sie kennen sie spätestens seit der Filmreihe Fuck You Goethe und nicht nur darüber hat sie viel zu sagen. Lassen Sie sich das intensive Gespräch mit Caroline Herfurt nicht entgehen. Sie ist heute unser Star am Sonntag, nachher von 14 bis 15 Uhr bei NDR Schlager.

Hallo bei NDR Schlager und Ihnen allen einen schönen Sonntag. So, was hörten wir da gerade von Joe Dassin? Oh, Champs-Élysées. Den findet man bekanntlich in Paris und auch dort können Sie uns hören per Livestream. 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

Sonntag heute, allerbeste Mittagszeit und schon vermisst man den Spargel, sagen die einen. Anderen ist es egal, aber wer Spargel liebt, so wie ich, wird ihn jetzt lange vermissen, denn am vergangenen Mittwoch endete offiziell die Spargelzeit, wie immer am Johannistag, damit die Pflanzen ausreichend Zeit haben, sich zu regenerieren und Nährstoffe zu sammeln. Ja, wir Spargelliebhaber freuen uns schon auf die nächste Spargelsaison. Aber das ist den Nicht-Spargelliebhabern schwer zu erklären. Und so heißt übrigens auch das neue Lied von Joey Heindl, jetzt bei NDR Schlager. Schwer.

0: Es geht auf 1 Uhr zu und ich hoffe, Sie haben Lust, auch noch die nächste Stunde mit uns zu verbringen. Schön gemütlich bei der Wärme vielerorts und mit toller Musik, beispielsweise von ABBA, Louis Armstrong und Vicky Leandros. Und von ihr hören wir ihren wundervollen Titel »Ich liebe das Leben«. Ich freue mich schon sehr darauf und auf Sie. Haben Sie ein angenehmes Wochenende mit NDR Schlager. Bis gleich, Ihre Lena Aden.
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1: Um 13 Uhr mit Martin Wilhelmi. In Deutschland hat es gestern nicht nur am Tag Hitzerekorde gegeben. Im Osten Sachsens wurde es auch in der Nacht nicht kühler als 29,4 Grad. Und auch heute werden wieder Rekorde erwartet. Dazu der ARD-Wetterexperte Tim Säger.
2: Also die Hitzerekorde traten ja Sachsen-Anhalt, aber auch in dem Rhein-Main-Gebiet im Saarland auf. Da wird es heute möglicherweise auch noch sehr heiß, aber die 40 Grad wird dort in diesen Regionen nicht mehr erreicht werden. Der Hitzeschwerpunkt hat sich ostwärts verlagert. Das bedeutet heute vor allem Südbrandenburg, Ostsachsen, Temperaturen über 40 Grad in der Lausitz könnten tatsächlich die 42 Grad überschritten werden. Und das wäre dann quasi der dritte Rekord in Folge. Gestern wurden ja 41,5 erreicht. Also dort in diesen Regionen könnte es tatsächlich heute sogar noch ein bisschen heißer werden.
1: Die Grünen drängen auf einen Aktionsplan gegen Hitze. Vor allem Städte müssten sich stärker schützen. Einzelheiten von Dietrich Karl Meurer.
3: Grünen-Fraktionschefin Katharina Dröge verweist auf wachsende Risiken für ältere Menschen und Kinder, vor allem in Städten. Einrichtungen wie Krankenhäuser, Pflegeheime, Kitas und Schulen sollen besser gekühlt werden. Dafür sollen Klimaanlagen eingebaut und mit Solaranlagen verbunden werden. So entstehe günstiger Strom. Zugleich sollten Städte so gestaltet werden, dass sie kühler werden. Dröge fordert mehr Bäume und begrünte Fassaden. Außerdem sollten Kommunen verbindliche Hitzeschutzpläne aufstellen.
1: Das Abkommen für eine Waffenruhe in der Golfregion hält nicht. Nach neuen Luftangriffen der USA hat der Iran Ziele in Bahrain und Kuwait beschossen. In beiden Emiraten hat das US-Militär große Stützpunkte. Beide Seiten werfen sich vor, das geltende Abkommen zu brechen. Auch politisch verschärft sich der Ton wieder. US-Präsident Trump drohte dem Iran erneut mit kompletter Vernichtung. Die Revolutionsgarden kündigten an, jedes Schiff zu attackieren, das ohne Erlaubnis durch die Straße von Hormus fährt. Eigentlich hatten USA und Iran vereinbart, innerhalb von 60 Tagen ein endgültiges Friedensabkommen auszuhandeln. Tech-Firmen wie ByteDance, Meta oder Google müssen mit höheren Strafen rechnen, wenn sie Australiens Social-Media-Altersgrenze nicht umsetzen. Die Höchststrafe für systematische Verstöße soll sich auf umgerechnet etwa 60 Millionen Euro verdoppeln. Außerdem soll die zuständige Behörde mehr Befugnisse bei der Kontrolle der Anbieter von YouTube, Instagram und TikTok erhalten. Australien hat vor 6 Monaten die Altersgrenze von 16 Jahren eingeführt. Sie ist aber nach wie vor leicht zu umgehen. In Deutschland hat eine Expertenkommission des Bundesbildungsministeriums empfohlen, eine generelle Altersgrenze von 13 Jahren für Social Media einzuführen oder bestimmte Funktionen in den Apps für Kinder und Jugendliche einzuschränken. Die Schriftstellerin Lena Schette hat den Ingeborg-Bachmann-Preis gewonnen. Die 32-Jährige aus Nordrhein-Westfalen setzte sich in dem Wettlesen gegen 13 Mitbewerber durch mit ihrem Text »Was wir tragen«. Schette schildert darin die Freundschaft zwischen zwei übergewichtigen Hauptschülerinnen, die sich als soziale Außenseiterinnen durchs Leben schlagen. Der Ingeborg-Bachmann-Preis der Stadt Klagenfurt ist in diesem Jahr mit 30.000 Euro dotiert. Das waren die Nachrichten. Das Wetter in Norddeutschland, mal Sonne, mal Wolken, vereinzelt sind kräftige Schauer und Gewitter möglich. Die Höchsttemperaturen 25 Grad auf Norderney und bis 38 Grad im Osten von Vorpommern. Morgen bewölkt mit gewittrigen Schauern, später mehr Sonne, Höchstwerte 22 bis 28 Grad. Am Dienstag gebietsweise etwas Regen, zwischen Nord- und Ostsee häufiger trocken, bei dann 21 bis 27 Grad. Und am Mittwoch örtlich Schauer und Gewitter, zur Nordsee hin freundlicher, bei Temperaturen von 20 bis 25 Grad. Es ist 13.04 Uhr.
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1: A1 Lübeck Richtung Hamburg. Zwischen Hamburg-Billstedt und Stillhorn stockt es auf 8 Kilometern. A1 Hamburg Richtung Osnabrück. Zwischen Bremer Kreuz und Arsten 5 Kilometer stockend. Und Osnabrück Richtung Bremen. Zwischen Dreieck Stur und Bremen-Hemelingen stockt es auf 3 Kilometern. Zweiter Schwerpunkt die A7. Hier Flensburg Richtung Hamburg. Zwischen Hamburg-Stellingen und dem Elbtunnel 5 Kilometer stockend. Hannover Richtung Hamburg. Da stockt es auf 6 Kilometern. Zwischen Dreieck Walsrode und Dorfmark. Nochmal Hannover Richtung Hamburg. Im weiteren Verlauf zwischen Flehstedt und Marmsdorf 4 Kilometer Stau. Nach einem Unfall ist dort vorübergehend nur ein Fahrstreifen frei. Dann die A20 Rostock Richtung Kreuz Uckermark. Zwischen Kreuz Rostock und Dummersdorf Sperrung wegen Fahrbahnerneuerung bis morgen früh 4 Uhr. Und noch weitere zwei Sperrungen. Die A29 Wilhelmshaven-Oldenburg ist zwischen Zetel und Varel-Bockhorn in beiden Richtungen gesperrt. Dort wird bis morgen früh 5 Uhr gebaut. Eine Umleitung ist zu lange eingerichtet. Und die A30 Osnabrück-Bad Oeynhausen ist in beiden Richtungen gesperrt zwischen Gesmold und Melle-West. Dort wird ebenfalls gebaut bis morgen früh 5 Uhr und solange ist auch dort eine Umleitung eingerichtet. Alle unterwegs jetzt sichere und gute Fahrt.
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5: Hallo am Sonntag bei NDR Schlager. Ich bin Lena Aden, freue mich sehr, dass Sie da sind und wünsche Ihnen einen richtig schönen Tag mit uns.

Tante, die übrigens morgen Geburtstag hat. Natürlich gratuliere ich ihr jetzt noch nicht. Das tun meine lieben Kollegen dann morgen ausführlich hier bei NDR Schlager. Ich sag auch nicht, wie alt sie wird. Nur so viel. Ende Juli geht sie mit Band auf Tour namens Ich bin stark, 80 Jahre Gitte Henning und präsentiert ihre großen Hits. Das wird sicher toll. Und da ich gerade bei Geburtstagen bin, gratuliere ich allen, die heute ihren Ehrentag haben. Und wenn sie auch noch Monika heißen, dann gibt's jetzt noch ihr Lied von Peter Orloff dazu bei NDR Schlager.

Einen schönen Sonntag Ihnen allen. Nur, dass Sie es nicht verpassen, um 14 Uhr ist Caroline Herfurth zu Gast in unserer Sendung Stars am Sonntag und steht den Fragen meines Kollegen Arne Torben-Vogts Rede und Antwort. Und da gibt es einiges zu besprechen, denn als Schauspielerin, Regisseurin und Drehbuchautorin hat sie somit ja mindestens 3 Blickwinkel auf einen Film. Und das ist nicht alles. Mehr nachher, wenn Caroline Herfurth unser Star am Sonntag ist von 14 bis 15 Uhr bei NDR Schlager.

Ein recht neues Lied bei NDR Schlager war das. Einfach los von Klaus Beyer. Davor hörten wir Flieger, Nino De Angelos Hit von 1989. Dann würde doch gleich ein Song aus den 70ern eigentlich ganz gut passen. Und den bekommen wir von Mary Rose. Eine Liebe ist wie ein Lied. Jetzt lauschen wir aber erst noch andächtig einem wunderbaren Song aus den 60ern von Louis Armstrong. Und zwar What a Wonderful World bei NDR Schlager. Das Beste aus mehr als 50 Jahren Musikgeschichte.

So, gleich nach den Nachrichten, Wetter- und Verkehrsservice geht's los mit Stars am Sonntag. Heute mit der Schauspielerin Caroline Herfurth als unser Star am Sonntag. Aber sie auf den Beruf Schauspielerin zu reduzieren, wäre falsch. Sie macht so vieles mehr. Mal hören, was mein Kollege Arne Torben Vogts ihr so entlockt. Auch über ihre Arbeit als Regisseurin, Drehbuchautorin und möglicherweise neue Projekte. Ich bin Lena Aden, wünsche viel Freude und melde mich um kurz nach drei zurück bei NDR Schlager. Schönes Wochenende!

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1: Um 14 Uhr mit Martin Wilhelmi. Nach den Temperaturrekorden gestern warnt der Deutsche Wetterdienst auch für heute vor starker bis extremer Hitze. Vereinzelt kann es auch Gewitter geben. Aus der NDR Nachrichtenredaktion Daniel Runge.
2: Trotz der Unwetter der vergangenen Nacht, die Hitze hat den Norden weiter fest im Griff. Zahlreiche Veranstaltungen wurden abgesagt, wie zum Beispiel der Halbmarathon in Hamburg oder die Parade der Harley Days. Ostseestrände sind brechend voll, manche Freibäder lassen wegen Überfüllung niemanden mehr rein. Und auch den Straßen macht die Hitze zu schaffen. Auf der A7 ist zwischen Bad Fallingbostel und Dorfmark die Fahrbahn aufgeplatzt, zwei Autos wurden beschädigt. Schon gestern waren in Norddeutschland an vielen Orten Rekordtemperaturen gemessen worden. In Lüchow in Niedersachsen von 40,2 Grad, in Sukow in Mecklenburg waren es sogar knapp 41 Grad.
1: An mehreren Orten in Deutschland sind Waldbrände ausgebrochen. Der größte Einsatz läuft in Rheinland-Pfalz. Im Kreis Bad Kreuznach ist ein Feuer in einem Naturschutzgebiet außer Kontrolle geraten. Das Gebiet ist mit Munition belastet. Laut SWR waren Explosionen zu hören. Eine anliegende Ortschaft wurde teilweise geräumt. Auch der Feuerwehreinsatz bei Neustrelitz in Mecklenburg-Vorpommern läuft noch. Auf dem ehemaligen sowjetischen Panzerschießplatz liegen ebenfalls Munitionsreste. Drohnen sollen helfen, mögliche Glutnester zu finden. Das Abkommen für eine Waffenruhe in der Golfregion hält nicht. Nach neuen Luftangriffen der USA hat der Iran Ziele in Bahrain und Kuwait beschossen. In beiden Emiraten hat das US-Militär große Stützpunkte. Beide Seiten werfen sich vor, das geltende Abkommen zu brechen. Auch politisch verschärft sich der Ton wieder. US-Präsident Trump drohte dem Iran erneut mit kompletter Vernichtung. Die Revolutionsgarden kündigten an, jedes Schiff zu attackieren, das ohne Erlaubnis durch die Straße von Hormuz fährt. Eigentlich hatten USA und Iran vereinbart, innerhalb von 60 Tagen ein endgültiges Friedensabkommen auszuhandeln. In Venezuela suchen Rettungsmannschaften weiter nach Überlebenden der beiden schweren Erdbeben. Bei der Katastrophe sind nach offiziellen Angaben mehr als 1.400 Menschen ums Leben gekommen. Zehntausende werden noch vermisst. Aus Caracas, Anne Demmer.
3: Verzweifelte Angehörige suchen in medizinischen Einrichtungen von Caracas und im besonders schwer getroffenen Küstenbundesstaat La Guaira nach Lebenszeichen. Und weil die Kapazitäten erschöpft sind, wurden selbst auf Krankenhausparkplätzen provisorische Krankenstationen eingerichtet. Die Lage vor Ort ist extrem chaotisch. Zwischenzeitlich sperrten die Behörden den Zugang nach La Guaira mit dem Argument, lange Autoschlangen würden die Rettungskräfte behindern. Die dramatischen Szenen machen deutlich, wie unvorbereitet die venezolanische Regierung auf eine Katastrophe dieses Ausmaßes war.
1: Rund 3 Millionen Menschen haben in diesem Jahr die Kieler Woche besucht. 300.000 weniger als im vergangenen Jahr. Dennoch zeigte sich Oberbürgermeister Yilmaz zufrieden. Es freue ihn, wie bei hochsommerlichen Temperaturen friedlich und rücksichtsvoll miteinander gefeiert worden sei, sagte der grünen Politiker. Das Sicherheitskonzept habe sich bewährt. Heute Abend geht die Festwoche an der Kiellinie zu Ende. Geboten wird das traditionelle Höhenfeuerwerk mit Musik, Laser und Drohnenshow. Das waren die Nachrichten. Das Wetter in Norddeutschland. Mal Sonne, mal Wolken. Vereinzelt sind kräftige Schauer und Gewitter möglich. Die Höchsttemperaturen 25 Grad auf Norderney bis 38 Grad im Osten von Vorpommern. Morgen bewölkt mit gewittrigen Schauern, später mehr Sonne. Höchstwerte 22 bis 28 Grad. Am Dienstag gebietsweise etwas Regen, zwischen Nord- und Ostsee häufiger trocken, 21 bis 27, am Mittwoch 20 bis 25 Grad. Und es ist 14.04 Uhr.
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1: Mit Stau und stockendem Verkehr ab 5 Kilometern. A1 Lübeck Richtung Hamburg, da stockt es auf 8 Kilometern zwischen Hamburg-Billstedt und Stillhorn. A1 Hamburg Richtung Osnabrück zwischen Bremer Kreuz und Arsten 5 Kilometer stockend. Dann die A7 Flensburg Richtung Hamburg zwischen Hamburg-Stellingen und dem Elbtunnel 5 Kilometer stockender Verkehr. A7 Hannover Richtung Hamburg zwischen Dreieck Walsrode und Dorfmark 6 Kilometer stockend. Die A20 Rostock Richtung Kreuz-Uckermark ist zwischen Kreuz-Rostock und Dummersdorf bis morgen früh 4 Uhr gesperrt. Es laufen Arbeiten an der Fahrbahnoberfläche. A24 Hamburg Richtung Berlin zwischen Wittenburg und Wörbelin 7 Kilometer Stau. Und dann noch zwei Sperrungen. Die A29 Wilhelmshaven-Oldenburg ist zwischen Zetel und Varel-Bockhorn in beiden Richtungen bis morgen früh 5 Uhr gesperrt. Dort wird gebaut und solange ist eine Umleitung eingerichtet. Die A30 Osnabrück-Bad Oeynhausen ist zwischen Gesmold und Melle-West wegen Bauarbeiten ebenfalls bis morgen früh 5 Uhr gesperrt in beiden Richtungen. Auch dort ist eine Umleitung eingerichtet. Und dann kommt gerade diese Meldung. Achtung, ein Falschfahrer auf der A24 Hamburg-Berlin zwischen Kreuz Schwerin und Neustadt Glewe. Kommt Ihnen der Falschfahrer entgegen, fahren Sie äußerst rechts und überholen Sie bitte nicht. Nochmal kurz auf der A24 Hamburg Richtung Berlin zwischen Kreuz Schwerin und Neustadt Glewe. Ein Falschfahrer. Allen unterwegs jetzt sichere und gute Fahrt.
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5: Ein sehr herzliches Willkommen. Das ist große Klasse, dass Sie alle wieder dabei sind. Wir haben den letzten Star vor unserer Sommerpause und ich habe heute eine Verabredung mit einer der erfolgreichsten Schauspielerinnen, die wir haben in Deutschland. Und als Regisseurin läuft es auch mega rund. Herzlich willkommen, Caroline Herford.
6: Hi.
5: Es steht so in Wikipedia, eine der erfolgreichsten Schauspielerinnen. Worum bemisst sich Erfolg für dich? Ist es die Zahl der Kinozuschauer? Sind es die Preise, die du einheimst? Oder ist es vielmehr eigentlich, dass du bestimmte Themen setzen kannst?
6: Also ich würde mal sagen, eine Kombi. Auf jeden Fall ist es ein wahnsinniges Glücksgefühl, wenn man merkt, dass man mit der Geschichte, die man seit 2-3 Jahren in jedem Detail entwickelt hat und sich so viele Gedanken gemacht hat, ob es die Menschen erreicht und berührt, tatsächlich gelandet ist und dass es sich tatsächlich eingelöst hat. Das ist ja nie klar und weiß man ja immer nicht. Und wenn man dann merkt, dass Menschen auf einen zukommen, die sagen, das war für mich so wichtig oder das hat mich so bewegt oder das war so ein schöner Film, dann ist das schon ein wirklich großes Glücksgefühl. Und das fühlt sich dann nach einem wunderschönen Erfolg an. Aber ich fühle mich auch sehr erfolgreich, wenn ich mit meinen Liebsten um den Tisch sitze und was Leckeres gekocht habe und einfach glücklich und zufrieden da sitzen kann. Das finde ich auch ein Erfolg. Oder wenn mein Beet aufblüht, was ich mal gesetzt habe und es funktioniert.
5: Was baust du an?
6: Das ist eine gute Frage. Ich habe jetzt gelernt, dass man jedes Jahr ein Thema für den Garten haben soll, weil sonst ist Garten schnell überwältigend. Und ich habe dieses Jahr Vogelhäuser, ist jetzt mein Thema. Deswegen, dieses Jahr muss ich nicht gucken, ob irgendwas blüht. Aber ich habe Bäume gepflanzt letztes Jahr. Und da laufe ich immer durch den Garten und rede immer mit den Bäumen, weil ich mich so freue, dass die, wenn die Blätter kriegen. Und sowas macht mich wahnsinnig glücklich.
5: Wie schön. Und alle hören gerade zu und gucken in ihren Garten und fühlen es auch. Also Caroline Herford kann beides. Sie kann Garten und vor allen Dingen auch wirklich tolle Regiearbeit leisten. Es geht da viel um Frau sein, um das Verhältnis zwischen Mann und Frau. Das finde ich immer sehr spannend bei dir. Und ich finde, das können wir ja vielleicht heute mal vertiefen. Hier, wir haben ja zwei Exemplare. Einmal Mann, einmal Frau. Ich freue mich sehr auf meinen Star am Sonntag, Caroline Herford.

0: Caroline Herfurth ist mein Star am Sonntag seit dem 25. Juni mit neuem Hörbuch zu hören von Audible. Da sprechen wir gleich noch drüber. Aber erstmal will ich mal sagen, liebe Caroline, ich bin quasi mit dir groß geworden. Wir sind fast gleich alt. Mädchen, Mädchen, so der erste Riesenerfolg, habe ich herzlich mitgelacht. Dann das Parfum, die Verfilmung von Patrick Süskind als Mirabellenmädchen, hast du auch mir den Atem verschlagen. Und man hat so von außen das Gefühl, das ging alles irgendwie so ziemlich gerade und steil bei dir. Ja, nein, anders?
1: Oh, ich weiß immer gar nicht, von innen fühlen sich Dinge immer total anders an als von außen. Ich habe das Gefühl, es waren einfach so viele verschiedenste Dinge, die ich erlebt habe. Ich bin ja nochmal zwischendurch auch auf die Schauspielschule gegangen, in der Ernst Busch. Da habe ich erstmal gar nicht so viel gedreht, weil man sich dann erstmal auf die Ausbildung konzentriert. Dann bin ich nochmal an die Humboldt-Universität gegangen zum Studieren. Also es war schon eher sehr bewegt und ich hatte immer so das Gefühl, ich gehe viele gerne Schlängelwege. Und dann kam eben auch die Regie dazu. Genau, und ab da, wo man Regie macht, ist man auch nicht mehr so viel. Also das nimmt einfach nochmal viel mehr Zeit ein. Von daher, gerade, weiß ich nicht, also würde ich nicht sagen, dass es sich angefühlt hat, aber ich hatte schöne Möglichkeiten und das ist natürlich toll.
0: Und wenn man mal, also ich habe gerade Mädchen, Mädchen genannt und das Parfum mit so. Und wenn ich jetzt so gucke, das, was du jetzt machst mit dem Blick von heute, habe ich so fast gedacht, haben die beiden Filme unbewusst vielleicht schon so ein Grundthema von dir gesetzt, so Weiblichkeit in einer männerdominierten Welt so ein bisschen?
1: Ich weiß gar nicht, ob man an diesem Thema vorbeikommt als Frau heutzutage und erst recht nicht als älter werdende Frau. Aber ich weiß nicht, wenn ich jetzt Mädchen von heute gucken würde, würde ich da glaube ich auch anders drauf gucken als damals natürlich. Und gerade das Parfüm ist ja, was das Thema angeht, nochmal eine sehr spannende Auseinandersetzung. Aber das hat es glaube ich nicht gelegt. Ich glaube, was meine Themen mehr gelegt hat, war dann das Studium an der Uni, an der ich sehr viel mehr gemerkt habe, dass die Welt anders tickt, als ich erstmal dachte. Und viel mehr über Rollenbilder und soziale Erwartungen und soziale Strukturen gelernt habe. Und das hat meinen Blick auf die Welt tatsächlich sehr geprägt.
0: Und ich finde, das merkt man in den Filmen so. Also da geht es ja schon häufig darum, so dass, ja, ich würde, also wenn ich das aus meiner Perspektive richtig lese, also dass weibliche Körper unter Dauerbeobachtung stehen und die Gesellschaft so Erwartungen an Frauen hat, die nicht zu erfüllen sind. Und ich finde, das gipfelt in so einem Zitat von dir. Das wird häufig in dieser Diskussion auch wiederholt und aufgegriffen. Du hast gesagt, woher soll ich nach 20 Jahren in einem von dieser Kultur geprägten Frauenkörper noch wissen, wo meine Grenze ist? Was meinst du damit?
1: Ich würde sagen, dass einem früh auch Grenzen abtrainiert werden, ne? So soziokulturell ist jetzt nicht unbedingt die liebgewonnenste Eigenschaft von Frauen und Mädchen, erst recht nicht in der Öffentlichkeit, Grenzen zu setzen. Das ist ja ein hart verhandeltes Thema und wird unterschiedlich, also geschlechtsspezifisch unterschiedlich gelesen. Und das finde ich einfach ein sehr, sehr spannendes Thema, was mich auch mein Leben lang begleitet hat. Und ich habe einfach irgendwann entdeckt, ich würde mal sagen mit Anfang, Mitte 20, wie sehr meine eigene Selbstwahrnehmung, was Grenzen angeht, eigentlich eine soziale Prägung ist und gar nicht mein eigenes Gefühl. Und wie viel Arbeit es für mich bedurfte, das zu unterscheiden. Was wird sozusagen von mir erwartet? Ab wann ecke ich an? Was ist meine eigene ganz persönliche Grenze? Und warum ist es so ein umkämpftes Thema oder so schwer oder so ein diskutiertes Thema, wenn Frauen Körpergrenzen setzen und sagen, das hier ist mein Körper und ich möchte den gar nicht diskutieren müssen?
0: Mhm.

hast da eine tiefe Meinung zu, die auch häufig, finde ich, rezitiert wird. Und ich weiß nicht, ich als Mann denke auch so häufig, okay, das ist eine Debatte, die habe ich häufig nicht mal gedacht. So. Und deshalb dachte ich, nutze ich heute die Gelegenheit auch mal darüber zu reden mit meinem Star am Sonntag. Das ist die Schauspielerin Caroline Herfurth.

0: Mainz da am Sonntag ist die Schauspielerin, Regisseurin und die Drehbuchautorin Caroline Herfurth. Du hast deine Filme mal, total cool finde ich, als trojanische Pferde bezeichnet. Gute Unterhaltung, die erst später ihre emotionale Wirkung entfaltet.
1: Das hört sich schön an. Ich hoffe, ich habe es mal gesagt.
0: Vor allen Dingen, man kann ja mit dem Bild was anfangen. Und ich glaube, so funktioniert es. Man guckt diese Filme, fühlt sich gut unterhalten und später macht es dann so Grübel, Grübel und dann setzt sich das so langsam.
1: Ich glaube, dass man eben ganz alltägliche Situationen nehmen kann, die irgendwie jeder kennt, mit denen man sich verbinden kann, auf humorvolle Art und Weise, auf leichte Art und Weise. Und trotzdem geht es alle auch existenziell etwas an. Und das finde ich immer etwas, was mich sehr, ja, was ich einfach sehr spannend finde als Geschichtenerzählerin.
0: Ich finde, das brichst du halt runter. Dann gucken sich das Millionen Menschen an. Also nehmen wir wunderschön den Kinofilm. Da geht's ja so um Geschlechter, Beziehungsbilder. Im zweiten Teil wunderschöner begleitest du dann die Figuren auf einem weiteren Weg zu sich selbst. Wie würdest du sagen, wenn ich fragen darf, ist es bei dir? Wie groß ist so die Selbstakzeptanz mit 41 Jahren?
1: Also ich finde das ganz lustig, weil ich immer dachte, je älter man wird, desto einfacher wird's. Und das ist natürlich Quatsch, weil man je älter man wird, absurd. Aber weil man sich natürlich, je älter man wird, gerade als Frau immer weiter entfernt von den Körperbildern und Schönheitsidealen. Und alt werden ist ja für Frauen nochmal ein Riesenthema, weil gerade, also wenn man sich jetzt, ich habe das einen ganz spannenden Clip gesehen über die Villains, die weiblichen Bösewichten in Märchen und Disney-Filmen und so weiter, mit denen wir ja groß werden. Und das sind meistens Frauen, die ziemlich viel wissen, ziemlich kluge Sachen sagen und die werden am Ende aussortiert oder getötet oder was auch immer, also bestraft oder aus dem sozialen Raum ausgeschlossen. Und das finde ich total interessant, weil sich mal historisch anzugucken, wie Frauen sozusagen ab einem gewissen Alter, eigentlich ab einem Alter, wo sie ein Wissen haben und ein Gegenüber darstellen und herausfordern, wie mit ihnen öffentlich umgegangen sind und warum dieses Altwerden da drin so ein Thema ist, das finde ich einfach für mich gerade ein sehr, sehr spannendes Thema. Ich liebe es, alt zu werden, das muss ich dazu sagen. Ich finde, dass man immer besser weiß, was man braucht und was man nicht möchte und dass man sich viel mehr traut, Grenzen zu setzen. Und dass ganz viele Dinge, die diskutiere ich gar nicht mehr und das finde ich wunderschön.
0: Ja, ich frage das auch, weil du neulich erzählt hast, dass du als Jugendliche auch Selbstzweifel hattest, mit deinem Körper gehadert hast und im Film Wunderschöner, da tolle Szene, fragt ein kleines Mädchen dann, wie sieht man richtig aus? Was ist deine Antwort?
1: Ich glaube, man sieht dann richtig aus, wenn man erfüllt ist von den Dingen, die einen eigentlich interessieren. Und dahin den Fokus zu lenken, das finde ich das Interessanteste in meinem Leben.
0: Ich habe auch überlegt über die Frage selber und dachte so, finde ich gut, dass man einen anderen Fokus hat und dass man vielleicht, wie sieht man richtig aus?
1: Ich würde mich da auch nicht so stressen, ehrlich gesagt, weil ehrlich gesagt, man kann dem gar nicht entweichen. Man wird ja den ganzen Tag vollgeballert mit irgendwelchen Imperativen, was das Aussehen betrifft.
0: Also du hast ja die Erfahrung selber gemacht. Du hast ja, wenn ich das richtig mich erinnere, dein Körper war auch auf dem Werbefoto und dein Körper wurde um 30% geschrumpft im Verhältnis zum Kopf. Ja. Ist das, weil Männer solche Werbung machen oder machen Frauen sowas auch?
1: Also ich würde immer sagen, dass es, um das böse Wort zu benutzen, ein patriarchal geprägter Blick drauf ist, den führen auch Frauen aus, definitiv, also sehr viele sogar. Von daher, die Ausführung dessen ist nicht die Frage. Die Frage ist, wer prägt ihn und wer bestimmt ihn oder welche Kultur, sage ich mal, dahinter. Aber sich damit überhaupt auseinanderzusetzen oder sich da rauszulösen oder neue Bilder zu entwerfen, das ist ja auch eine Aufgabe, mit der habe ich jetzt gar nicht angefangen. Die gibt's ja auch schon seit über einem Jahrhundert, aber auch das wird ja gerade neu erzählt, was ich total spannend finde. Und da kann man gar nicht aufhören zu entdecken.
0: Ja, aber ich finde, das machst du in deiner Arbeit und deshalb all diese Fragen hier. Also wir schürfen heute natürlich auch ein bisschen tiefer hier bei Stars am Sonntag. Aber mit wem soll ich das machen, wenn nicht mit meinem Star am Sonntag, Caroline Herfurth? Aber wir können auch leichter und unterhaltsamer. Das machen wir gleich, wenn wir wieder zurück sind.

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1: Caroline Herford ist mein Star am Sonntag. Aufgewachsen in Ost-Berlin mit 7 Geschwistern. Deine überschüssige Energie, die ist in eine Kindertanzgruppe geflossen und in einen Kinderzirkus. Warst du lebendiges Kind?
2: Ich glaube schon. Also ich vermute das immer mehr tatsächlich. Ich habe mich so natürlich nicht wahrgenommen. Ich dachte ja, das ist so. Aber ich glaube, dass ich eher ein sehr bewegtes Kind war, ja. Und auch immer noch bin, um ehrlich zu sein.
1: Das wäre dann die nächste Frage gewesen. Nein, aber im Kinderzirkus, erinnerst du dich noch? Was hast du da gemacht?
2: Ich habe mich verbogen. Also ich war so Kautschukmäßig unterwegs, so Spagat und Brücke und all diese ganzen Sachen, Spaffeur und so. Und habe sozusagen, es gibt so einen Tisch, auf dem man sowas machen kann, so einen Plexiglas-Tisch sozusagen, der ist so ein Akrobatiktisch, sowas habe ich gemacht. Ich habe mich ein bisschen an Trapez versucht, dafür hatte ich aber nicht, war ich nicht stark genug tatsächlich. Dann habe ich Rhönrad gemacht, das ist auch ganz toll. Ein Rad habe ich nie hinbekommen. Ein bisschen jonglieren okay. Kann ich auch noch. Ja, so ein paar Sachen, verschiedene Sachen habe ich versucht. Aber eigentlich meine Kerngruppe war die...
1: Das Verbiegen.
2: Das Verbiegen, ja, das war meine Kernkompetenz.
1: Aber es gibt auf deiner Internetseite, da gibt es ein Foto, wo jemand sich... Ich dachte, ich habe dann irgendwie... Bist du das nicht? Da stehst du so auf dem Kopf und ich habe versucht, mich selber auf den Kopf zu drehen, um zu gucken, ob das dein Gesicht ist. Aber dann muss das doch Caroline Herford sein. Gehen Sie mal auf die Internetseite von Caroline Herford und gucken sich diese Verbiegung an.
2: Kann ich aber auch nicht mehr, ist okay. Ja dann auch vorbei.
1: Okay. Vom Kinderzirkus zu einer der erfolgreichsten Schauspielerinnen und Regisseurin. Caroline Herford ist mein Star am Sonntag und wir sind gleich zurück.

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0: Sehen wir uns Stars am Sonntag und das ist die fantastische Caroline Herford. Lass uns über dein neues Projekt sprechen. Ein Audible-Hörbuch und das heißt, Titel lautet Und was macht das mit Ihnen? Das ist der Titel des neuen Hörbuchs, bevor wir zum Inhalt kommen. Was macht das mit dir, Caroline, ein Hörbuch zu sprechen?
1: Also mich hat das ganz schön herausgefordert und wirklich aus meiner Comfortzone gerissen, weil ich gemerkt habe, dass meine Sprechausbildung doch schon eine Weile her ist und ich das bei der Filmarbeit nicht so brauche, wie man jetzt zum Beispiel als Schauspielerin, die regelmäßig auf der Bühne steht, braucht. Und das war interessant. Oder auch die wirklich langen Sätze, die teilweise in dem Buch vorkommen, logisch durchzudenken und zu halten bis auf den richtigen Punkt und eben nur die Stimme zu haben, die Menschen in die Welten hineinführt und versinken lassen, das finde ich eine unglaubliche Herausforderung.
0: Ich auch. Ich arbeite ja auch, also jetzt sitze ich hier und darf dich interviewen, sonst so als Moderator unterwegs und ab und an kriege ich dann auch mal so die Jobs, dass ich Texte spreche und das ist so quasi die ultimative Herausforderung, finde ich, dass Texte zu leben oder so die mit Leben zu füllen. Hast du einen Tipp?
1: Also ich bin jetzt nicht so bekannt dafür, langsam zu sprechen. Und ich bin jetzt auch nicht die pronunzierteste Sprecherin. Das war tatsächlich, ich saß tatsächlich mit dem Korken im Mund auf dem Weg zur Aufnahme im Auto und habe immer so ein bisschen weiter hinten gehalten, wenn ich an der Ampel stand, damit die Leute neben mir sich nicht so wundern, warum ich da so was ich im Mund habe. Aber ja, also dieses ganze Sprechen tatsächlich, also ich würde mich wieder auf, ich habe richtig angefangen, mich aufzuwärmen, Sprechtraining zu machen, Aufwärmvideos rum zu singen im Auto und so eine ganze Sachen. Also die Stimme nochmal richtig. Aber das hast du ja, wenn du täglich sprichst, viel mehr.
0: Aber wie, warum der Korken im Mund? Kenne ich noch nicht.
1: Korken im Mund, damit alles wach wird. Die ganzen Muskeln, genau. Mhm. Also Blaukraut bleibt Blaukraut und Brautkleid bleibt Brautkleid. Blaukraut bleibt Blaukraut und Brautkleid bleibt Brautkleid. Mit dem Korken im Mund für 5 Minuten, danach sprichst du anders.
0: Okay, ich habe meinen Tipp, das ist schon mal super. Pass auf, das Hörbuch. Nochmal, und was macht das mit Ihnen? Da sprichst du oder spielst du Emma, erfolglose Boulevardjournalistin, die hat eine Zwillingsschwester Nina, will sie eigentlich um Hilfe bitten, aber Nina ist weg, die ist verschwunden, du schlüpfst in ihre Rolle, inklusive Ehemann Max und ihrer gut besuchten Psychotherapiepraxis. Das könnte jetzt beides sein, Komödie oder Drama? Oder richtig Horror, was ist es?
1: Das ist das Tolle an dem Buch. Das hat tatsächlich, ich liebe ja ein bisschen so, wenn man von allen Genres sich so ein bisschen was holen kann. Und dieses Buch hat natürlich alles ein bisschen, weil du hast natürlich die Spannung, okay, was ist passiert? Wurde sie vielleicht umgebracht? Also es hat auch so einen Krimi-Aspekt. Was geschah mit Nina? Sie versucht sozusagen dem auf die Spur zu kommen und gleichzeitig fällt sie von einer absurden Situation in die andere, weil sie immer wieder Leuten begegnet, von denen sie ja gar nicht weiß, okay, wer ist es? Was für eine Beziehung habe ich zu dieser Person? Sind wir befreundet? Können wir uns überhaupt nicht leiden? Und versucht sozusagen möglichst unauffällig die Situation einzuschätzen und wie sie dieser Situation begegnen soll oder dieser Person. Und dann natürlich noch als Therapeutin vor PatientInnen zu sitzen, von denen sie gar nicht mehr weiß, was war die Geschichte? Was haben wir nochmal besprochen vor einem halben Jahr? Wie kann ich denn damit umgehen? Und oh Gott, ist das jetzt vielleicht doch eine existenzielle Krise, die ich gar nicht bewältigen kann als Therapeutin? Das ist teilweise sehr, sehr komisch, manchmal absurd komisch, manchmal auch ganz schön emotional.
0: Oh Gott, wie böse wird's?
1: Also es wird nicht, also ich würde sagen, es hat eine wunderschöne Balance zwischen eben Humorleichtigkeit und dann doch manchmal auch ein bisschen schmerzhaft zu werden. Aber es bleibt immer auf einer sehr unterhaltsamen Ebene.
0: Okay. Und das können Sie hören seit dem 25. Juni bei Audible. Und was macht das mit Ihnen? Und dann bist du im Oktober ja auch schon wieder im Kino, der perfekte Urlaub.
1: Das stimmt.
0: Ja, du bist echt gefragt und du hast gesagt, du wirst manchmal zu einem To-Do-Roboter. Wie kommst du aus diesem Tunnel raus? Hast du ein Gegenrezept?
1: Ja, Hörbuch ins Ohr und in den Garten. Es gibt diesen Spruch, wenn du glücklich sein willst für 2 Stunden, trinke ein Glas Wein. Wenn du glücklich sein willst für 2 Jahre, dann geh in eine Beziehung. Wenn du glücklich sein willst für immer, für ein Leben, dann werde Gärtnerin.
0: Und wenn Sie glücklich sein wollen für einen Sonntag, dann hören Sie es das am Sonntag mit Caroline Herford.

0: Caroline Herford ist mein Star am Sonntag. Du bist, seit du 11 bist, vor der Kamera. Und das geht so von Erfolg zu Erfolg. Du hast zwar vorhin gesagt, das ist auch recht kurvig gewesen, aber trotzdem hat es ja insgesamt durch den Erfolg auch dazu geführt, dass du dein Studium auf Eis gelegt hast. Das hast du selber vorhin auch schon angesprochen, Soziologie, Russisch, Politik. Und du würdest es eigentlich gerne noch zu Ende machen, ne?
1: Ja, ich habe lange, lange damit gehadert, mich zu exmatrikulieren. Aber durch die Regie, die dann noch dazu kam, war das einfach, irgendwann musste ich eine Entscheidung treffen. Oder ich habe mich dann auch nicht mehr wohlgefühlt mit dieser permanent offenen Tür, die auch von mir gefordert hat, mach was, aber in einem Semester mitzumachen und eigentlich keine Zeit zu haben, die Texte zu lernen, macht dann eigentlich nicht so richtig Spaß. Und deswegen dachte ich, vielleicht kommt ja irgendwann eine Zeit in meinem Leben, wo ich nochmal diese Zeit investieren kann und dann wirklich auch genießen kann.
0: Aber also es lag nicht an den Fächern, also die waren schon ein Treffer, das interessiert dich.
1: Ich liebe Soziologie und Politikwissenschaften, absolut, permanent die ganze Zeit.
0: Warum?
1: Ich glaube, es ist einfach das Leben. Also Soziologie beschäftigt sich mit uns als Gesellschaft und wie wir funktionieren als Menschen, was prägt uns, was sind unsere Rollenbilder und so weiter, was ist Ungleichheit, all diese ganzen Themen, Politikwissenschaften sowieso, alles, was wir machen, ist politisch. Die Luft, die wir atmen, das Wasser, das wir trinken, wie wir arbeiten, wie viel Urlaub wir haben, wie versorgt wir sein werden in der Gesundheit, in der Altersvorsorge und so weiter und so fort. Das ist alles, also alles, was uns umgibt, welche Kleidung wir tragen, ist politisch. Und die meisten Streits, die wir ganz persönlich führen, sind politisch. Und das finde ich einfach unglaublich spannend. Und damit setze ich mich ja auch in meinem Beruf permanent auseinander. Das heißt, es begleitet mich schon auch immer, diese Themen. Aber das aus einer wissenschaftlichen Perspektive anzugucken, hat mich ja inspiriert.
0: Gut. Für heute müssen wir leider Schluss machen, liebe Caroline. Ich danke dir sehr. Ich schlage vor, wir hören dich dann in deinem neuen Hörbuch. Okay?
1: Cool. Sehr gut.
0: Seit dem 25.06. bei Audible, Caroline Herford im neuen Hörbuch, demnächst auch wieder im Kino, hier heute hier bei Stars am Sonntag. Und mit dir, Caroline, entlassen wir unsere Hörer und Hörerinnen in die Sommerpause. Wir sind im September zurück, mal schauen mit wem. Aber das war hier ein sehr, sehr schöner sommerlicher Abschluss, Caroline. Ganz herzlichen Dank.
1: Schönen Urlaub.

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1: Um 15 Uhr mit Martin Wilhelmi. Nach den Temperaturrekorden gestern warnt der Deutsche Wetterdienst auch für heute vor starker bis extremer Hitze. Vereinzelt kann es auch Gewitter geben. Aus der NDR Nachrichtenredaktion Daniel Runge.
2: Trotz der Unwetter der vergangenen Nacht, die Hitze hat den Norden weiter fest im Griff. Zahlreiche Veranstaltungen wurden abgesagt, wie zum Beispiel der Halbmarathon in Hamburg oder die Parade der Harley Days. Ostseestrände sind brechend voll, manche Freibäder lassen wegen Überfüllung niemanden mehr rein. Und auch den Straßen macht die Hitze zu schaffen. Auf der A7 ist zwischen Bad Fallingbostel und Dorfmark die Fahrbahn aufgeplatzt. Zwei Autos wurden beschädigt. Schon gestern waren in Norddeutschland an vielen Orten Rekordtemperaturen gemessen worden. In Lüchow in Niedersachsen von 40,2 Grad, in Suckow in Mecklenburg waren es sogar knapp 41 Grad.
1: An mehreren Orten in Deutschland sind Waldbrände ausgebrochen. Der größte Einsatz läuft in Rheinland-Pfalz. Im Kreis Bad Kreuznach ist ein Feuer in einem Naturschutzgebiet außer Kontrolle geraten. Das Gebiet ist mit Munition belastet. Laut SWR waren Explosionen zu hören. Eine anliegende Ortschaft wurde teilweise geräumt. Auch der Feuerwehreinsatz bei Neustrelitz in Mecklenburg-Vorpommern läuft noch. Auf dem ehemaligen sowjetischen Panzerschießplatz liegen ebenfalls Munitionsreste. Drohnen sollen helfen, mögliche Glutnester zu finden. Das Abkommen für eine Waffenruhe in der Golfregion hält nicht. Nach neuen Luftangriffen der USA hat der Iran Ziele in Bahrain und Kuwait beschossen. In beiden Emiraten hat das US-Militär große Stützpunkte. Beide Seiten werfen sich vor, das geltende Abkommen zu brechen. Auch politisch verschärft sich der Ton wieder. US-Präsident Trump drohte dem Iran erneut mit kompletter Vernichtung. Die Revolutionsgarden kündigten an, jedes Schiff zu attackieren, das ohne Erlaubnis durch die Straße von Hormuz fährt. Eigentlich hatten USA und Iran vereinbart, innerhalb von 60 Tagen ein endgültiges Friedensabkommen auszuhandeln. In Venezuela suchen Rettungsmannschaften weiter nach Überlebenden der beiden schweren Erdbeben. Bei der Katastrophe sind nach offiziellen Angaben mehr als 1.400 Menschen ums Leben gekommen. Zehntausende werden noch vermisst. Aus Caracas, Anne Demmer.
3: Verzweifelte Angehörige suchen in medizinischen Einrichtungen von Caracas und im besonders schwer getroffenen Küstenbundesstaat La Guaira nach Lebenszeichen. Und weil die Kapazitäten erschöpft sind, wurden selbst auf Krankenhausparkplätzen provisorische Krankenstationen eingerichtet. Die Lage vor Ort ist extrem chaotisch. Zwischenzeitlich sperrten die Behörden den Zugang nach La Guaira mit dem Argument, lange Autoschlangen würden die Rettungskräfte behindern. Die dramatischen Szenen machen deutlich, wie unvorbereitet die venezolanische Regierung auf eine Katastrophe dieses Ausmaßes war.
1: Rund 3 Millionen Menschen haben in diesem Jahr die Kieler Woche besucht. 300.000 weniger als im vergangenen Jahr. Dennoch zeigte sich Oberbürgermeister Yilmaz zufrieden. Es freue ihn, wie bei hochsommerlichen Temperaturen friedlich und rücksichtsvoll miteinander gefeiert worden sei, sagte der grünen Politiker. Das Sicherheitskonzept habe sich bewährt. Heute Abend geht die Festwoche an der Kiellinie zu Ende. Geboten wird das traditionelle Höhenfeuerwerk mit Musik, Laser und Drohnenshow. Das waren die Nachrichten. Das Wetter in Norddeutschland, mal Sonne, mal Wolken, vereinzelt Schauer und Gewitter möglich. Höchstwerte 25 Grad auf Norderney bis 38 Grad im Osten von Vorpommern. In der Nacht örtlich Starkregen, Hagel und Sturmböen bei Tiefstwerten von 20 bis 16 Grad. Morgen gewittrige Schauer, später mehr Sonne, 22 bis 28 Grad. Am Dienstag wechselhaft mit etwas Regen, 21 bis 27, am Mittwoch 20 bis 25 Grad. Es ist 15.04 Uhr.
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1: Mit Stau und stockendem Verkehr ab 5 Kilometern. A1 Lübeck Richtung Hamburg, zwischen Hamburg-Billstedt und Stillhorn stockt der Verkehr auf 8 Kilometern. A1 Hamburg Richtung Osnabrück zwischen Bremer Kreuz und Arsten 5 Kilometer stockend. A7 Flensburg Richtung Hamburg zwischen Dreieck Hamburg Nordwest und dem Elbtunnel stockt es auf 7 Kilometern. A7 Hannover Richtung Hamburg zwischen Dreieck Walsrode und Dorfmark 6 Kilometer stockend. Dann noch die A20 Rostock Richtung Kreuz Uckermark. Eine Sperrung zwischen Kreuz Rostock und Dummersdorf bis 4 Uhr morgen früh. Solange wird dort an der Fahrbahn gearbeitet. A24 Hamburg Richtung Berlin, zwischen Wittenburg und Wörbelin 7 Kilometer Stau. Und zum Schluss die A30 Osnabrück-Bad Oeynhausen, zwischen Gesmold und Melle-West Sperrung in beiden Richtungen wegen Bauarbeiten bis morgen früh 5 Uhr. Und solange ist dort die Umleitung eingerichtet. Allen unterwegs jetzt sichere und gute Fahrt.
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5: Hallo, ich hoffe, Sie hatten eben viel Freude mit unserer Sendung Stars am Sonntag. Nun geht's wieder weiter mit mir, Lena Aden. Haben Sie ein schönes Wochenende mit NDR Schlager.

Du, ich lieb dich von Claudia Jung, die bürgerlich Ute Singer heißt. Passt gut angesichts ihres Berufes Sängerin. Und sie hat schon so viel mehr gemacht. Sie war Fotolaborantin, Arzthelferin und hat auch als Reiseleiterin gearbeitet. Geschauspielert hat sie und

Juliane Werding und davor das kleine Café von Uta Bresan aus dem vergangenen Jahr. Das kleine Café, ich glaube, um diese Zeit ist es gerne auch noch der kleine Kaffee, wahlweise der kleine Tee. Dazu passt vielleicht noch etwas Gebäck, ein Stück Kuchen oder doch ein Stück Torte. Lassen Sie schmecken. Es ist schließlich Sonntagnachmittag und damit der richtig rund wird, gibt's gleich noch 7 Fässer Wein von Roland Kaiser. Doch zuvor Mary Hopkin bei NDR Schlager.

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Und das war er nun, der älteste Titel meiner heutigen Sendung. The Great Pretender von den Platters, 1955 erschienen. 71 Jahre liegen zwischen diesem und dem neuen Lied von Johnny Hamburg. Ein echter Kontrast, nur um mal die Bandbreite unseres schier unerschöpflichen Repertoires hörbar zu machen. Ja, bei NDR Schlager gibt's das Beste aus mehr als 5 Jahrzehnten Musikgeschichte. Und nun Johnny Hamburg.

Nun geht es leider schon auf die Zielgerade. Eine weitere gemeinsame Stunde hier bei NDR Schlager kann ich noch anbieten. Ich hoffe, Sie sind mit dabei. Ich habe auch wirklich tolle Songs für Sie. Von Frank Sinatra, Udo Jürgens mit seiner Tochter Jenny Jürgens und Françoise Hardy und natürlich vielen mehr. Außerdem wartet noch ein Schlager-ABC auf Sie und ich. Ab kurz nach vier. Ich bin Lena Aden und wünsche Ihnen ein schönes Wochenende mit NDR Schlager. Bis gleich.

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1: Um 16 Uhr mit Martin Wilhelmi. Nach den Temperaturrekorden gestern warnt der Deutsche Wetterdienst auch für heute vor starker bis extremer Hitze. Vereinzelt kann es Gewitter geben. Aus der NDR Nachrichtenredaktion Daniel Runge.
2: Trotz der Unwetter der vergangenen Nacht, die Hitze hat den Norden weiter fest im Griff. Zahlreiche Veranstaltungen wurden abgesagt, wie zum Beispiel der Halbmarathon in Hamburg oder die Parade der Harley Days. Ostseestrände sind brechend voll, manche Freibäder lassen wegen Überfüllung niemanden mehr rein. Und auch den Straßen macht die Hitze zu schaffen. Auf der A7 ist zwischen Bad Fallingbostel und Dorfmark die Fahrbahn aufgeplatzt, zwei Autos wurden beschädigt. Schon gestern waren in Norddeutschland an vielen Orten Rekordtemperaturen gemessen worden. In Lüchow in Niedersachsen von 40,2 Grad, in Sukow in Mecklenburg waren es sogar knapp 41 Grad.
1: An mehreren Orten in Deutschland sind Waldbrände ausgebrochen. Der größte Einsatz läuft in Rheinland-Pfalz. Im Kreis Bad Kreuznach ist ein Feuer in einem Naturschutzgebiet außer Kontrolle geraten. Das Gebiet ist mit Munition belastet. Laut SWR waren Explosionen zu hören. Eine anliegende Ortschaft wurde teilweise geräumt. Auch der Feuerwehreinsatz bei Neustrelitz in Mecklenburg-Vorpommern läuft noch. Auf dem ehemaligen sowjetischen Panzerschießplatz liegen ebenfalls Munitionsreste. Drohnen sollen helfen, mögliche Glutnester zu finden. In Venezuela suchen Rettungsmannschaften weiter nach Überlebenden der beiden schweren Erdbeben. Bei der Katastrophe sind nach offiziellen Angaben mehr als 1.400 Menschen ums Leben gekommen. Zehntausende werden noch vermisst. Aus Caracas, Anne Demmer.
3: Verzweifelte Angehörige suchen in medizinischen Einrichtungen von Caracas und im besonders schwer getroffenen Küstenbundesstaat La Guaira nach Lebenszeichen. Und weil die Kapazitäten erschöpft sind, wurden selbst auf Krankenhausparkplätzen provisorische Krankenstationen eingerichtet. Die Lage vor Ort ist extrem chaotisch. Zwischenzeitlich sperrten die Behörden den Zugang nach La Guaira mit dem Argument, lange Autoschlangen würden die Rettungskräfte behindern. Die dramatischen Szenen machen deutlich, wie unvorbereitet die venezolanische Regierung auf eine Katastrophe dieses Ausmaßes war.
1: Die Schriftstellerin Lena Schetten hat den Ingeborg-Bachmann-Preis gewonnen. Die 32-Jährige aus Nordrhein-Westfalen setzte sich in dem Wettlesen gegen 13 Mitbewerber durch mit ihrem Text »Was wir tragen«. Schette schildert darin die Freundschaft zwischen zwei übergewichtigen Hauptschülerinnen, die sich als soziale Außenseiterinnen durchs Leben schlagen. Der Ingeborg-Bachmann-Preis der Stadt Klagenfurt ist in diesem Jahr mit 30.000 Euro dotiert. Bei der Fußball-WM beginnt heute Abend die K.O.-Phase. Im ersten Sechzehntelfinale stehen sich Südafrika und Co-Gastgeber Kanada gegenüber. Das deutsche Team ist morgen dran. Heute gab es das Abschlusstraining. Aus dem ARD-WM-Team Jakob Rüger.
4: Um 21.30 Uhr fliegt das Team dann nach Boston. Gegner Paraguay ist seit 2010 wieder bei einer WM-Endrunde dabei und gibt sich selbstbewusst. Wir werden bis zum Ende kämpfen. Wir haben Paraguay auf die Weltbühne gebracht, schrieb Kapitän Gomez auf Instagram. Unterdessen hat der Fußballverband der bereits ausgeschiedenen Uruguayer laut Medienberichten den privaten Charterflug in die Heimat gestrichen. Die Spieler sollen stattdessen mit normalen Linienflügen zurückfliegen.
1: Das waren die Nachrichten. Das Wetter in Norddeutschland, mal Sonne, mal Wolken, vereinzelt Schauer und Gewitter möglich. Höchsttemperaturen 25 Grad auf Norderney bis 38 Grad im Osten Vorpommerns. In der Nacht örtlich Starkregen, Hagel und Sturmböen bei Tiefstwerten von 20 bis 16 Grad. Morgen gewittrige Schauer, später mehr Sonne, 22 bis 28, am Dienstag wechselhaft mit 21 bis 27 Grad. Und die Zeit, es ist 16.04 Uhr.
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1: Mit Stau und stockendem Verkehr ab 5 Kilometern. A1 Lübeck Richtung Hamburg. Zwischen Hamburg-Billstedt und Stillhorn stockt der Verkehr auf 8 Kilometern. A7 Flensburg Richtung Hamburg. Zwischen Dreieck Hamburg-Nordwest und dem Elbtunnel stockt es auf 7 Kilometern. A7 Hamburg Richtung Hannover. Zwischen Schneverdingen und Soltau-Süd 7 Kilometer Stau. Und in der Gegenrichtung Hannover Richtung Hamburg. Zwischen Dreieck Walsrode und Dorfmark stockt es auf 5 Kilometern. Die A20 Rostock Richtung Kreuz Uckermark ist zwischen Kreuz Rostock und Dummersdorf wegen Arbeiten an der Fahrbahn gesperrt bis morgen früh 5 Uhr. A24 Hamburg Richtung Berlin zwischen Wittenburg und Wörbelin stockt es auf 5 Kilometern. Und zum Schluss noch eine Sperrungsmeldung. Die A30 Osnabrück-Bad Oeynhausen ist zwischen Gesmold und Melle-West wegen Bauarbeiten in beiden Richtungen gesperrt. Bis morgen früh 5 Uhr wird dort gearbeitet und solange ist auch die Umleitung eingerichtet. Allen unterwegs jetzt sichere und gute Fahrt.
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6: Hallo und auf geht's in die letzte Stunde, die ich Sie heute hier begleiten darf bei NDR Schlager. Ich bin Lena Aden und wünsche Ihnen einen schönen Sonntag.

Du wirst alle Jahre schöner von Roger Whittaker bei NDR Schlager. Vielleicht ist es Ihnen schon aufgefallen, wir sind auf dem Weg zum Vollmond. In der Nacht von Montag auf Dienstag ist es soweit, da erreicht der Vollmond seinen Höhepunkt um ein paar Minuten vor zwei. Kurz nach der Sommersonnenwende im Juni wird er übrigens Erdbeermond genannt. Wohl weniger nach der Färbung, die er atmosphärisch bedingt manchmal hat, sondern weil er zur Erdbeerzeit, und zwar zur Erntezeit, erscheint. Na, dann machen Sie sich doch mal eine romantische Mondschau daraus und vergessen Sie die Erdbeeren nicht.

Anita Hegerland und Roy Black mit Schön ist es auf der Welt zu sein hier bei NDR Schlager. Und genau hier gibt es gleich auch ein Schlager-ABC für Sie. Da geht es um Michael Holm und wir hören natürlich auch einen Titel von ihm, nämlich Tränen lügen nicht. Freue ich mich schon drauf. Vorher noch, und da kann man sich ebenso drauf freuen, Frank Sinatra mit Fly Me to the Moon. Und danach Überdosis Glück von Fuchs. Und dann, wie gesagt, das Schlager-ABC bei NDR Schlager.

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1: Mit 15 Jahren hatte Lothar Bernhard Walter seine erste Band. Nach dem Abitur ging's für den jungen Musiker, der sich später Michael Holm nennen sollte, an die Uni. Doch zum Leidwesen seiner Eltern brach er sein Studium ab.
2: Ich habe Jura studiert, so da muss man sich nach 6 Semestern richtig auf den Hosenboden setzen für 1,5-2 Jahre, um sein Examen zu machen. Das hätte bedeutet, dass ich 2 Jahre etwa aus dem Musikgeschäft draußen gewesen wäre, wollte ich nicht. Aber wie es so ist, ich habe sehr viel falsche Entschlüsse in meinem Leben gefasst. Das war keiner, ich bereue nicht, ich würde es heute wieder machen.
1: Der Erfolg gab ihm recht. Michael Holm war fleißig und hoch motiviert. Vor allem als Sänger hatte er Ambitionen, die sich 1969 auch auszahlen sollten.
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1: Auf jeden Fall war Mendocino sein erster großer Hit und die meistverkaufte Single in Deutschland. Michael Holm setzte auch weiter erfolgreich auf Coverversionen von Kenny Rogers bis Boney M. Außerdem arbeitete er jahrelang mit dem Erfolgsproduzenten Giorgio Moroder zusammen, mit dem ihm bis heute eine enge Freundschaft verbindet. Im Jahre 74 gelang Holm dann der ganz große Wurf.
3: Und du erkennst,
1: sein einziger Nummer-1-Hit. Aber Michael Holm konnte ja mehr als nur singen. Er war Songwriter, Texter und Produzent, was ihm auch durch die Zeiten half, in denen der Schlager nicht so angesagt war.
2: In den 80er Jahren, ich hatte kein reduziertes Selbstbewusstsein, ich hatte auch keine kleine Traurigkeit im Herzen, habe aber eines gemerkt, wenn man aktuell schreiben will fürs Publikum, dann muss man unbedingt die Nähe des Publikums suchen, sonst fallen einem nicht die Grooves ein, die Texte, die das Publikum berührt.
1: Im Jahr 1990 hatte er die Nähe zum Publikum wiedergefunden, zusammen mit Rocco Schamoni und einem Remake. Und raten Sie mal, wie der Titel hieß. Genau, Mendocino.

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Judith und Mel mit Mein Hawaii heißt Norderney. Und davor hörten wir Michael Holm mit Tränen lügen nicht. Und davor drehte sich ja das Schlager-ABC um Michael Holm. 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Schon mal viel Spaß dabei und jetzt auch bei David Garrick, Dear Mrs. Appleby.

So, das war's von mir für dieses Wochenende. Dennoch ist ja lange nicht Schluss hier bei NDR Schlager. Weiter geht es mit unserem Schlagersonntag, dem ARD Schlagersonntag, wie er heißt. Und zwar ab 17 Uhr. Anschließend gibt's noch die ARD Showbühne mit dem Neuesten aus der Musicalwelt und Backstage-Einblicken. Dabei wünsche ich Ihnen viel Spaß und noch einen schönen Sonntagabend und Ausklang des Wochenendes. Ihre Lena Aden. Bis zum nächsten Mal bei NDR Schlager.

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1: Um 17 Uhr mit Kerstin Hoffmann. Auf der A2 in Sachsen-Anhalt ist ein erster Autobahnabschnitt nach Hitzeschäden repariert worden. Der Landkreis Jerichower Land teilte mit, die Fahrbahn bei Burg in Richtung Hannover sei wieder befahrbar. Der Abschnitt war am Donnerstag gesperrt worden. Auf der Umleitungsstrecke bildeten sich lange Staus. In Richtung Berlin kommt es wegen Hitzeschäden hingegen weiterhin zu Einschränkungen. An zwei Stellen wird der Verkehr von der Autobahn abgeleitet. Die Polizei empfiehlt, die A2 weiträumig zu umfahren. In Deutschland ist es den dritten Tag in Folge zu einem neuen Temperaturrekord gekommen. Wie der Deutsche Wetterdienst mitteilte, wurden am Nachmittag im brandenburgischen Neiße-Münde an der polnischen Grenze 41,7 Grad Celsius gemessen. Der Spitzenreiter gestern war Drewitz in Sachsen-Anhalt mit 41,5 Grad. In Sandersdorf-Brena wurden nach MDR-Informationen sogar 41,6 Grad gemessen. Morgen werden in Mitteldeutschland niedrigere Temperaturen und Gewitter erwartet. In Frankreich sind beim Absturz eines Kleinflugzeugs alle 11 Menschen an Bord ums Leben gekommen. Das gaben die örtlichen Behörden bekannt. Bei den Opfern handle es sich um den Piloten sowie 5 Schüler und 5 Ausbilder einer Fallschirmspringerschule. Der Unglücksort befinde sich in einem Vorort von Nancy im Nordosten des Landes. Frankreichs Innenminister Laurent Nunez ist auf dem Weg zur Unglücksstelle. Polen fordert angeblich eine Entschädigung von umgerechnet 2.300 Euro pro Jahr für jedes NS-Opfer. Das berichtet die Süddeutsche Zeitung. Bei rund 50.000 noch lebenden Opfern wären das jährliche Kosten von rund 100 Millionen Euro. Wegen des hohen Alters der Menschen gehe man davon aus, dass sich die Zahl stetig verringere. Die Bundesregierung hat grundsätzlich eine Entschädigung für polnische NS-Opfer in Aussicht gestellt. Die Modalitäten sind jedoch noch ungeklärt. Die Autorin Lena Schette hat den renommierten Ingeborg-Bachmann-Preis gewonnen. Die 32-Jährige wurde in Klagenfurt für ihren Text »Was wir tragen« ausgezeichnet, in dem sie von zwei übergewichtigen Hauptschülerinnen erzählt, die sich als soziale Außenseiterinnen durchs Leben schlagen. Schette stammt aus Nordrhein-Westfalen und studierte am Leipziger Literaturinstitut. Noch bis Ende Juli ist sie als Stadtschreiberin in Erfurt tätig. Der Bachmann-Preis gilt als eine der wichtigsten Literaturauszeichnungen im deutschsprachigen Raum. Das waren die Nachrichten.
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1: Um 18 Uhr mit Kerstin Hoffmann. Im Straßenbahnnetz in Leipzig wird es auch morgen noch Behinderungen geben. Wie die Verkehrsbetriebe am Nachmittag mithalten, ist ein regulärer Betrieb bis auf Weiteres nicht möglich. Die Reparaturtrupps arbeiteten mit Hochdruck daran, die Hitzeschäden an den Schienen und Weichen zu beseitigen. Ziel sei es, den Betrieb schrittweise wieder aufzunehmen. Durch die extremen Temperaturen war gestern die Fugenmasse geschmolzen, die die Gleise mit dem Asphalt verbindet. Da die Sicherheit damit nicht mehr gewährleistet war, wurde der Straßenbahnverkehr in Leipzig komplett eingestellt. In Deutschland ist den dritten Tag in Folge ein neuer Temperaturrekord erreicht worden. Wie der Deutsche Wetterdienst mitteilte, wurden am Nachmittag im brandenburgischen Neißenmünde an der polnischen Grenze 41,7 Grad Celsius gemessen. Der Spitzenreiter gestern war Drewitz in Sachsen-Anhalt mit 41,5 Grad. In Sandersdorf-Brehna wurden nach MDR-Informationen sogar 41,6 Grad gemessen. Morgen werden in Mitteldeutschland niedrigere Temperaturen und Gewitter erwartet. Polen fordert angeblich eine Entschädigung von umgerechnet 2.300 Euro pro Jahr für jedes NS-Opfer. Das berichtet die Süddeutsche Zeitung. Bei rund 50.000 noch lebenden Opfern wären das jährliche Kosten von rund 100 Millionen Euro. Wegen des hohen Alters der Menschen gehe man davon aus, dass sich die Zahl stetig verringere. Die Bundesregierung hat grundsätzlich eine Entschädigung für polnische NS-Opfer in Aussicht gestellt. Die Modalitäten sind jedoch noch ungeklärt. Der Chef der Jungen Union, Johannes Winkel, hat die Bundesregierung zu einer großen Steuerreform aufgefordert. Winkel sagte dem Magazin Stern, es bringe wenig, etwas zu verabschieden, was man im Portemonnaie kaum spüre. Die Zeit der Formelkompromisse sei vorbei. Die Rentenkommission habe gezeigt, was möglich sei, wenn Leute aus ihren parteipolitischen Schützengräben herauskämen. Im Kanzleramt beraten die Spitzen von Union und SPD derzeit über ihre Reformprojekte. Die Autorin Lena Schette hat den renommierten Ingeborg-Bachmann-Preis gewonnen. Die 32-Jährige wurde in Klagenfurt für ihren Text »Was wir tragen« ausgezeichnet, in dem sie von zwei übergewichtigen Hauptschülerinnen erzählt, die sich als soziale Außenseiterinnen durchs Leben schlagen. Schette stammt aus Nordrhein-Westfalen und studierte am Leipziger Literaturinstitut. Noch bis Ende Juli ist sie als Stadtschreiberin in Erfurt tätig. Der Bachmann-Preis gilt als eine der wichtigsten Literaturauszeichnungen im deutschsprachigen Raum. Das waren die Nachrichten.
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1: Um 19 Uhr mit Kerstin Hoffmann. Der Straßenbahnverkehr in Leipzig wird wegen der Hitzeschäden auch morgen noch gestört bleiben. Wie die Verkehrsbetriebe mitteilten, ist ein regulärer Betrieb bislang nicht möglich. Die Reparaturtrupps arbeiteten mit Hochdruck daran, die Schäden zu beseitigen. Ziel sei es, zunächst die Strecken in Richtung Innenstadt wieder befahrbar zu machen. Durch die extremen Temperaturen war gestern die Fugenmasse geschmolzen, die die Gleise mit dem Asphalt verbindet. Der Straßenbahnverkehr in Leipzig musste komplett eingestellt werden. In Deutschland ist den dritten Tag in Folge ein neuer Temperaturrekord erreicht worden. Wie der Deutsche Wetterdienst mitteilte, wurden am Nachmittag im brandenburgischen Neißemünde an der polnischen Grenze 41,7 Grad Celsius gemessen. Der Spitzenreiter gestern war Drewitz in Sachsen-Anhalt mit 41,5 Grad. In Sandersdorf-Brehna wurden nach MDR-Informationen sogar 41,6 Grad gemessen. Morgen werden in Mitteldeutschland niedrigere Temperaturen und Gewitter erwartet. Im Saalekreis in Sachsen-Anhalt ist ein neuer Landrat gewählt worden. Die Wahllokale haben um 18 Uhr geschlossen, derzeit läuft die Auszählung. In der Stichwahl standen sich der CDU-Kandidat Sven Cikala und der AfD-Bewerber Uwe Arendt gegenüber. Im ersten Wahlgang hatte Arendt vorn gelegen. Der Saalekreis rund um Halle ist gemessen an der Einwohnerzahl einer der größten in Sachsen-Anhalt. Die israelische Regierung hat den Völkermord an den Armeniern vor mehr als 110 Jahren anerkannt. Ein Sprecher des Außenministeriums teilte mit, das Kabinett habe einen entsprechenden Vorschlag angenommen. Es sei niemals zu spät, das Richtige zu tun. Im Ersten Weltkrieg waren bis zu 1,5 Millionen Armenier im damaligen Osmanischen Reich getötet worden. Die Türkei hat gezielte Tötungen anerkannt, lehnt den Begriff Völkermord aber ab. In einem Vorort der französischen Stadt Nancy sind beim Absturz eines Kleinflugzeugs alle 11 Menschen an Bord ums Leben gekommen. Das gaben die örtlichen Behörden bekannt. Bei den Opfern handele es sich um den Piloten sowie 5 Schüler und 5 Ausbilder einer Fallschirmspringerschule. Das waren die Nachrichten.
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1: Um 20 Uhr mit Kerstin Hoffmann. Der Straßenbahnverkehr in Leipzig wird wegen der Hitzeschäden auch morgen noch gestört bleiben. Wie die Verkehrsbetriebe mitteilten, ist ein regulärer Betrieb bislang nicht möglich. Die Reparaturtrupps arbeiteten mit Hochdruck daran, die Schäden zu beseitigen. Ziel sei es, zunächst die Strecken in Richtung Innenstadt wieder befahrbar zu machen. Durch die extremen Temperaturen war gestern die Fugenmasse geschmolzen, die die Gleise mit dem Asphalt verbindet. Der Straßenbahnverkehr in Leipzig musste komplett eingestellt werden. Gewitter haben im Erzgebirge schwere Schäden angerichtet. Das bestätigte die Rettungsleitstelle Chemnitz dem MDR. Demnach wurden zahlreiche Bäume entwurzelt, zudem seien Straßen überflutet worden. Betroffen sind Schwarzenberg, Elterlein und Breitenbrunn. Es habe Einsätze im zweistelligen Bereich gegeben. Eine genaue Zahl wurde nicht genannt. Die Feuerwehr hat für einige Gebiete eine Sonderlage ausgerufen. Damit können Einsätze effektiver koordiniert und abgearbeitet werden. Im Saalekreis in Sachsen-Anhalt ist ein neuer Landrat gewählt worden. Die Wahllokale haben um 18 Uhr geschlossen. Derzeit läuft die Auszählung. In der Stichwahl standen sich der CDU-Kandidat Sven Cekala und der AfD-Bewerber Uwe Arendt gegenüber. Im ersten Wahlgang hatte Arendt vorn gelegen. Der Saalekreis rund um Halle ist gemessen an der Einwohnerzahl einer der größten in Sachsen-Anhalt. Die israelische Regierung hat den Völkermord an den Armeniern vor mehr als 110 Jahren anerkannt. Ein Sprecher des Außenministeriums teilte mit, das Kabinett habe einen entsprechenden Vorschlag angenommen. Es sei niemals zu spät, das Richtige zu tun. Im Ersten Weltkrieg waren bis zu 1,5 Millionen Armenier im damaligen Osmanischen Reich getötet worden. Die Türkei hat gezielte Tötungen anerkannt, lehnt den Begriff Völkermord aber ab. In einem Vorort der französischen Stadt Nancy sind beim Absturz eines Kleinflugzeugs alle 11 Menschen an Bord ums Leben gekommen. Das gaben die örtlichen Behörden bekannt. Bei den Opfern handle es sich um den Piloten sowie 5 Schüler und 5 Ausbilder einer Fallschirmspringerschule. Das waren die Nachrichten. Das Wetter in der Nacht, gebietsweise Schauer und Gewitter, 23 bis 18 Grad. Morgen, nach Aufheiterungen, Durchzug von kräftigen Schauern und Gewittern, Höchstwerte bis 27 Grad, in Sachsen bis 31 Grad. Am Dienstag unbeständig mit Schauern und weiterhin sommerlich warm. Die Zeit, es ist 20.03 Uhr.
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2: Wenn laue Sommerabende nach Musik, Theater und großen Emotionen klingen, beginnt sie wieder. Die schönste Zeit für Musical- und Theaterfreunde, die Festspielsaison. Hallo und herzlich willkommen zur ARD-Showbühne. Heute nehmen wir Sie mit zu einigen der schönsten Festspielorte Deutschlands und Österreichs. Freuen Sie sich auf wunderbare Musik aus großen Musical-Produktionen und dazu aktuelle Informationen von Kreativteams und Ensembles. Bevor wir zu den großen Festspielbühnen aufbrechen, machen wir erst einen kleinen Zwischenstopp in Hamburg. Im First Stage Theater steht derzeit das Broadway-Erfolgsmusical Natürlich Blond in einer Inszenierung von Franziska Korobka auf dem Spielplan. Gleichzeitig ist die Produktion auch die große Abschlussinszenierung der Absolventinnen und Absolventen der Stage School in Hamburg.
3: Hallo, wir sind Antonia Opp
4: und Leonard Nye.
3: Und wir spielen aktuell im Musical Natürlich Blond im First Stage Theater die Rolle der Elle Woods
4: und des Emmett Forrest.
3: In unserer Inszenierung erwartet euch auf jeden Fall ganz viel Pink und eine Show mit ganz viel Humor und sehr viel Witz.
4: Und ein ganz groß und passendes Bühnenbild und ganz viel Spaß und Energy.
3: Unsere Besetzung zeichnet auf jeden Fall aus, dass wir fast ausschließlich, außer 4 Ausnahmen, gerade unseren Abschluss gemacht haben. Das heißt, wir sind gerade erst mit der Ausbildung fertig. Und es ist natürlich nochmal so eine ganz andere Energy und Spielfreude, die da auf der Bühne ist. Und das macht es auf jeden Fall sehr besonders bei uns im First Stage.
4: Ich würde sagen, dass in unserer Produktion ganz viele Inszenierungen und Ideen von Franziska Korobka die Produktion prägen. Zum Beispiel dass viele unterschiedliche Personen ganz viele unterschiedliche Rollen spielen dürfen, was natürlich das Publikum immer sehr toll findet, wenn sie irgendwann verstehen, dass eigentlich gerade immer eine und dieselbe Person auf der Bühne steht mit unterschiedlichen Kostümen und Quick Changes.
2: Und hier ist der Song, der den Wendepunkt der Geschichte markiert. Warner trennt sich von Elle. Ein Moment, der ihr Leben von Grund auf verändert. Zeit für was Ernsteres. Aus der Wiener Gesamtaufnahme von Natürlich Blond aus dem Jahr 2013. Die deutschen Liedtexte stammen von dem Übersetzerteam Kevin Schröder und Heiko Wohlgemuth. Es singen Hendrik Schall und Barbara Obermeier.
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1: Das war Zeit für was Ernsteres aus dem Musical Natürlich Blond. Noch bis zum 12. Juli ist das Stück im First Stage Theater Hamburg zu erleben. Informationen zu allen Vorstellungsterminen und Tickets finden Sie auf der Internetseite des First Stage Theaters. Und wer sich für die Ausbildung an der Stage School Hamburg interessiert, kann sich auf deren Website ebenfalls informieren. Unsere musikalische Sommerreise führt uns zu den großen Festspielbühnen Deutschlands und Österreichs. Jahr für Jahr locken sie hunderttausende Besucher an, mit Musicals, Opern, Schauspiel und Konzerten unter freiem Himmel. Und egal ob historische Burgruine, Naturbühne oder imposante Seebühne, jede Spielstätte hat ihren ganz eigenen Charme. Unsere erste Station ist Bad Gandersheim in Niedersachsen. Seit Jahrzehnten verwandeln die Gandersheimer Domfestspiele den historischen Stiftsbezirk in eine große Freilichtbühne und begeistern mit einem abwechslungsreichen Programm aus Musical, Schauspiel und Familientheater. Welche Produktionen das Publikum in diesem Sommer erwarten, darüber berichtet jetzt Dominik Möller und Nadine Kühn von den Domfestspielen.
2: Ich finde, dass die Stimmung bei den Gandersheimer Domfestspielen ganz besonders ist und man hier eine laue Sommernacht verbringen kann, danach noch was trinken kann und die ganze Stimmung einfangen kann, die hier herrscht. Und diese Begeisterung für Live-Theater finde ich ganz besonders. Und den Ort.
3: Dieses Jahr ist auch nochmal, es ist jedes Jahr für jeden was dabei, aber dieses Jahr ist es nochmal ein bisschen bunter gemischt. Also man hat den Klassiker mit Hello Dolly, der sehr witzig ist und so ein Ausstattungsstück ist. Und dann hat man 8 Frauen, ein reines Schauspielstück mit 8 Frauen, das heißt, man sieht keine Männer auf der Bühne, das ist ja auch sehr, sehr selten. Dann haben wir für die Kinder Pinocchio und dann für die Beatles-Liebhaber ein Beatles-Stück.
2: Auf der Studiobühne haben wir dieses Jahr das Bildnis des Dorian Gray als Einpersonenstück, was es so auch noch nicht gab bei uns oder auch die Buchfassung gab es noch nicht. Das heißt, das hat die Regisseurin Franziska Detres selber geschrieben, eine ganz besondere Fassung. Und das wird eine ganz spannende Produktion und da freue ich mich sehr drauf. Also nur ich für 1,5 Stunden in etwa.
1: Zum diesjährigen Spielplan gehört auch eine musikalische Hommage an die Fab Four aus Liverpool. Da soll ein Beatles-Klassiker nicht fehlen. Hey!

0: Das waren die Beatles mit ihrem Welthit Please Mr. Postman. Die Musik der Fab Four ist bis heute untrennbar mit der Popgeschichte verbunden und begeistert Generationen. In Bad Gandersheim widmet sich eine eigene Musicalproduktion der Beatles-Legende und den großen Hits. Die Bad Gandersheimer Domfestspiele haben in diesem Sommer noch mehr zu bieten. Eine weitere große Musicalproduktion ist Hello Dolly. Darstellerin Nadine Kühn verrät, warum gerade dieses Musical bis heute nichts von seinem Charme verloren hat und was die Rolle der Dolly für sie bedeutet.
1: Also ehrlich gesagt, Hello Dolly stand gar nicht auf meiner Liste, aber wahrscheinlich, weil ich auch immer dachte, Dolly wird ja immer älter besetzt oder sehr, sehr oft im Musical älter besetzt. Und ich habe es einmal auch gesehen und ich fand es auch sehr witzig und habe auch gedacht, das ist eine super Rolle zum Spielen und ich glaube, da ist sehr viel drin. Und dachte, naja, aber meistens wird es auch gerade am Broadway, da haben teilweise, ich glaube, Bette Midler hat es noch gespielt mit Ende 60, Anfang 70. Und als ich aber dann den Film gesehen habe und gesehen habe, dass Barbara Streisand Ende 20 war, habe ich gedacht, okay, cool, da kann man wirklich was machen und es ist überhaupt nicht festgelegt und das finde ich irgendwie spannend. Also Dolly in Hello Dolly zu spielen bedeutet in erster Linie ganz viel Spaß. Also ich finde das schon eine sehr, sehr witzige Figur. Eine sehr starke Frau, die ganz schön weiß, was sie will und die ganzen Strippen so zieht und auch unfassbar viel Text zu sprechen hat. Also das habe

Das war Gisela May in einer Aufnahme aus Ein Kessel Buntes mit dem Musical-Klassiker Hello Dolly. Das Musical Hello Dolly ist in diesem Sommer bei den Bad Gandersheimer Domfestspielen zu erleben. Informationen zur

0: Allen Aufführungsterminen sowie Tickets finden Sie auf der Internetseite der Festspiele. In unserem ARD-Showbühne-Festspielrundblick geht es jetzt weiter von Niedersachsen nach Bayern, und zwar ins oberfränkische Wunsiedel. Dort verwandelt sich die einzigartige Naturbühne der Luisenburg jeden Sommer in eine beeindruckende Theaterlandschaft zwischen mächtigen Granitfelsen. Die Luisenburg gehört zu den außergewöhnlichsten Freilichtbühnen Deutschlands. Intendantin Birgit Simmler stellt die Höhepunkte des diesjährigen Festspielsommers vor.
1: Hallo, mein Name ist Birgit Simmler. Ich bin die Chefin der Luisenburg-Festspiele und freue mich, dass ich da sein darf. Die Luisenburg-Festspiele, das ist das älteste, traditionsreichste und besucherstärkste Festival mit Repertoirebetrieb in ganz Deutschland. Wir sitzen in Oberfranken vor den Pforten von Wunsiedel auf der Luisenburg, und zwar dort im Naturmonument Luisenburg. Also ein Ort voll von Felsen, Mystik und wirklich ein besonderer Ort, um dort Theater zu erleben.
2: In unserer Spielzeit 2026 geht es sehr anders zu. Wir haben lauter andere Wesen und andere Welten. Also mit Meister Eder und seinem Pumuckl geht's natürlich gleich richtig los. Der Kobold, der den Schabernack treibt in der Werkstatt von Meister Eder. Wir machen das mit einer Puppe. Das ist absolut fantastisch in der Umsetzung. Und hier darf man sich auch noch drauf freuen, was Kabuki mit bayerischem Volksstück zu tun hat. Das Musical Casanova erlebt bei uns noch einen Tryout am 14.8. um 15 Uhr. Ein Tryout heißt so eine Art Aufführung vor der Aufführung. Das heißt, man kriegt schon mal den gesamten Text, die gesamte Musik mit allen Darstellenden, aber ohne große Ausstattung, ohne Band, ohne Kostüme, ohne Bühnenbild, sondern ganz, ganz pur, einfach Darstellende und das Stück. Und das Spannende an einem Tryout ist, dass nachher das Publikum auch nochmal befragt wird und Fragebögen ausfüllt, was besonders gut funktioniert hat, wo vielleicht Längen waren, was ihnen gefallen hat, was nicht so gut gefallen hat. Und damit kann man das Stück nochmal besser machen, bevor es dann zu einer großen Produktion auf der Luisenburg im nächsten Jahr wird. Der Da Vinci Code Sakrileg nach dem Bestseller von Dan Brown, der sich 80 Millionen Mal verkauft hat, kommt jetzt auf die große Bühne, und dort erwarten Sie Rätsel in ganz fantastischen eigenen Bühnenlösungen. Achtsam Morden ist die große Krimikomödie in diesem Jahr. Das ist absolut schwarzhumorig, es ist urkomisch, wie schon der Titel sagt, es wird gemordet und zwar achtsam. Der Erfolgsroman von Carsten Dusser hat inzwischen schon 2 Staffeln auf Netflix, ganz zu Recht. Und auf der Bühne springen 3 Darstellende in über 30 verschiedene Rollen. Das ist ein Riesenspaß. Die Rocky Horror Show ist natürlich der Kultklassiker. Hier geht es um Außerirdische, um Sex, um das Ausleben und Finden von Gelüsten, von denen man vorher noch nicht mal wusste, dass man sie vielleicht hatte. Das ist schräg, das ist kultig, das ist Rock'n'Roll, wie er leibt und lebt. Wir haben wieder richtig viele Konzerte mit dabei, und da sind Legenden dabei, wie Bonnie Tyler oder die Kastelruther Spatzen. Es sind aber auch bekannte Newcomer, Sophia fürs junge Publikum. Icy Gulb wird uns durch sein Leben führen. Und natürlich haben wir auch wieder die berühmten Tributes, seien sie Symphonic in großer symphonischer Besetzung wie Filmmusik von Hans Zimmer und John Williams. Oder auch die Nacht der Tenöre. Und bei den Tributes dabei diesmal die Comedian Harmonists und Led Zeppelin. Und wie immer finden Sie alle Termine und Tickets unter luisenburg-aktuell.de. Ich bedanke mich, schön, dass ich da sein durfte.
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0: Das war der Time Warp aus der Rocky Horror Show in der Originalaufnahme mit Richard O'Brien. Informationen zum gesamten Festspielprogramm finden Sie auf der Internetseite der Luisenburg Festspiele. Unsere Festspielrunde führt uns weiter nach Tecklenburg in Nordrhein-Westfalen. Die historische Burgruine als Freilichttheater ist sehr renommiert und zieht jeden Sommer viele tausende Besucher an. Den Auftakt macht dort in diesem Jahr das Musical Der Medikus nach dem Weltbestseller von Noah Gordon. Erzählt wird die Geschichte des jungen Rob Cole, der sich im England des 11. Jahrhunderts auf eine abenteuerliche Reise bis nach Persien begibt, um Medizin zu studieren und den Menschen zu helfen. Daraus hören wir jetzt das wunderbare Duett Wenn die Sterne mit uns sind.
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0: Wenn die Sterne mit uns sind, aus dem Musical Der Medikus. Das Musical eröffnet in diesem Sommer die Spielzeit der Freilichtspiele in Tecklenburg und zeigt, wie bewegend große Geschichten auf einer historischen Freilichtbühne erzählt werden können. Welche weiteren Produktionen in Tecklenburg laufen, darüber informiert uns jetzt Intendant Markus Söllner.
1: Die Freilichtspiele Tecklenburg sind Deutschlands größtes Freilichtmusiktheater mit über 2300 Sitzplätzen im historischen Ambiente unserer Burgruine. Unser Anspruch ist, dem in jeder Saison gerecht zu werden und für alle, die zu uns kommen, etwas Besonderes zu bieten. In diesem Sommer, 2026, setzen wir dafür im Abendprogramm wieder auf zwei extrem kontrastreiche, aber dramaturgisch ungemein starke Stoffe. Auf der einen Seite haben wir Der Medikus, ein episches, historisches Stück, das von der Suche nach Wissen und der Überwindung von Grenzen erzählt. Das passt natürlich perfekt in unsere Kulisse. Die orchestrale Tiefe und die bildgewaltige Inszenierung fordern unser großes Ensemble voll und ganz, bringen aber genau die emotionale Tragweite mit, die unser Publikum in Tecklenburg sucht und schätzt. Als harten Kontrast dazu bringen wir Rocky nach langer Zeit wieder mal auf die Bühne in Deutschland. Das ist für uns als Freilichtbühne eine echte technische und darstellerische Herausforderung. Die Frage war, wie transportieren wir diese raue, verschwitzte Atmosphäre des Boxrings in Philadelphia in den 70er Jahren auf die riesige Open-Air-Bühne? Uns war wichtig, nicht einfach die bekannte Filmstory zu kopieren, sondern die hochemotionale Liebesgeschichte und den puren physischen Kampf ins Zentrum zu stellen. Wenn bei uns der finale Kampf läuft, dann sitzt das Publikum quasi mit in der riesigen Boxarena und das wird sicher intensiv. Was uns in diesem Jahr aber besonders stolz macht, und das ist die große Überraschung der bisherigen Spielzeit, unser diesjähriges Familienmusical Snow White and Me hat sich nach den ersten vier Vorstellungen zum echten Phänomen entwickelt. Die Reaktionen der Zuschauer sind überwältigend. Viele sagen uns, der Titel sagte mir gar nichts, aber das ist ja wirklich kein reines Kindertheater mehr, sondern das ist für die ganze Familie eine dritte große Produktion, die er dieses Jahr da auf die Bühne stellt. Es ist eine moderne, ganz clevere Aufarbeitung der klassischen Märchenstoffe der Gebrüder Grimm, die musikalisch und inszenatorisch wirklich auf einem richtig hohen Niveau liegt und mit unseren Abendproduktionen durchaus mithalten kann. Kurzum, wer 2026 zu den Freilichtspielen nach Tecklenburg kommt, erlebt die ganze Bandbreite dessen, was modernes Musiktheater leisten kann. Vom intimen Schauspielmoment über den großen Broadway-Showdown bis hin zur epischen historischen Erzählung. Wir sind bereit für Sie und wir freuen uns auf die kommenden Monate.
0: Wir hören jetzt Drew Sarich, der den Rocky bereits bei der deutschsprachigen Uraufführung verkörperte, mit dem Titel Fight from the Heart. Rocky.

0: Das war Drew Sarich mit Fight from the Heart aus dem Musical Rocky. Informationen zu allen Produktionen und Vorstellungsterminen der Freilichtspiele Tecklenburg gibt es auf der Internetseite der Festspiele. In unserem ARD-Showbühne-Festspielrundblick ziehen wir weiter nach Thüringen, und zwar nach Erfurt. Vor der eindrucksvollen Kulisse verwandeln sich die Domstufen jeden Sommer in eine der beliebtesten Freilichtbühnen Deutschlands. Was das Publikum in diesem Jahr erwartet und was die Domstufenfestspiele so besonders macht, das weiß Dramaturg Bartholomäus Pakulski.
1: Ab dem 7. August kann sich der Zuschauer, die Zuschauerin auf Jesus Christ Superstar freuen, einem Rockmusical von Tim Rice und Andrew Lloyd Webber hier bei uns auf den Domstufen. Es ist ein ganz besonderer Ort. Die Domstufen 70 an der Zahl sind genau zwischen dem Dom und der Severikirche verortet, und es könnte keinen besseren Spielort geben für eben Jesus Christ Superstar. Peter Lund ist der Regisseur. Es wird über 100 Menschen auf den Domstufen geben, die tanzen, singen, sich bewegen, kreischen, weinen, sich lieben. Natürlich wird es ein Orchester geben, es wird auch eine Rockband geben. Beide spielen aber nicht auf den Domstufen, sondern sind verortet bei uns im Theater. Per Glasfaser wird der Sound auf die Domstufen übertragen. Sie bekommen bei diesem Stück eine ganz besondere Perspektive mitgeliefert. Sie bekommen den Blick von Judas, einem der Jünger Jesu, gezeigt, der Jesus sehr menschlich sieht. Gar nicht als ein Gott, der unter den Menschen wandelt, sondern eben als ein Mensch. Und sie bekommen die letzten 7 Tage mit dem berühmten Abendmahl hin zum Verrat und der Kreuzigung Jesu. Ohne Zweifel sind die Domstufenfestspiele eines jeden Jahres hier bei uns in Erfurt ein Riesenhighlight, aber auch im Haus spielen wir ganz wunderbare Highlights. Unter anderem zum Abschluss der Saison am 22.05. Mann von La Mancha, ein ganz wunderbares Musical, was Cervantes, dem Autor von Don Quixote, zum Thema hat. Wir freuen uns sehr, Sie auch im Haus begrüßen zu dürfen. Ein Besuch im Theater Erfurt mit all seinen Veranstaltungen, sowohl auf den Domstufen als auch im großen Haus, in der Studiobox und alle anderen Spielorte, die wir noch bespielen, lohnt sich für jeden und für jede immer und zu jeder Zeit.
0: Diese Spielzeit auf den Erfurter Domstufen, Andrew Lloyd Webbers Rockoper Jesus Christ Superstar. Und daraus hören wir jetzt Katja Epstein mit »Wie soll ich ihn nur lieben?«

0: Das war Katja Epstein mit Wie soll ich ihn nur lieben aus Jesus Christ Superstar. Weitere Informationen zur Spielzeit des Theater Erfurt sowie zu den Domstufenfestspielen in Erfurt finden Sie wie gewohnt auf den einschlägigen Internetseiten. Eine prächtige Kulisse für Theater und Musical bieten auch die Bad Hersfelder Festspiele. Intendantin Elke Hesse stellt die diesjährige Spielzeit vor und gibt einen Ausblick auf die Höhepunkte des Festspielsommers.
1: Die Grundidee ist natürlich einerseits, die Tradition zu wahren, aber in die Zukunft zu führen. Und wir haben natürlich auch eine wunderbare Bühne, nämlich die Bühne der Stiftsruine mit ungeheuren Ausmaßen von 1800 Quadratmeter Bühnenfläche. Also kann man natürlich nur große Stücke spielen. Und wir starten mit Parsifal, mit einer Uraufführung, mit einem ganz neuen Text von Michael Schachermeier, der versucht hat, den mittelhochdeutschen Text ins Hier und Heute zu übersetzen. Dann Lysistrata, eine der ältesten Komödien von Aristophanes, auch in einer Überschreibung von Amanda Lasker Berlin, also auch die Sprache ins Hier und Heute geführt. Aber man sieht, dass das Thema von Lysistrata, nämlich wie man Frieden erlangen kann, dass das immer noch sehr heutig ist. Dann gibt es das Familienstück Pippi Langstrumpf und unser Musical Something Rotten. Ja, ich habe dieses Stück in Linz gesehen. Das war damals die deutsche Erstaufführung eben in Österreich, in Linz, am Landestheater, inszeniert von Matthias Davids. Und ich musste überhaupt nicht überzeugt werden. Mir war klar, dieses Stück ist so ein unglaublich, ja, ein Feuerwerk, aber auch unglaublich vielfältig. Und alle Darstellerinnen und Darsteller müssen wirklich das zeigen, was das Musical ausmacht. Sie müssen perfekt singen, sie müssen perfekt tanzen und steppen und wunderbar spielen. Also ein ganz tolles Stück, das auf jeden Fall auf die Bühne der Bad Hersfelder Festspiele gehört.

0: Das war Right Hand Man aus dem Musical Something Rotten. Mit dieser schwungvollen Musical-Komödie erwartet das Publikum in Bad Hersfeld in diesem Sommer ein Stück, das Humor, großes Ensembletheater und jede Menge augenzwinkernde Anspielungen auf die Welt des Musicals miteinander verbindet. Regisseur Matthias Davids, der es bereits in Linz inszeniert hat, erzählt, was Something Rotten so besonders macht.
1: Oh, es gibt so viele Sachen. Also in erster Linie ist es eine Liebeserklärung ans Theater an sich und an das Genre Musical und an das Genre Schauspiel. Wie Elke Hesse schon gesagt hat, es wird alles gefordert von den Darstellern. Und es ist ein Spoof auf die Shakespeare-Werke. Es ist ein Spoof auf das Musical selber. Also das Stück nimmt sich selbst aufs Korn. Und es sind zum Beispiel über 20 Werke von Shakespeare werden hier zitiert oder parodiert oder mit Wortspielen zitiert. Und wenn es um die Musicals geht, da gibt es eine Nummer, die heißt A Musical. Und allein in der Nummer werden 20 Zitate, 20 visuelle, musikalische, choreografische Zitate gezeigt und im ganzen Stück sicherlich 40 plus Musicals. Ja, da gibt es eine Figur, die zum Beispiel sagt, es wäre doch toll, wenn ein Musical erfunden werden könnte auf rollenden Schuhen. Da weiß natürlich jeder, der Starlight Express kennt, okay, es ist Starlight Express gemeint. In dem Zusammenhang sagen die Figuren noch, das gibt's ja gar nicht, sowas wird ja kein Mensch sich anschauen. Genauso wie eine Figur, die Nancy Nostradamus, in diesem Stück gespielt von Gail Tufts, sagt, Katzen, ein Stück mit Katzen, singenden Katzen. Und alle sagen, na, das geht doch gar nicht, das will doch keiner sehen. Und natürlich weiß man, das ist eins der bekanntesten Stücke in der Musical-Geschichte. Und so geht das weiter und on den ganzen Abend. Und das ist echt ein Riesenspaß, muss ich sagen. Und auch ein Riesenspaß für die Darsteller, von denen wirklich viel abverlangt wird. Ich glaube, das Publikum hoffentlich wird sagen, ich will das nochmal sehen. Ich will gucken, ob ich noch eine Karte kriege und das einfach nochmal anschauen, um diese ganzen Dinge, die da gezeigt werden, nochmal zu sehen, weil man wird ganz viel beim ersten Mal verpassen zu sehen. Es geht die ganze Zeit rund auf der Bühne wirklich. Und deswegen glaube ich, dass vielleicht der ein oder andere sagen wird, ich möchte es nochmal sehen.
2: Ja, und ich würde sagen, ich würde mir natürlich auch wünschen, dass die Zuschauer nach der Vorstellung sagen, ich wurde einfach auf höchstem Niveau unterhalten und hatte einen wunderbaren Abend.

0: Das war die Welcome to the Renaissance Reprise aus dem Musical Something Rotten. In Bad Hersfeld gibt's das Stück dann in deutscher Sprache. Für weitere Informationen und Tickets lohnt sich auch hier ein Blick auf die Internetseite der Bad Hersfelder Festspiele. Und jetzt noch ein Abstecher ins Nachbarland Österreich, und zwar an den Neusiedler See. Die Seefestspiele Mörbisch bieten eine Bühne mit mehr als 6000 Plätzen, die zu den größten Open-Air-Bühnen Europas zählt. Generalintendant Alfons Heider, der in diesem Sommer auch selbst auf der Bühne steht, gibt uns einen Ausblick auf den Musical-Sommer in Mörbisch.
1: Hallo, mein Name ist Alfons Heider und ich bin der künstlerische Leiter der Musical-Sommerfestspiele in Mörbisch. Ja, Käfig voller Narren. Diese Produktion bedeutet sehr viel. Die Tatsache, dass wir mit 3600 Quadratmetern die größte Musical-Festival-Open-Air-Bühne haben, die es in Europa gibt, zeigt ja schon, dass das outstanding werden wird heuer. Mit 35 Kajels, das sind die Herren als Damen, die Bühne bevölkern werden, sind wir sicherlich in einem Großaufgebot, das es bis dato für diese Show noch nicht gegeben hat. Der künstlerische Schwerpunkt 2026 ist gerichtet auf die Gleichheit aller Menschen, ist gerichtet, dass eines im Leben das Wichtigste ist, nämlich die Liebe. Egal in welcher Form, egal ob Mann und Mann, Mann und Frau, Frau und Frau oder auch mittendrin. Jeder darf und muss frei entscheiden können, wie er sein Leben lebt, aber auch vor allem liebt. Dieses Stück ist raffiniert geschrieben. Es ist in Wirklichkeit eine Kammerkomödie, wenn Sie wollen, die ohne Fingerwinken und ohne Vorwürfe zu machen zeigt, wie einfach es ist, alle Menschen gleich leben zu lassen. Und unser Ziel ist es, dass wieder tausende Menschen nach Hause gehen, sich an der Hand halten und sagen, eigentlich hat das Stück recht. Lasst die Leute doch alle leben, wie sie wollen. Die Besonderheit, die wir auf der Seebühne heuer haben werden, ist, dass wir mit einem enormen technischen Aufwand, wir haben zum Beispiel 1 Kilometer und 2 Meter, ich möchte ja ganz genau sein, Treppen. Und diese Treppen sind alle innen auch noch beleuchtet und können alle Farben spielen, die es gibt. Wir haben riesengroße Videowollwände, in denen wir auch Zuspielungen bringen werden, auch ein Anfangsvideo bringen werden, das in diesem Rahmen noch nie gespielt wurde, in La Cage aux Folles. Wir setzen quasi ab dem Einsetzen des Abendlichtes auf eine Multifläche als Bühne, die wir bisher noch nicht hatten. Man sollte ganz genau aufpassen, dass die Spielzeit beginnt ab 16. Juli und die letzte Vorstellung ist jetzt geplant am 22. August. Mein lieber Freund und Kollege Drew Sarich, sehr bekannt, hat einen Riesenstart seiner Karriere gemacht als Rocky in Stage in Hamburg. Er war der berühmte Rocky 1,5 Jahre und hat dort wirklich alles gewonnen, was man gewinnen kann, nämlich die Herzen der Zuschauer. Und meine Wenigkeit, wir werden uns die Sasa teilen. Das heißt, jeder von uns wird 10 Vorstellungen geben. Sie können jederzeit auf allen unseren Seiten, aber natürlich auch bei unseren charmanten Damen an der Kasse anfragen, wer wann spielt. Mark Seibert wird den deutschen Zuseherinnen und Zusehern auch bekannt sein als großer Publikumsliebling in Deutschland und Österreich, aber natürlich auch der Schweiz. Dieses Stück ist international besetzt. Wir haben Darstellerinnen aus 12 Nationen. Und der Schlusssong vor der Pause heißt I am what I am, ich bin, was ich bin. Das ist auch das Thema dieses Stückes und lassen wir doch alle Menschen so sein, wie sie wirklich sein wollen.
0: Und mit dieser Station in Mörbisch sind wir auch schon am Ende unserer Sendung angekommen. Vielleicht führt sie ihr Weg in den kommenden Wochen selbst einmal auf die eine oder andere Freilichtbühne. Und wenn es dabei eines gibt, worüber fast genauso leidenschaftlich gesprochen wird wie über die Vorstellung selbst, dann ist es das Wetter. Mal ist es zu heiß, mal zu kühl, mal zu viele Mücken, mal zu viel Regen. Und manchmal, da passt auch einfach alles. Und genau solche Abende wünschen wir Ihnen. Die Sendung gibt es wie immer 7 Tage lang zum Nachhören auf brschlager.de/Showbühne. Ihnen noch einen wunderbaren Schlagerabend auf den Wellen von BR Schlager, MDR Schlagerwelt und NDR Schlager. Am Mikrofon verabschiedet sich André Sultan-Sade. Zum musikalischen Ausklang hören wir jetzt noch einen der großen Musical-Klassiker, Helmut Baumann mit Ich bin, was ich bin, aus der deutschen Originalaufnahme des Theater des

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1: Um 21 Uhr mit Kerstin Hoffmann. Der Straßenbahnverkehr in Leipzig wird wegen der Hitzeschäden auch morgen noch gestört bleiben. Wie die Verkehrsbetriebe mitteilten, ist ein regulärer Betrieb bislang nicht möglich. Die Reparaturtrupps arbeiteten mit Hochdruck daran, die Schäden zu beseitigen. Ziel sei es zunächst, die Strecken in Richtung Innenstadt wieder befahrbar zu machen. Durch die extremen Temperaturen war gestern die Fugenmasse geschmolzen, die die Gleise mit dem Asphalt verbindet. Der Straßenbahnverkehr in Leipzig musste komplett eingestellt werden. Im Saalekreis in Sachsen-Anhalt ist ein neuer Landrat gewählt worden. Nach Angaben der Wahlleitung setzte sich der CDU-Kandidat Sven Cekala in der Stichwahl laut vorläufigem Endergebnis mit rund 54% der Stimmen gegen den AfD-Bewerber Uwe Arendt durch. Im ersten Wahlgang Anfang Juni hatte Arendt noch vorn gelegen, die absolute Mehrheit aber verfehlt. Der Saalekreis rund um Halle zählt zu den bevölkerungsreichsten Landkreisen Sachsen-Anhalts. In Deutschland ist den dritten Tag in Folge ein neuer Temperaturrekord gemessen worden. Nach Angaben des Deutschen Wetterdienstes wurden im brandenburgischen Neißelmünde an der polnischen Grenze am Nachmittag 41,7 Grad Celsius erreicht. Im sächsischen Bad Muskau registrierte das MDR-Wetterstudio mit 41,5 Grad einen neuen Allzeithöchstwert für Sachsen. Morgen werden niedrigere Temperaturen und Gewitter erwartet. Kreml-Chef Wladimir Putin hat angesichts wachsender Versorgungsprobleme mit Treibstoff eine Krisensitzung einberufen. Hintergrund sind nach russischen Angaben wiederholte ukrainische Angriffe auf Raffinerien und Anlagen der Erdölindustrie. Putin sprach von terroristischen Anschlägen auf zivile Infrastruktur und forderte, die Folgen deutlich zu begrenzen. An Tankstellen bildeten sich Warteschlangen, teils seien Benzinsorten nicht verfügbar. Er bestätigte, dass über ein Exportverbot für Diesel nachgedacht werde. Zudem greife das Land auf Benzinreserven zurück. In einem Vorort der französischen Stadt Nancy sind beim Absturz eines Kleinflugzeugs alle 11 Menschen an Bord ums Leben gekommen. Das gaben die örtlichen Behörden bekannt. Bei den Opfern handelt es sich um den Piloten sowie 5 Schüler und 5 Ausbilder einer Fallschirmspringerschule. Das waren die Nachrichten. Das Wetter in der Nacht, gebietsweise Schauer und Gewitter, 23 bis 18 Grad. Morgen nach Aufheiterungen Durchzug von kräftigen Schauern und Gewittern, Höchstwerte bis 27 Grad, in Sachsen bis 31 Grad. Am Dienstag unbeständig mit Schauern, weiterhin sommerlich warm. Die Zeit, es ist 21.03 Uhr.
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1: Um 22 Uhr mit Kerstin Hoffmann. Der Straßenbahnverkehr in Leipzig wird wegen der Hitzeschäden auch morgen noch gestört bleiben. Wie die Verkehrsbetriebe mitteilten, ist ein regulärer Betrieb bislang nicht möglich. Die Reparaturtrupps arbeiteten mit Hochdruck daran, die Schäden zu beseitigen. Ziel sei es zunächst, die Strecken in Richtung Innenstadt wieder befahrbar zu machen. Durch die extremen Temperaturen war gestern die Fugenmasse geschmolzen, die die Gleise mit dem Asphalt verbindet. Der Straßenbahnverkehr in Leipzig musste komplett eingestellt werden. Im Saalekreis in Sachsen-Anhalt ist ein neuer Landrat gewählt worden. Nach Angaben der Wahlleitung setzte sich der CDU-Kandidat Sven Cekala in der Stichwahl laut vorläufigem Endergebnis mit rund 54% der Stimmen gegen den AfD-Bewerber Uwe Arendt durch. Im ersten Wahlgang Anfang Juni hatte Arendt noch vorn gelegen, die absolute Mehrheit aber verfehlt. Der Saalekreis rund um Halle zählt zu den bevölkerungsreichsten Landkreisen Sachsen-Anhalts. In Deutschland ist den dritten Tag in Folge ein neuer Temperaturrekord gemessen worden. Nach Angaben des Deutschen Wetterdienstes wurden im brandenburgischen Neiße-Münde an der polnischen Grenze am Nachmittag 41,7 Grad Celsius erreicht. Im sächsischen Bad Muskau registrierte das MDR-Wetterstudio mit 41,5 Grad einen neuen Allzeithöchstwert für Sachsen. Morgen werden niedrigere Temperaturen und Gewitter erwartet. Kreml-Chef Wladimir Putin hat angesichts wachsender Versorgungsprobleme mit Treibstoff eine Krisensitzung einberufen. Hintergrund sind nach russischen Angaben wiederholte ukrainische Angriffe auf Raffinerien und Anlagen der Erdölindustrie. Putin sprach von terroristischen Anschlägen auf zivile Infrastruktur und forderte, die Folgen deutlich zu begrenzen. An Tankstellen bildeten sich Warteschlangen, teils seien Benzinsorten nicht verfügbar. Er bestätigte, dass über ein Exportverbot für Diesel nachgedacht werde. Zudem greife das Land auf Benzinreserven zurück. In einem Vorort der französischen Stadt Nancy sind beim Absturz eines Kleinflugzeugs alle 11 Menschen an Bord ums Leben gekommen. Das gaben die örtlichen Behörden bekannt. Bei den Opfern handle es sich um den Piloten sowie 5 Schüler und 5 Ausbilder einer Fallschirmspringerschule. Das waren die Nachrichten. Das Wetter in der Nacht, gebietsweise Schauer und Gewitter, 23 bis 18 Grad. Morgen nach Aufheiterungen Durchzug von kräftigen Schauern und Gewittern, Höchstwerte bis 27 Grad, in Sachsen bis 31 Grad. Am Dienstag unbeständig mit Schauern, weiterhin sommerlich warm. Die Zeit, es ist 22.03 Uhr.
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1: Um 23 Uhr mit Inken Henkel. Die Hitzewelle hat Deutschland am Wochenende Extremtemperaturen beschert. Schon Freitagnachmittag hatte der Deutsche Wetterdienst in Saarbrücken mit 41,3 Grad die bis dahin höchste Temperatur in Deutschland registriert. Aus der Nachrichtenredaktion Marei Beermann.
2: Den nächsten Rekordwert gab es gestern mit 41,5 Grad in Möckern-Drewitz in Sachsen-Anhalt. Aber damit nicht genug. In Neißermünde im Osten Brandenburgs wurden heute 41,7 Grad im Schatten gemessen, so viel wie noch nie in Deutschland. Durch die trockenen Böden sind bundesweit mehrere Waldbrände ausgebrochen. Der größte Einsatz läuft momentan im Kreis Bad Kreuznach in Rheinland-Pfalz. Das Feuer auf dem ehemaligen sowjetischen Panzerschießplatz bei Neustrelitz in Mecklenburg-Vorpommern ist dagegen unter Kontrolle.
1: In Venezuela sind knapp 4 Tage nach den verheerenden Erdbeben ein Vater und sein Sohn gerettet worden. Wie die Nachrichtenagentur AFP berichtet, haben französische und amerikanische Einsatzkräfte die beiden aus den Trümmern geholt. Unter den Helfern sind auch Mitglieder des Technischen Hilfswerks aus Deutschland. Allerdings schwindet langsam die Hoffnung, noch Überlebende zu finden. Die venezolanischen Behörden haben bislang 1450 Tote registriert. Es werden noch Zehntausende vermisst. Im Iran fordern einflussreiche Geistliche, die Verhandlungen mit den USA abzubrechen. Hintergrund sind die jüngsten amerikanischen Angriffe. Auch Medien, die den iranischen Revolutionsgarden nahestehen, bezeichnen weitere Gespräche mit Washington als nicht mehr tragbar. Nach neuen Luftangriffen der USA hatte auch der Iran wieder Ziele in Bahrain und Kuwait beschossen. Das 16. Finale der Fußballweltmeisterschaft ist angelaufen. Co-Gastgeber Kanada hat in Los Angeles gegen Südafrika mit 1:0 gewonnen und somit als erstes Team das Achtelfinale der WM erreicht. Die deutsche Nationalmannschaft ist auf dem Weg zum Spielort in Boston. Dort steht morgen die Partie gegen Paraguay an. Aus dem ARD-WM-Team Hendrik Lückhoff.
3: Alle Spieler sind mit an Bord der Maschine Richtung Boston. Auch Nathaniel Brown, der Linksverteidiger, absolvierte auch das Abschlusstraining, sodass er für das K.O.-Spiel gegen Paraguay morgen wohl wieder zur Verfügung steht. Die Partie gegen Ecuador hatte Brown wegen leichter Adduktorenprobleme verpasst. Unterdessen ist Südkoreas Trainer zurückgetreten. Nach dem überraschenden Aus der Südkoreaner in der Vorrunde erklärte Hong Myung-bo auf einer Pressekonferenz seinen Rücktritt.
1: Das waren die Nachrichten. Das Wetter in Deutschland, in der Nacht gebietsweise Schauer und Gewitter, Tiefstwerte 24 bis 16 Grad. Morgen örtlich Starkregen, Hagel und Sturmböen, teils schwere Gewitter. Im Nordwesten oft heiter, 22 Grad auf Sylt bis 32 im Landkreis Passau. Am Dienstag zeitweise gewittrige Schauer, ganz im Norden freundlich, 21 bis 32 Grad. Am Mittwoch Regen und Gewitter, im Westen und an der Nordsee mehr Sonne, 20 bis 29 Grad. Es ist 23:03 Uhr.
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1: Um 0 Uhr Mitternacht mit Olaf Knapp. Die Hitzewelle hat Deutschland am Wochenende Extremtemperaturen beschert. Schon Freitagnachmittag hatte der Deutsche Wetterdienst in Saarbrücken mit 41,3 die bis dahin höchste Temperatur in Deutschland registriert. Aus der Nachrichtenredaktion Marei Beermann.
2: Den nächsten Rekordwert gab es am Samstag mit 41,5 Grad in Möckern-Drewitz in Sachsen-Anhalt. Aber damit nicht genug. In Neiße-Münde im Osten Brandenburgs wurden gestern 41,7 Grad im Schatten gemessen. So viel wie noch nie in Deutschland. In der Hitze überschätzten offenbar viele ihre Kräfte. Bundesweit kamen mindestens 11 Menschen durch Badeunfälle ums Leben, darunter 2 Kinder im Alter von 6 und 8 Jahren sowie ein 14-Jähriger.
1: In Venezuela sind knapp 4 Tage nach den verheerenden Erdbeben ein Vater und sein Sohn gerettet worden. Laut der Nachrichtenagentur AFP haben französische und amerikanische Einsatzkräfte die beiden aus den Trümmern geholt. Unter den Helfern sind auch Mitglieder des Technischen Hilfswerks aus Deutschland. Allerdings schwindet langsam die Hoffnung, noch Überlebende zu finden. Die venezolanischen Behörden haben bislang 1450 Tote registriert. Es werden noch Zehntausende vermisst. Im Iran fordern einflussreiche Geistliche, die Verhandlungen mit den USA abzubrechen. Hintergrund sind die jüngsten amerikanischen Angriffe. Auch Medien, die den iranischen Revolutionsgarden nahestehen, bezeichnen weitere Gespräche mit Washington als nicht mehr tragbar. Nach neuen Luftangriffen der USA hatte auch der Iran wieder Ziele in Bahrain und Kuwait beschossen. Bei der Fußball-Weltmeisterschaft steht Co-Gastgeber Kanada als erstes Land im Achtelfinale. Das Team besiegte Südafrika mit 1:0. Die deutsche Nationalmannschaft ist auf dem Weg zum Spielort in Boston. Dort steht morgen die Partie gegen Paraguay an. Aus dem ARD-WM-Team Hendrik Lückhoff.
3: Alle Spieler sind mit an Bord der Maschine Richtung Boston. Auch Nathaniel Brown, der Linksverteidiger, absolvierte auch das Abschlusstraining, sodass er für das K.O.-Spiel gegen Paraguay morgen wohl wieder zur Verfügung steht. Die Partie gegen Ecuador hatte Brown wegen leichter Adduktorenprobleme verpasst. Unterdessen ist Südkoreas Trainer zurückgetreten. Nach dem überraschenden Aus der Südkoreaner in der Vorrunde erklärte Hong Myung-bo auf einer Pressekonferenz seinen Rücktritt.
1: Das Wetter in Deutschland. In der Nacht gebietsweise Schauer und Gewitter bei Tiefstwerten von 24 bis 16 Grad. Am Tage örtlich Starkregen, Hagel und Sturmböen, teils schwere Gewitter, im Nordwesten oft heiter, 22 Grad auf Sylt bis 32 Grad im Landkreis Passau. Dienstag dann zeitweise gewittrige Schauer, ganz im Norden freundlich bei 21 bis maximal 32 Grad. Es ist 0:03 Uhr.
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1: Um 1 Uhr mit Olaf Knapp. Die Hitzewelle hat Deutschland am Wochenende Extremtemperaturen beschert. Schon Freitagnachmittag hatte der Deutsche Wetterdienst in Saarbrücken mit 41,3 Grad die bis dahin höchste Temperatur in Deutschland registriert. Aus der Nachrichtenredaktion Marei Beermann.
2: Den nächsten Rekordwert gab es am Samstag mit 41,5 Grad in Möckern-Drewitz in Sachsen-Anhalt. Aber damit nicht genug. In Neiße-Münde im Osten Brandenburgs wurden gestern 41,7 Grad im Schatten gemessen, so viel wie noch nie in Deutschland. In der Hitze überschätzten offenbar viele ihre Kräfte. Bundesweit kamen mindestens 11 Menschen durch Badeunfälle ums Leben, darunter 2 Kinder im Alter von 6 und 8 Jahren sowie ein 14-Jähriger.
1: Kreml-Chef Putin hat eine Krisensitzung zu russischen Versorgungsproblemen mit Treibstoff einberufen. Vertreter mehrerer Ministerien und der wichtigsten Erdölproduzenten Russlands nahmen daran teil. Die staatliche Nachrichtenagentur TASS zitierte Putin mit den Worten: Zuerst müssten die Auswirkungen ukrainischer Angriffe auf Raffinerien und andere Erdölanlagen abgefedert werden. An den Tankstellen gäbe es Warteschlangen. Russland zapfe bereits seine Benzinreserven an. Dem Bericht zufolge erwägt Putin auch ein Exportverbot für Dieseltreibstoff. Außenminister Wadefuhl wird heute in Washington seinen amerikanischen Kollegen Rubio treffen. Bei dem Gespräch wird es voraussichtlich um die Lage im Nahen Osten gehen und um die Frage, wie die Ukraine weiter unterstützt werden kann. Außerdem wollen Wadefuhl und Rubio über den kommenden NATO-Gipfel sprechen. Nach seinem Besuch in Washington reist Wadefuhl nach Südamerika weiter. Bei der Fußball-Weltmeisterschaft hat Co-Gastgeber Kanada als erstes Team das Achtelfinale erreicht. Die Kanadier setzten sich in ihrem 16. Finale mit 1:0 gegen Südafrika durch. Aus dem ARD-WM-Team Hendrik Lückhoff.
3: Alles sah schon danach aus, als würde das Spiel in Los Angeles in die Verlängerung gehen, aber in der 2. Minute der Nachspielzeit traf Kapitän Stephen Ustak zum 1:0 für die Kanadier. Vorher war es in Los Angeles ein Spiel von überschaubarem Niveau. Kanada war das etwas bessere Team, das Weiterkommen deswegen verdient. Für die Kanadier, die damit ihr erstes WM-K.O.-Spiel ihrer Geschichte gewonnen haben, geht's im Achtelfinale entweder gegen die Niederlande oder Marokko. Das deutsche Team ist auf dem Weg nach Boston, wo das 16. Finale gegen Paraguay ansteht. Alle deutschen Spieler sind mit an Bord.
1: Das Wetter in Deutschland. Nachts gebietsweise Schauer und Gewitter bei Tiefstwerten von 24 bis 16 Grad. Am Tage örtlich Starkregen, Hagel und Sturmböen, teils schwere Gewitter, im Nordwesten oft heiter. 22 Grad auf Sylt bis 32 Grad im Landkreis Passau. Dienstag zeitweise gewitterige Schauer, ganz im Norden freundlich bis 32 Grad. Es ist 1:03 Uhr.
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1: Um 2 Uhr mit Olaf Knapp. Mit Rekordtemperaturen um die 40 Grad hat die Hitzewelle Deutschland am Wochenende fest im Griff gehabt. Das hat nicht nur für aufgeplatzte Autobahnen und streikende Klimaanlagen bei der Bahn gesorgt. Für viele war die Extremhitze auch eine körperliche Herausforderung. Aus Berlin Birte Sönnigsen.
2: Besonders Ältere, Kranke und Kinder sind durch die Hitze gefährdet. Die Feuerwehren haben am Wochenende teilweise bewusstlose Menschen aus ihren Wohnungen geholt und ins Krankenhaus gebracht. Die Dresdner Feuerwehr, die hat Rekordeinsatzzahlen für dieses Jahr gemeldet. Und auch an Badeseen und Flüssen sind mehrere Menschen verunglückt, teilweise tödlich. In Dormagen, da mussten Bewohner eines Seniorenheims verlegt und teilweise auch im Krankenhaus behandelt werden. Da sind die Temperaturen in den Räumen auf 35 Grad oder sogar noch höher angestiegen.
1: Bundesweit sind seit Freitag mindestens 15 Menschen durch Badeunfälle ums Leben gekommen. Zu den Opfern zählen 2 Kinder im Alter von 6 und 8 Jahren. Die Leiche eines 14-Jährigen wurde heute gefunden. Er war vor 3 Tagen auf einem See bei Düren in Nordrhein-Westfalen von einem Schlauchboot gestürzt. Bei den weiteren Badetoten handelt es sich um Männer im Alter zwischen 17 und 76 Jahren. Volkswagen steigt offenbar aus einer Kooperation mit dem Zulieferer Bosch aus. Wie die Bild berichtet, geht es um eine Entwicklungspartnerschaft für autonomes Fahren. Wegen mangelnder Fortschritte und des herrschenden Sparzwangs will der VW-Konzern demnach die Zusammenarbeit mit Bosch beenden. Obwohl schon rund 1,5 Milliarden Euro in das Projekt geflossen seien, gelte die Technik intern als nicht wettbewerbsfähig. Co-Gastgeber Kanada steht als erstes Team im Achtelfinale der Fußball-Weltmeisterschaft. Im Sechzehntelfinale haben die Kanadier mit 1:0 gegen Südafrika gewonnen. Aus dem ARD-WM-Team Hendrik Lückhoff.
3: Kanada und Südafrika hatten beide zum ersten Mal die K.O.-Phase einer WM erreicht und bis in die Nachspielzeit stand es 0:0. Dann aber traf Steffen Ölstack zum 1:0-Siegtreffer für die Kanadier. Im Achtelfinale bekommen es die Kanadier mit den Niederlanden oder Marokko zu tun. Für die deutsche Mannschaft steht am heutigen späten Montagabend deutscher Zeit ihr Sechzehntelfinale gegen Paraguay an. Und beim Team von Südkorea ist Trainer Hong Myung-bo nach dem überraschenden Vorrundenaus zurückgetreten.
1: Das Wetter in Deutschland. Nachts gebietsweise Schauer und Gewitter bei Tiefstwerten von 24 bis 16 Grad. Am Tage örtlich Starkregen, Hagel und Sturmböen, teils schwere Gewitter, im Nordwesten oft heiter, 22 Grad auf Sylt bis 32 Grad im Landkreis Passau. Und am Dienstag zeitweise gewittrige Schauer, ganz im Norden freundlich, 21 bis maximal 32 Grad. Es ist 2.03 Uhr.
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